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1: Ich bin Diana Kramer. Die Aussicht auf eine mögliche Entspannung im Iran-Krieg lässt die Ölpreise deutlich sinken. Der Preis für ein Barrel der Nordseesorte Brent ging um fast 6% zurück und auch die Börsen haben weltweit deutliche Zugewinne verbucht.
2: Auch der deutsche Aktienmarkt setzt seinen jüngsten Aufwärtskurs fort. Zwischenzeitlich geht es so weit rauf wie zuletzt am Vortag des Iran-Kriegs im Februar. Der Grund: US-Präsident Trump behauptet, die USA stünden kurz vor einem Grundsatzdeal mit dem Iran. Die Straße von Hormuz könnte dann wieder geöffnet werden. Allerdings hatte Trump das schon öfter behauptet und er selbst sagt diesmal, er wolle nichts überstürzen. Unklar ist, inwieweit das iranische Atomprogramm in dem Rahmenabkommen erwähnt wird. Das gilt als Hauptgrund für den Beginn des Kriegs. Thomas Bremser, Redaktion.
1: Keinerlei Anzeichen für Entspannung gibt es dagegen im Ukraine-Krieg. Im Gegenteil, Russland kündigte weitere Angriffe auf die ukrainische Hauptstadt Kiew an. Der Kreml forderte Mitarbeiter diplomatischer Vertretungen auf, Kiew angesichts bevorstehender neuer Angriffe umgehend zu verlassen. Bereits am Wochenende hatte Russland die Ukraine wieder massiv bombardiert und dabei auch die neue Hyperschallrakete Oreshnik eingesetzt. Eine Mehrzahl der Deutschen glaubt einer Umfrage zufolge nicht daran, dass der mögliche künftige FDP-Chef Wolfgang Kubicki die Partei zurück in den Bundestag führen kann. Nur jeder Vierte traut der FDP ein politisches Comeback mit neuer Spitze zu, zeigt eine Forsa-Umfrage im Auftrag von RTL und Stern. 66% glauben nicht, dass die Partei den Sprung über die 5%-Hürde schafft. Daran scheiterte die FDP bei der Bundestagswahl im Februar vergangenen Jahres und flog aus dem Parlament. Zum Fußball. Für den VfL Wolfsburg kam am Ende alles zusammen. Eine völlig verkorkste Saison, ein Relegationskrimi und schließlich der Abstieg. Zum ersten Mal in der Geschichte steigen die Niedersachsen in die zweite Liga ab, nach einer 1:2 Niederlage im Relegationsrückspiel beim SC Paderborn. Wolfsburgs Patrick Wimmer bei Sky Sport.
3: Also ganz, ganz schwierig. Ja, die Fassungslosigkeit von jedem, von den Fans, von den Spielern ist jedem eigentlich ins Gesicht geschrieben. Ja, auch in der Kabine jetzt, da ist einfach Leere da und man kann es eigentlich noch gar nicht realisieren, was alles passiert ist.
1: Für Paderborn geht es dagegen nach 6 Jahren wieder zurück in die erste Liga.
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1: Ich bin Diana Kramer. Nach den massiven russischen Angriffen auf die ukrainische Hauptstadt Kiew am Wochenende hat Moskau weitere schwere Angriffe angekündigt. Das russische Außenministerium rief ausländische Diplomaten dazu auf, Kiew schnellstmöglich zu verlassen. Als Grund für die neuen Angriffe nannte Moskau den ukrainischen Beschuss eines Wohnheims in dem von Russland kontrollierten Gebiet Donbass. Eigentlich galt schon der Angriff am Wochenende als Vergeltungsaktion darauf. Russland hatte dabei auch die neue Mittelstreckenrakete Oreshnik eingesetzt. Bundesinnenminister Alexander Dobrindt sieht ein Social-Media-Verbot für Kinder skeptisch. Er halte ein Verbot für schwer durchsetzbar und deswegen für wenig zielführend, sagte er den Funke-Zeitungen.
2: Der Staat alleine könne mit Social Media verbundene Probleme nicht lösen und Familien und Eltern könnten ihre Verantwortung auch nicht komplett abschieben, findet Innenminister Dobrindt. Eltern müssten ja beispielsweise auch entscheiden, wann ihr Kind ein Handy bekommt, sagt der Minister. Diskutiert wird in Deutschland ein Social Media Verbot für Kinder unter 14 Jahren. Eine Expertenkommission arbeitet an Vorschlägen zum Thema, die im Sommer vorgestellt werden sollen. Eine Mehrheit der Deutschen spricht sich in Umfragen für ein Verbot aus. Katrin Müller, Nachrichtenredaktion.
1: Alle reden über KI, auch der Papst. Im ersten Lehrschreiben seit seinem Amtsantritt warnt Leo vor Risiken von künstlicher Intelligenz. Er wolle KI entwaffnen, schreibt der Papst in dem 100 Seiten langen Dokument. Technik müsse dem Menschen dienen, nicht der Macht oder dem Profit.
3: Leo befürchtet nämlich, dass Mitmenschlichkeit, die Menschenwürde und Beziehungen unter die Räder kommen. Wichtig ist ihm auch, dass Arbeit nicht entwertet wird, Stichwort KI als Jobkiller. Und er warnt davor, dass nur wenige Tech-Giganten am Ende alles kontrollieren. Deshalb plädiert er auch für einen KI-Ethik-Kodex weltweit. Und er sagt Nein zu KI-gesteuerten Waffen. Seine Botschaft, kein Algorithmus kann Krieg moralisch rechtfertigen. Aus Rom, Claudia Wächter.
1: Zum Fußball. Der VfL Wolfsburg ist zum ersten Mal in seiner Geschichte aus der Bundesliga abgestiegen. Die Niedersachsen verloren das Relegationsrückspiel beim SC Paderborn mit 1:2 nach Verlängerung. Damit folgt Wolfsburg, Heidenheim und St. Pauli, die bereits direkt abgestiegen waren. Für Paderborn geht es nach 6 Jahren wieder zurück in die Erstklassigkeit.
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1: Ich bin Diana Kramer. Nach dem massiven Angriff auf die ukrainische Hauptstadt Kiew am Wochenende droht Russland mit neuen, schweren Angriffen. Das Außenministerium in Moskau rief ausländische Diplomaten dazu auf, Kiew schnellstmöglich zu verlassen.
2: Schon am Wochenende hat Russland mit dem Einsatz einer Mittelstreckenrakete vom Typ Areshnik den Konflikt in der Ukraine verschärft. In Kiew wurden dabei schwere Verwüstungen angerichtet. Laut Moskau ist dies aber erst der Anfang. Weitere Angriffe sollen folgen, angeblich als Vergeltung auf einen ukrainischen Angriff gegen ein Wohnheim im von Russland kontrollierten Donbass-Gebiet. Der Kreml warf der Ukraine in dem Zusammenhang den Beschuss von Zivilisten vor. Dass das russische Militär selbst regelmäßig ukrainische Zivilisten tötet, blendet Moskau dabei aus. Aus Moskau, André Berlin.
1: Die USA stehen nach Angaben von Präsident Donald Trump kurz vor einem Rahmenabkommen mit dem Iran und der Wiedereröffnung der Straße von Hormuz. Ein Deal sei weitgehend ausgehandelt, schrieb Trump am Wochenende auf der Plattform Truth Social. Obwohl er Hoffnungen auf einen schnellen Durchbruch dämpfte, gaben die Ölpreise an den internationalen Märkten deutlich nach. Bei sommerlichem Badewetter sind am Pfingstwochenende in Freibädern, Seen und Flüssen 6 Menschen ums Leben gekommen. Darunter waren auch 4 Kinder und Jugendliche, teilten die Behörden mit. Die Unglücke bei Temperaturen um die 30 Grad ereigneten sich in Niedersachsen, Bayern, Nordrhein-Westfalen und Rheinland-Pfalz. Das jüngste Opfer, ein 4-jähriger Junge, wurde tot im Wasser in einem Freibad in Ludwigshafen entdeckt. Er ist vermutlich ertrunken. Die weiteren Opfer waren 11, 13 und 14 Jahre alt. Außerdem wurden 2 Männer tot aus Badeseen geborgen. Damit zum Fußball. Der VfL Wolfsburg steigt zum ersten Mal in seiner Geschichte aus der Fußball-Bundesliga ab. Die lange in Unterzahl spielende Mannschaft von Trainer Dieter Hecking verlor im Relegationsrückspiel gegen den Zweitligadritten SC Paderborn mit 1:2 nach Verlängerung. Paderborns Laurin Koda nach dem Spiel bei Sky Sport.
3: Ja, ich weiß nicht, wie viele Tage ich dafür noch brauchen werde, aber jetzt gerade ist einfach schön, das zu sehen, die Bilder hier. Hart erarbeitet die Saison. Irgendwie hat gefühlt alles gegen uns gestanden und wir haben es trotzdem geschafft. Ja, toll.
1: Für den SC Paderborn ist es der 3. Aufstieg in die Erstklassigkeit nach 2014 und 2019.
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1: Ich bin Diana Kramer. Nach dem massiven Angriff auf die ukrainische Hauptstadt Kiew am Wochenende droht Russland mit neuen, schweren Angriffen. Das Außenministerium in Moskau rief ausländische Diplomaten dazu auf, Kiew schnellstmöglich zu verlassen.
2: Schon am Wochenende hat Russland mit dem Einsatz einer Mittelstreckenrakete vom Typ Areschnik den Konflikt in der Ukraine verschärft. In Kiew wurden dabei schwere Verwüstungen angerichtet. Laut Moskau ist dies aber erst der Anfang. Weitere Angriffe sollen folgen, angeblich als Vergeltung auf einen ukrainischen Angriff gegen ein Wohnheim im von Russland kontrollierten Donbass-Gebiet. Der Kreml warf der Ukraine in dem Zusammenhang den Beschuss von Zivilisten vor. Dass das russische Militär selbst regelmäßig ukrainische Zivilisten tötet, blendet Moskau dabei aus. Aus Moskau, Andrei Balin.
1: Die USA stehen nach Angaben von Präsident Donald Trump kurz vor einem Rahmenabkommen mit dem Iran und der Wiedereröffnung der Straße von Hormuz. Ein Deal sei weitgehend ausgehandelt, schrieb Trump am Wochenende auf der Plattform Truth Social. Obwohl er Hoffnungen auf einen schnellen Durchbruch dämpfte, gaben die Ölpreise an den internationalen Märkten deutlich nach. Bei sommerlichem Badewetter sind am Pfingstwochenende in Freibädern, Seen und Flüssen 6 Menschen ums Leben gekommen. Darunter waren auch 4 Kinder und Jugendliche, teilten die Behörden mit. Die Unglücke bei Temperaturen um die 30 Grad ereigneten sich in Niedersachsen, Bayern, Nordrhein-Westfalen und Rheinland-Pfalz. Das jüngste Opfer, ein 4-jähriger Junge, wurde tot im Wasser in einem Freibad in Ludwigshafen entdeckt. Er ist vermutlich ertrunken. Die weiteren Opfer waren 11, 13 und 14 Jahre alt. Außerdem wurden 2 Männer tot aus Badeseen geborgen. Damit zum Fußball. Der VfL Wolfsburg steigt zum ersten Mal in seiner Geschichte aus der Fußball-Bundesliga ab. Die lange in Unterzahl spielende Mannschaft von Trainer Dieter Hecking verlor im Relegationsrückspiel gegen den Zweitligadritten SC Paderborn mit 1:2 nach Verlängerung. Paderborns Laurin Koda nach dem Spiel bei Sky Sport.
3: Ja, ich weiß nicht, wie viele Tage ich dafür noch brauchen werde, aber jetzt gerade ist einfach schön, das zu sehen. Die Bilder hier. Hart erarbeitet die Saison. Irgendwie hat gefühlt alles gegen uns gestanden und wir haben es trotzdem geschafft. Ja, toll.
1: Für den SC Paderborn ist es der 3. Aufstieg in die Erstklassigkeit nach 2014 und 2019.
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4: Powered by KI. A11, Kreuz Uckermark Richtung Berliner Ring, zwischen Raststätte Buckhoffsee West und Dreieck Barnim stockend auf 14 Kilometern mit einem Zeitverlust von 25 Minuten. A13, Schönefelder Kreuz Richtung Dresden, zwischen Raststätte Freienhufener Eck West und Ortrand 7 Kilometer Stau, das kostet dich 40 Minuten. Und nochmal die A13, Dresden Richtung Schönefelder Kreuz, zwischen Großköris und Mittenwalde 8 Kilometer Stau. Hier brauchst du 50 Minuten länger.
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4: Powered by KI. In Deutschland gibt es heute reichlich Sonne. Der Himmel ist meist wolkenlos und Temperaturen klettern bis zu 33 Grad, etwa in Rheinland-Pfalz. Am Abend bleibt es warm mit bis zu 29 Grad im Süden. Morgen geht es sonnig weiter mit Höchstwerten zwischen 28 und 33 Grad. Genießt die Hitzewelle, gerade sieht es so aus. In Kiel an der Kieler Förde sind es aktuell 24 Grad. In Wuppertal an der Schwebebahn 27 Grad und in Stuttgart am Mercedes-Benz-Museum 29 Grad.
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1: Ich bin Katrin Müller. US-Präsident Donald Trump will sich heute in einem Militärkrankenhaus einer turnusgemäßen ärztlichen Untersuchung unterziehen. Für den 79-Jährigen ist das bereits der dritte Termin dieser Art in den vergangenen 13 Monaten. Die Untersuchung ist für den Vormittag Ortszeit angesetzt. Zuletzt hatte Trumps Leibarzt dem Präsidenten eine hervorragende Gesundheit bescheinigt. In den USA ist es üblich, dass Präsidenten regelmäßig Auskunft über ihren Gesundheitszustand geben. Nach dem massiven Angriff auf die ukrainische Hauptstadt Kiew am Wochenende droht Russland mit einer neuen schweren Attacke. Das Außenministerium rief ausländische Diplomaten dazu auf, Kiew schnellstmöglich zu verlassen.
2: Schon am Wochenende hat Russland mit dem Einsatz einer Mittelstreckenrakete vom Typ Areschnik den Konflikt in der Ukraine verschärft. In Kiew wurden dabei schwere Verwüstungen angerichtet. Laut Moskau ist dies aber erst der Anfang. Weitere Angriffe sollen folgen, angeblich als Vergeltung auf einen ukrainischen Angriff gegen ein Wohnheim im von Russland kontrollierten Donbass-Gebiet. Der Kreml warf der Ukraine in dem Zusammenhang den Beschuss von Zivilisten vor. Dass das russische Militär selbst regelmäßig ukrainische Zivilisten tötet, blendet Moskau dabei aus. Aus Moskau, André Balin.
1: Die Gewerkschaft der Polizei klagt über eine große Zahl maroder Dienststellen bei der Bundespolizei und fordert dringend eine bessere Infrastruktur. So gut wie jede dritte Dienststelle habe erhebliche Mängel oder sei marode, sagte der GdP-Vorsitzende für den Bereich Bundespolizei Andreas Roßkopf der Rheinischen Post. Der Zustand vieler Gebäude und Wachen sei nicht mehr hinnehmbar. Die GdP fordere daher Geld für Sanierungen, Neubauten und bessere Unterkünfte. Zum Fußball. Der VfL Wolfsburg ist zum ersten Mal in seiner Geschichte aus der Bundesliga abgestiegen. Die Niedersachsen verloren das Relegationsrückspiel beim SC Paderborn mit 1:2 nach Verlängerung. Die Mannschaft treffe aber keine Schuld, so Wolfsburg-Coach Dieter Hecking hinterher bei Sky.
3: Große Enttäuschung natürlich, weil das haben wir uns natürlich anders vorgestellt. Und ich hatte das Gefühl, als wenn wir es heute gepackt hätten. Ja, aber es gibt eben in solchen Spielen einen Moment, der so ein ganzes Spiel zum Kippen bringt. Das war heute so und ich kann der Mannschaft überhaupt keinen Vorwurf machen, in der Zahl die 105 Minuten so dagegen zu halten. Das war alles okay.
1: Jubel dagegen bei Paderborn. Für die Ostwestfalen geht es nach 6 Jahren wieder zurück in die Erstklassigkeit.
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4: Powered by KI. Heute ist ziemlich viel los auf den Straßen. A1 Osnabrück Richtung Bremen zwischen Delmenhorst Ost und Bremen Arsten. 5 Kilometer Stau, du verlierst hier bis zu 40 Minuten. A2 Dortmund Richtung Oberhausen zwischen Bottrop und Kreuz Oberhausen stockend auf 4 Kilometern. Dein Zeitverlust beträgt 25 Minuten. Dann die A8 München Richtung Stuttgart zwischen Wendlingen und Stuttgart-Degerloch. 8 Kilometer und etwa 30 Minuten extra einplanen. Das war euer Check.
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4: Powered by KI. In Deutschland hält der Sommer Einzug. Heute gibt's Sonne satt mit bis zu 33 Grad in Speyer und Bad Kreuznach. Also der perfekte Tag für eine knackige Abkühlung. Morgens noch Nebel hier und da, aber schon bald strahlt der Himmel klar. Auch der späte Nachmittag bleibt heiß und trocken. Morgen geht's ähnlich weiter. Temperaturen klettern erneut auf bis zu 33 Grad. Bleibt cool. Aktuell sind in Braunschweig am Schlossplatz 12 Grad, in Duisburg im Landschaftspark Nord 15 Grad und in Frankfurt am Mainufer 17 Grad.
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7: Und los geht's in den Dienstag nach Pfingsten hier in der Fernfahrershow. Die Schifffahrt steckt weiter im Krisenmodus. Hapag-Lloyd warnt vor anhaltenden Problemen im Nahen Osten mit teuren Umwegen und steigenden Transportkosten. Außerdem, der Führerschein soll in Deutschland günstiger und einfacher werden. Weniger Prüfungsfragen, mehr digitaler Unterricht und flexiblere Fahrstunden sind geplant. Und wir schauen auf eine mögliche Klimarevolution für Frachtschiffe. Forschende haben eine neue Technik für Ammoniakmotoren entwickelt, die den Seeverkehr deutlich sauberer machen könnte. Das sind unter anderem unsere Themen. Ich bin André Sahorn. Ich wünsche einen fantastischen Dienstag.
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1: Die Fernfahrershow heute am Dienstag. Deutschlands größte Containerreederei bleibt vorsichtig. Auch knapp 3 Wochen nach dem Beginn des Irankriegs sieht Hapag-Lloyd noch lange keine Entwarnung für die Schifffahrt im Nahen Osten. Konzernchef Rolf Happen-Jansen sagte auf der Hauptversammlung, die Probleme werden die Branche wohl noch mehrere Quartale beschäftigen. Vor allem die wichtigen Handelsrouten bleiben ein großes Thema. Der Suezkanal wird wegen der Gefahr von Angriffen durch Houthi-Rebellen weiterhin gemieden und seit Beginn des Irankriegs ist zusätzlich die Straße von Hormus blockiert, eine der wichtigsten Öl- und Handelsrouten weltweit. Die Folge, viele Reedereien müssen ihre Schiffe auf deutlich längere Strecken schicken, das kostet Zeit, Treibstoff und vor allem Geld. Laut Hapag-Lloyd laufen etwa 5% des weltweiten Transportvolumens der Reederei normalerweise durch die Straße von Hormus. Die Auswirkungen bekam das Unternehmen schon im ersten Quartal zu spüren. Beim operativen Ergebnis rutschte die Hapag-Lloyd sogar in die roten Zahlen. Neben den Konflikten spielten auch Unwetter eine Rolle. Immerhin gibt es bei den Abläufen inzwischen leichte Entspannung. Laut Unternehmensführung konnten viele Containerstaus inzwischen abgebaut werden. Auch Häfen in der Region arbeiten wieder. Transporte werden teilweise über Land oder mit kleineren Zubringerschiffen organisiert. Trotzdem bleibt die Lage angespannt und wie stark sich die Krise am Ende von Frachtraten, Nachfrage und Preise auswirkt, ist weiter völlig offen.
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1: Der Dienstag hier in der Fernfahrershow. Der Führerschein könnte in Deutschland bald günstiger und einfacher werden. Das Bundeskabinett hat eine Reform auf den Weg gebracht, die Fahrschülerinnen und Fahrschüler finanziell entlasten soll. Verkehrsminister Patrick Schnieder sagt, Mobilität dürfte kein Luxus sein. Viele zahlen heute mehrere tausend Euro für den Führerschein. Das wolle die Bundesregierung ändern, ohne bei der Sicherheit Abstriche zu machen. Geplant sind deshalb mehrere Neuerungen. Fahrschule sollen künftig deutlich mehr digitalen Unterricht anbieten dürfen. Außerdem sollen sie freier entscheiden können, wie sie ihren Unterricht gestalten. Auch die theoretische Prüfung wird entschlackt. Der Fragenkatalog mit aktuell mehr als 1.100 Fragen soll um rund ein Drittel reduziert werden. Ziel ist, die Prüfung übersichtlicher und praxisnäher zu machen. Bei den Fahrstunden soll es ebenfalls flexibler werden. Für Sonderfahrten, also etwa Nachtfahrten oder Fahrten auf der Autobahn, sollen die starren Vorgaben wegfallen. Und auch die praktische Fahrprüfung soll künftig etwas kürzer dauern. Zusätzlich plant die Bundesregierung mehr Transparenz bei Fahrschulen. Künftig sollen Preise und Erfolgsquoten aller Anbieter online veröffentlicht werden. Fahrschüler können daher besser vergleichen. Bis die Reform tatsächlich gilt, dauert es aber noch etwas. Der Gesetzentwurf geht jetzt an den Bundestag und Bundesrat. Und wenn alles nach Plan läuft, sollen die neuen Regeln Anfang 2027 in Kraft treten.
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Die Fernfahrershow heute am Dienstag. Die Schifffahrt könnte künftig deutlich klimafreundlicher werden, dank einer neuen Technologie für Ammoniakmotoren. Forschende aus China und Schweden haben ein Verfahren entwickelt, das eines der größten Probleme beim Einsatz von Ammoniak lösen soll. Die internationale Schifffahrt verursacht enorme Mengen an Treibhausgasen. Noch immer fahren die meisten Frachter mit Schweröl, zuverlässig, aber extrem klimaschädlich. Deshalb sucht die Branche seit Jahren nach alternativen Kraftstoffen. Als große Hoffnung gilt grünes Ammoniak. Der Vorteil: bei der Verbrennung entsteht kein CO2, weil Ammoniak keinen Kohlenstoff enthält. Gerade für große Containerschiffe könnte das ein wichtiger Schritt in Richtung klimaneutraler Transport werden. Bisher gab es allerdings ein großes Problem. Ammoniak brennt nur schwer kontrolliert. Motoren liefen oft instabil oder ineffizient. Viele Projekte kamen deshalb nicht richtig voran. Ein Forschungsteam der Tianjin University und der Lund University meldeten jetzt aber einen Durchbruch. Die Wissenschaftler haben ein neues Verfahren entwickelt, das den Namen TACI trägt, kurz für Terminal Atmosphere Competition Ignition. Damit soll sich Ammoniak deutlich stabiler und sauberer verbringen.

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1: Ich bin Katrin Müller. Auch ohne die USA ist Europa nach einer Greenpeace-Untersuchung Russland in wesentlichen militärischen Kategorien zahlenmäßig überlegen. Zudem investieren die europäischen NATO-Staaten zusammen mit Kanada mehr in ihre Streitkräfte als Russland, heißt es in der Greenpeace-Studie. Europa allein zu Haus. Im vergangenen Jahr hätten die europäischen Verbündeten und Kanada zusammen mehr als 620 Milliarden US-Dollar ausgegeben, Russland dagegen nur 190 Milliarden US-Dollar. In wenigen Wochen wird US-Präsident Donald Trump 80 Jahre alt und er fällt immer wieder mit seinen ganz eigenen Gesundheitsgewohnheiten auf. So erzählt er immer wieder stolz, wie wenig Schlaf er braucht und bei Getränken setzt er vor allem auf Diät-Cola. Heute steht Trumps jährlicher Gesundheitscheck an.
2: Immer wieder gibt es hier Spekulationen über Trumps Gesundheit, weil er bei Meetings einnickt, geschwollene Beine und Blutergüsse an den Händen hat. Das Weiße Haus wiegelt ab. Das liege daran, dass Trump Aspirin schlucke und viele Hände schüttele. Trump ist nach eigenen Worten physisch und geistig fit wie ein Turnschuh. Aber nach seinen letzten Checkups folgten immer noch ein paar weitere Tests. Warum und mit welchem Ergebnis wurde nie gesagt. Trump schläft scheinbar nie, liebt Fastfood und Ketchup, trinkt nie Alkohol, aber er ist auch der älteste jemals eingeschworene Präsident. Aus den USA, Tina Eck.
1: Bei sommerlichen Temperaturen sind am Wochenende in Freibädern an Seen und Flüssen 6 Menschen ums Leben gekommen, darunter 4 Kinder und Jugendliche.
3: Langes Wochenende und Temperaturen um 30 Grad. In Schwimmbädern und an den Badeseen herrschte über Pfingsten Hochbetrieb. In Niedersachsen, Bayern, Nordrhein-Westfalen und Rheinland-Pfalz endete der Badespaß jedoch tödlich. Das jüngste Opfer, ein 4-jähriger Junge, wurde tot im Wasser in einem Freibad in Ludwigshafen entdeckt. Er ist vermutlich ertrunken. Im ostfriesischen Marienhafe bargen Taucher ein 13 Jahre altes Mädchen tot aus einem Kiessee. Die weiteren Opfer waren 11 und 14 Jahre alt. Außerdem wurden 2 Männer tot aus Badeseen geborgen. Diana Kramer, Nachrichtenredaktion.
1: Zum Fußball. Für den VfL Wolfsburg kam am Ende alles zusammen. Eine völlig verkorkste Saison, ein Relegationskrimi und schließlich der bittere Abstieg. Zum ersten Mal in der Geschichte steigen die Niedersachsen in die zweite Liga ab, nach einer 1:2-Niederlage im Relegationsrückspiel beim SC Paderborn. Für die Ostwestfalen geht es nach 6 Jahren wieder zurück in die erste Liga.
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4: Unterwegs im Berufsverkehr. Das hier solltet ihr wissen. Auf der A1 Osnabrück Richtung Bremen staut es sich zwischen Delmenhorst Ost und Bremen Arsten über 6 Kilometer. Ihr verliert hier 40 Minuten. Auf der A2 von Braunschweig Richtung Dortmund zwischen Kreuz Hannover Buchholz und Hannover Langenhagen sind es ebenfalls 6 Kilometer, die euch eine Stunde kosten. Und auf der A8 München Richtung Stuttgart zwischen Wendlingen und Stuttgart Degerloch 10 Kilometer 50 Minuten. 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
5: Powered by KI.
4: In Deutschland wird es heute fantastisch sonnig. Der Sommer zeigt sich von seiner besten Seite. Dichte Wolken sind nirgendwo in Sicht. Jetzt am Morgen sind die Temperaturen bei 12 bis 14 Grad. Später klettert das Thermometer auf 27 bis 33 Grad. In Rheinland-Pfalz und Baden-Württemberg pfeift ein schwacher Wind. Bleibt aber angenehm. Am Abend bleibt es klar. Die Temperaturen sinken sanft ab. Hier die aktuellen Werte. In Mönchengladbach am Borussia-Park sind es 15 Grad. In Leipzig am Völkerschlachtdenkmal 16 Grad. Genießt den Tag.
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8: Und weiter geht's in die zweite Stunde und wir bleiben beim Thema nachhaltige Mobilität. Wasserstoff könnte künftig auch an Flughäfen eine größere Rolle spielen, allerdings erstmal am Boden statt in der Luft. Eine neue Studie sieht Chancen vor allem bei Fahrzeugen und Geräten auf dem Vorfeld, also etwa bei Gepäcktransport oder Flugzeugabfertigung. Gleichzeitig warnen Forschende aber vor hohen Kosten und einem langen Weg bis hin zum breiten Einsatz im Flugverkehr. Außerdem gehen wir nach Wien. Die österreichische Hauptstadt hat einen großen Masterplan für klimafreundliche Lieferverkehre beschlossen. Geplant sind mehr E-Lkw und Lastenräder, öffentliche Paketboxen, bessere Ladeinfrastruktur und langfristig sogar emissionsfreie Lieferzonen. Ziel ist, den Wirtschaftsverkehr sauberer, leiser und effizienter zu machen. Da schauen wir auch mal ganz kurz drauf. Ich bin André Sahorn und ich wünsche euch einen fantastischen Dienstag.
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1: Der Dienstag hier bei ET Radio, dein Eurotransportradio. Wasserstoff könnte künftig auch an Flughäfen eine wichtige Rolle spielen, allerdings wohl nicht so schnell direkt im Flugzeug. Zu diesem Ergebnis kommt eine Studie des Fraunhofer Instituts für Materialfluss und Logistik im Auftrag des Bundesverkehrsministeriums. Die Analyse zeigt, während Autos und Lkw bei der Dekarbonisierung schon weiter sind, steckt die Luftfahrt noch mitten im Umbruch. Wasserstoffflugzeuge gelten als Zukunftstechnologie, sind aber technisch noch längst nicht serienreif. Kurzfristig sehen die Forschenden deshalb vor allem Chancen am Boden, also im sogenannten Vorfeldbetrieb an Flughäfen. Gemeint sind zum Beispiel Fahrzeuge und Geräte, die Flugzeuge abfertigen, Gepäck transportieren oder Maschinen bewegen. Hier könnte gasförmiger Wasserstoff schon in den nächsten Jahren eingesetzt werden. Erste Pilotprojekte seien grundsätzlich machbar. Allerdings warnen die Experten auch, allein damit lässt sich nur eine teure Wasserstoffinfrastruktur an Flughäfen wirtschaftlich kaum betreiben. Hinzu kommen hohe Investitionskosten und bislang nur wenige serienreife Fahrzeuge. Bundesverkehrsminister Patrick Schnieder spricht trotzdem von einer wichtigen Weichenstellung. Flughäfen könnten künftig gemeinsam mit Logistikunternehmen, Bussen und Industrieanlagen regionale Wasserstoffnetzwerke bilden. Die Studie macht aber klar, der Wandel wird kein schneller Sprint, sondern ein langfristiger Umbau des gesamten Systems Luftverkehr. Bis Wasserstoff im großen Stil im Flugverkehr ankommt, dürften also noch ein paar Jahre vergehen.
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1: Die Fernfahrershow am Dienstag und wir gehen nach Österreich. Wien will seinen Lieferverkehr deutlich klimafreundlicher machen und hat dafür jetzt einen großen Masterplan beschlossen. Ziel ist es, die urbane Logistik effizienter, sauberer und leiser zu machen. Hinter den sogenannten Masterplan Urbane Logistik stehen die Stadt Wien, die Wirtschaftskammer und die Wiener Stadtwerke. Hintergrund: der Wirtschaftsverkehr verursacht inzwischen bis zu 20% des gesamten Verkehrsaufkommens in der österreichischen Hauptstadt. Der Plan setzt auf drei Grundideen: Verkehr vermeiden, Transporte auf umweltfreundlichere Lösungen verlagern und bestehende Abläufe verbessern. Konkret sollen zum Beispiel mehr E-Lastenräder und andere emissionsfreie Fahrzeuge auf der sogenannten letzten Meile eingesetzt werden, also direkt bei der Zustellung an die Haustür. Außerdem plant Wien ein dichtes Netz öffentlicher Paketboxen. Die sogenannten Smart Locker sollen im Hausschlapfenradius erreichbar sein, also bequem zu Fuß. Dadurch sollen erfolglose Zustellungen und unnötige Fahrten reduziert werden. Geprüft werden auch sogenannte Zero-Emissionszonen für Lieferverkehre. Dort dürfen dann langfristig nur noch emissionsfreie Fahrzeuge unterwegs sein. Zusätzlich will Wien die Ladeinfrastruktur für E-Nutzfahrzeuge ausbauen, Ladezonen besser organisieren und sogar Wasserwege sowie den Schienengüterverkehr stärker nutzen. Besonders belastete Stadtteile sollen eigene Bezirkslogistikkonzepte bekommen. Als erstes der historische erste Wiener Bezirk. Die Stadt sieht den Plan als langfristigen Umbau der urbanen Lieferlogistik. Wien könnte damit zu einem europäischen Vorbild für nachhaltigen Wirtschaftsverkehr werden.
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2: Grüßt euch zusammen, mein Name ist Martin Huttinger. Mein Tipp ist heute: die Zahl der Lkw-Unfälle auf Parkplätzen und Rasthöfen entlang der Autobahnen nimmt zu. Kontrolliert deshalb euer Fahrzeug vor Fahrtbeginn und nach jeder Pause auf Risse in der Plane, beschädigte Verplombungen oder sonstige Schäden bzw. Veränderungen, auf Diesellachen unter dem Fahrzeug und auf den Füllstand im Dieseltank und auf Beschädigungen an Schlössern. Wenn ihr einen Schaden feststellt, melde diesen umgehend der Polizei in Deutschland unter der Notrufnummer 110 und beachtet bitte folgende Hinweise. Fasst nach Möglichkeit nichts an und verändert nichts am Fahrzeug. Lasst euch bei Sprachproblemen vom Personal der Tank- oder Raststätte oder von anderen Fahrzeugführern helfen. Merkt und notiert euch Fakten zu verdächtigen Personen wie Bekleidung, Größe, sonstige Merkmale und zu Fahrzeugen wie Kennzeichen, Typ, Farbe und Fahrtrichtung. Übrigens, Fernfahrer-Stammtisch an jedem ersten Mittwoch an der A4 bei Bautzen auf dem Rasthof Oberlausitz Nordseite. Fernfahrer-Stammtisch, Beginn ist jeweils um 18 Uhr.

0: Die Fernfahrershow heute am Dienstag und Dienstag ist Transport im Netztag und heute hat Jochen Diekmann den Sprecher des BGL zu Gast. Professor Dirk Engelhardt vom Bundesverband Güterkraftverkehr, Logistik und Entsorgung.
1: Das ist natürlich eine sehr provokante Frage. Wir vertreten deutlich mehr Unternehmen. Zwischen 20% und 30% ist der Organisationsgrad. Aber es ist trotzdem noch Luft nach oben und deswegen werben wir auch weiter für Mitglieder.
2: Für Außenstehende ist es sehr schwer zu verstehen, dass es ja so viele verschiedene Verbände gibt. Den DSLV und dann noch, ach, Sie kennen die alle besser als ich. Wie ist das Verhältnis zu den anderen Verbänden? Sind das Konkurrenten oder haben Sie sich das so aufgeteilt mit den Zuständigkeiten?
1: Also es gibt natürlich Branchenverbände für die unterschiedlichsten Interessensgruppen. Zum Beispiel der DSLV vertritt ganz viel Spediteure, also Großunternehmen, die unsere Mitglieder als Frachtführer einsetzen. Die sind aber auch zuständig für die Seefracht und den Eisenbahnverkehr und für die Luftfracht. Wir kümmern uns ausschließlich um den Straßengüterverkehr, also um die Mittelständler, die einen eigenen Fuhrpark haben. Wir haben aber mit allen Logistik- und Transportverbänden in Deutschland und Europa ein gutes partnerschaftliches Verhältnis und wir tauschen uns auch in vielen Bereichen aus.
0: Also Transport im Netz heute von 13 bis 15 Uhr und am Freitag von 10 bis um 12 und am Montag von 16 bis 18 Uhr. Transport im Netz, also immer wieder interessant. Das war's mit der Fernfahrershow für heute, für den Dienstag. Morgen am Mittwoch hören wir uns wieder und das wieder frisch ab 7. Ich bin André Sahorn. Ich wünsche euch einen schönen Dienstag.
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1: Ich bin Katrin Müller. Auch ohne die USA ist Europa nach einer Greenpeace-Untersuchung Russland in wesentlichen militärischen Kategorien zahlenmäßig überlegen. Zudem investieren die europäischen NATO-Staaten zusammen mit Kanada mehr in ihre Streitkräfte als Russland, heißt es in der Greenpeace-Studie. Europa allein zu Haus. Im vergangenen Jahr hätten die europäischen Verbündeten und Kanada zusammen mehr als 620 Milliarden US-Dollar ausgegeben, Russland dagegen nur 190 Milliarden US-Dollar. Nach dem massiven Angriff auf die ukrainische Hauptstadt Kiew am Wochenende droht Russland mit einer neuen schweren Attacke. Das Außenministerium rief ausländische Diplomaten dazu auf, Kiew schnellstmöglich zu verlassen.
2: Schon am Wochenende hat Russland mit dem Einsatz einer Mittelstreckenrakete vom Typ Areshnik den Konflikt in der Ukraine verschärft. In Kiew wurden dabei schwere Verwüstungen angerichtet. Laut Moskau ist dies aber erst der Anfang. Weitere Angriffe sollen folgen, angeblich als Vergeltung auf einen ukrainischen Angriff gegen ein Wohnheim im von Russland kontrollierten Donbass-Gebiet. Der Kreml warf der Ukraine in dem Zusammenhang den Beschuss von Zivilisten vor. Dass das russische Militär selbst regelmäßig ukrainische Zivilisten tötet, blendet Moskau dabei aus. Aus Moskau, Andrei Balin.
1: Die Gewerkschaft der Polizei klagt über eine große Zahl maroder Dienststellen bei der Bundespolizei und fordert dringend eine bessere Infrastruktur. So gut wie jede dritte Dienststelle habe erhebliche Mängel oder sei marode, sagte der GdP-Vorsitzende für den Bereich Bundespolizei Andreas Roßkopf der Rheinischen Post. Der Zustand vieler Gebäude und Wachen sei nicht mehr hinnehmbar. Die GdP fordere daher Geld für Sanierungen, Neubauten und bessere Unterkünfte. Zum Fußball. Der VfL Wolfsburg ist zum ersten Mal in seiner Geschichte aus der Bundesliga abgestiegen. Die Niedersachsen verloren das Relegationsrückspiel beim SC Paderborn mit 1:2 nach Verlängerung. Die Mannschaft treffe aber keine Schuld, so Wolfsburg-Coach Dieter Hecking hinterher bei Sky.
3: Große Enttäuschung natürlich, weil das haben wir uns natürlich anders vorgestellt. Und ich hatte das Gefühl, als wenn wir es heute gepackt hätten. Ja, aber es gibt eben in solchen Spielen einen Moment, der so ein ganzes Spiel zum Kippen bringt. Das war heute so und ich kann der Mannschaft überhaupt keinen Vorwurf machen, in der Zahl, die 105 Minuten so dagegen zu halten, das war alles okay.
1: Jubel dagegen bei Paderborn. Für die Ostwestfalen geht es nach 6 Jahren wieder zurück in die Erstklassigkeit.
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4: Powered by KI. Heute im Verkehr A1 Osnabrück Richtung Bremen, 6 Kilometer Stau zwischen Delmenhorst Ost und Bremen Arsten, 40 Minuten Verzögerung. A2 Braunschweig Richtung Dortmund, 7 Kilometer Stau zwischen dem Kreuz Hannover Buchholz und Hannover Langenhagen, bis zu 50 Minuten. A5 Karlsruhe Richtung Basel zwischen Efringenkirchen und Raststätte Basel-Weil am Rhein, 5 Kilometer, 40 Minuten Verlust. Augen auf und gute Nerven, Leute.
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5: Powered by KI.
4: In Deutschland entfaltet sich heute ein Bilderbuch-Sommertag. Der Himmel strahlt blau und die Temperaturen steigen kräftig auf bis zu 33 Grad. Besonders im Westen und Süden brütend warm. Ein Sprung ins kühle Nass wäre ideal. Am Nachmittag bleiben die Wolken fern. Nur im Süden gibt es ein paar Quellwolken. Morgen wieder viel Sonne bis zu 33 Grad und Sonnenbrandgefahr. Aktuell Bonn am Beethovenhaus 17 Grad, Bielefeld an der Sparrenburg 15 Grad und Düsseldorf am Rheinufer ebenfalls 17 Grad.
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1: Ich bin Katrin Müller. Friedensforscher von Greenpeace sehen die Verteidigung in Europa stärker aufgestellt als von vielen angenommen. Selbst ohne die USA seien die europäischen NATO-Staaten Russland in wesentlichen militärischen Aspekten überlegen, heißt es in der Studie Europa allein zu Haus.
2: Den Rüstungswettlauf entscheiden die Europäer zusammen mit Kanada, den Friedensforschern zufolge für sich. Allein im vergangenen Jahr steckten sie umgerechnet 540 Milliarden Euro in ihre Streitkräfte, nahezu das Dreifache von Russland. Auch verfügen Europa und Kanada über doppelt so viele Kampfflugzeuge, viermal so viele Kriegsschiffe und dreimal so viel Artillerie wie die russischen Streitkräfte. Europas Verteidigungsressourcen seien enorm, so das Fazit der Studie. Tanja Wagner, Nachrichtenredaktion.
1: Trotz Waffenruhe hat das US-Militär Ziele im Iran angegriffen. Im Süden des Landes wurden Raketenstellungen getroffen und im Bereich der Straße von Hormuz Boote attackiert, die Minen in der Meerenge verlegen sollten, so das US-Militär. Unterdessen brachte US-Präsident Donald Trump eine mögliche Kompromisslösung für den Umgang mit Irans angereichertem Uran ins Spiel. Bei sommerlichem Badewetter sind am Pfingstwochenende in Freibädern, Seen und Flüssen 6 Menschen ums Leben gekommen. Darunter waren 4 Kinder und Jugendliche im Alter von 4 bis 14 Jahren. Die Unglücke bei Temperaturen um die 30 Grad ereigneten sich in Niedersachsen, Bayern, Nordrhein-Westfalen und Rheinland-Pfalz. Es gibt immer weniger Spatzen, Schwalben und Mauersegler in unserer Umgebung. Das ist das eher ernüchternde Ergebnis der Mitmachaktion des Naturschutzbunds NABU, bei der Freiwillige im ganzen Land Anfang Mai Vögel gezählt haben. Es gibt aber auch positive Trends.
3: Die Finken sind nämlich wieder da. Die wurden zuletzt nur noch selten gesichtet. Nun geht's aber ein fettes Plus in der Statistik, vor allem für Buchfinken. Doch dass die Spatzen und Mauersegler verschwinden, das macht den NABU-Experten Sorgen. Und sie sagen, das liege vermutlich daran, dass wir unsere Städte zubetonieren. Die Vögel kaum noch Nahrung finden, vor allem Insektenfresser. Zehntausende haben bei der Zählaktion mitgemacht und über 1 Million Vögel in unseren Parks und Gärten entdeckt. Claudia Wächter, Nachrichtenredaktion.
1: Insgesamt sind die Zahlen weiter rückläufig, wurden 2018 noch im Mittel knapp 34 Vögel pro Garten oder Park gezählt, so waren es diesmal nur noch etwa 28 Vögel.
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4: A2 Richtung Dortmund. Stau zwischen Kreuz Hannover Ost und Hannover Langenhagen. 7 Kilometer, 1 Stunde Zeitverlust. A7 Würzburg Richtung Ulm. 4 Kilometer Stau zwischen Rastplatz Mühlburg und Ellwangen. Rechnet mit 40 Minuten. A8 München Richtung Karlsruhe. Zwischen Raststätte Denkendorf und Kreuz Stuttgart. 8 Kilometer. Hier steht ihr 50 Minuten. A352 Richtung Hannover Nord. 4 Kilometer und 50 Minuten Verzögerung. Das war euer Check.
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5: Powered by KI.
4: In Deutschland erwartet uns heute strahlender Sonnenschein. Am Vormittag dominiert ein makellos blauer Himmel und die Temperaturen klettern auf bis zu 33 Grad, besonders in Rheinland-Pfalz und Baden-Württemberg. Perfektes Wetter für Sommerliebhaber, also ab nach draußen und genießt die Sonne. Auch morgen bleibt es sonnig und warm. Vergesst den Sonnenschutz nicht. Hier die aktuellen Werte. In Augsburg an der Fuggerei sind es gerade 18 Grad, in Mannheim am Wasserturm 21 Grad. Und in Stuttgart am Schlossplatz messen wir 20 Grad.
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6: Herzlich willkommen. Heute sprechen wir über eine Baum-App und autonomes Fahren. Aber natürlich haben wir auch heute wieder unsere Technik-News mit dabei und unsere Rubrik Futter für die Hardware. Diesmal stellen wir den Film Wuthering Heights, Sturmhöhe, vor.
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6: Bäume machen unsere Städte und Dörfer erst richtig lebenswert und es fühlt sich gleich viel besser an, wenn man eine Straße oder einen Spielplatz sieht, wo ein paar saftig grüne Bäume stehen. So richtig gut geht's aber vielen Bäumen in unseren Ortschaften nicht, denn sie sind von Trockenheit und Abholzung bedroht. Die gute Nachricht, jeder kann nun seinem Lieblingsbaum helfen und braucht dafür nur ein Smartphone. Mehr dazu von Jessica Martin.
7: Bäume sind wunderschön und übernehmen wichtige Funktionen für uns alle, erklärt der BUND-Abteilungsleiter Biodiversität Christian Hönig.
8: Sie kühlen die Stadt, sie sind sozusagen die beste Klimaanlage, die wir haben. Sie reinigen die Luft auch von Schadstoffen. Sie wirken beruhigend und tragen so zur Gesundheit bei und auch natürlich für die Natur. Für Insekten, für Vögel sind sie auch in den Städten ganz wertvolle Trittsteinbiotope oder in Parks natürlich dann auch komplette Lebensräume.
7: Allerdings haben es die Bäume in unseren Ortschaften nicht leicht. Besonders schwierig der Standort Straße.
8: Oberirdisch fehlt es oft am Platz, wo sie ihre Äste ausstrecken. Die Gebäude, an denen sie dran stehen, speichern die Wärme und geben sie die ganze Zeit ab. Glasfassaden wirken teilweise wie ein Brennglas. Und unterirdisch sieht es auch nicht viel besser aus. Eigentlich sogar noch schlimmer. Da ist dann stark verdichteter Boden, der nur sehr schwer zu durchwurzeln ist, wenn da überhaupt am Platz ist.
7: Aber auch Hundeurin, Anfahrschäden durch Autos oder das Anschließen von Fahrradschlössern setzen den Bäumen zu.
8: Ein ganz großes Problem ist auch noch Streusalz. Das ist eigentlich der Baumkiller Nummer eins. Und wir können froh sein, dass sie überhaupt da so ihren Dienst tun. Um Bäume wirksam schützen zu können, brauchen wir verlässliche Daten. Und dabei zählen wir auch für die Unterstützung der Bürgerinnen und Bürger.
7: Um den Bäumen eine Stimme zu geben und einen Überblick über den Baumbestand zu bekommen, gibt es das Projekt Mein Baum. Hier kann jeder mithelfen und über die BUND-App Mein Baum wichtige Informationen zusammentragen.
8: Um mitzumachen, müssen Sie einfach nur die kostenlose App runterladen und sich dann einmal registrieren. Das können Sie auch mit Gruppen oder zum Beispiel auch mit Schulklassen gemeinsam machen. Und über die App können Sie dann halt mitteilen, wo ein Baum steht, um welche Baumart es sich handelt und dann auch, wie es dem Baum geht. Und neu haben wir jetzt halt drin, dass sie nicht nur so den einzelnen Baum erfassen können, sondern sogar ganze Baumgruppen und vor allem die Alleen melden können. Die Standorte werden dann per GPS erfasst oder sie können die auch manuell eintragen.
7: Übrigens, der Zustand eines Baumes ist ganz leicht zu erkennen, zum Beispiel an der Baumkrone.
8: Es ist halt eine richtig schöne, dichte Krone, voll mit Laub. Dann geht es den Bäumen in der Regel gut. Wird die Krone schütter, kann ich da so ein bisschen durchgucken. Werden die Blätter eingerollt? Verfärben die sich schon im Sommer irgendwie gelb? Haben die vielleicht sogar einen rostroten Rand und werden dann abgeworfen? Habe ich ganz viele trockene Astpartien? Daran kann ich erkennen, dass es dem Baum nicht ganz gut geht. Und wer genau hinschaut, bekommt dann mit der Zeit ein Gefühl dafür, ob es ihm gerade gut geht oder ob er Hilfe braucht.
6: Also, einfach mal mithelfen und seinem Lieblingsbaum helfen. Das geht mit der kostenlosen BUND-App Mein Baum. Mehr Infos gibt's im Netz unter bund-naturschutz.de/meinbaum.
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1: Wegen der gestiegenen Energiepreise sparen viele Menschen in Deutschland jetzt Strom und Heizung. Das zeigt eine Umfrage des Vergleichsportals Verivox. Zwei Drittel der Befragten schränken ihren Energieverbrauch bewusst ein. 55% heizen weniger, 52% achten mehr auf ihren Stromverbrauch. Auch beim Autofahren wird gespart. Fast jeder Zweite lässt das Auto wegen der hohen Spritpreise häufiger stehen. Alternativen? Fahrrad, Bus und Bahn. Cyberkriminelle werden immer professioneller und deswegen fallen auch immer mehr Menschen auf die Maschen herein. Jeder 9. Internetnutzer in Deutschland ist im vergangenen Jahr Opfer von Cyberkriminalität geworden. Das geht aus dem aktuellen Cybersicherheitsmonitor hervor. Besonders oft schlagen Kriminelle beim Online-Shopping zu. Forscher in Stuttgart haben untersucht, wie Menschen mit KI-Empfehlungen umgehen und dabei zwei Extreme entdeckt. Laien vertrauen bei persönlichen oder moralischen Fragen viel zu schnell auf die KI, ohne zu merken, wie stark das ihre eigene Meinung beeinflusst. Fachleute wie Ärzte sind dagegen oft zu skeptisch. Dabei soll die KI etwa bei Röntgenbildern meist besser sein als jeder Mensch.
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1: Richtig gute Liebesgeschichten müssen unter die Haut gehen, so wie die von Catherine und Heathcliff in Emily Brontes Sturmhöhe. Davon inspiriert bringt uns jetzt Regisseurin Emerald Fennell mit Wuthering Heights Sturmhöhe ihre Interpretation dieser epischen Liebesgeschichte auf Blu-ray, DVD und 4K ins Heimkino. Sie hat ja schon mit Saltburn und Promising Young Woman groß von sich reden gemacht und wer diese Filme kennt, der weiß, dass ihr Wuthering Heights kein klassischer Kostümfilm sein kann, sondern eher etwas, was edgy ist, provokant und anders. Helge Michael hat für uns schon mal reingesehen.
2: Seit Ewigkeiten verbindet Cathy und Heathcliff eine Nähe, die ihresgleichen sucht.
3: Woraus auch immer unsere Seelen gemacht sein mögen, die seine und die meine sind gleich.
2: Aus dieser Verbundenheit wird Liebe, die allerdings nicht sein darf.
4: Heathcliff, du bist nicht genug. Nicht für sie.
2: Denn Heathcliff genießt nicht dasselbe soziale Ansehen wie Cathys Familie. Aber Cathys standesgemäße Heirat...
4: Ich nehme es nicht hin, dass sie Widerling in ihrer Nähe sind.
2: Und Heathcliffs plötzliches Verschwinden können die beiden nur vorübergehend voneinander fernhalten.
5: Dachtest du, das würde mich aufhalten?
2: Wohlhabend kehrt Heathcliff zurück. Und obwohl die Wunden ihrer Vergangenheit noch nicht verheilt sind...
3: Wieso hast du mich verlassen?
5: Wieso hast du dein eigenes Herz verraten?
2: Sind sie sich bald näher als je zuvor. Getrieben von ihrer Liebe, wie auch von Rachegelüsten, geraten Cathy und Heathcliff in einem berauschenden Strudel aus Lust und Leidenschaft...
5: Willst du, dass ich aufhöre?
3: Nein.
2: ...der sich bis zum Wahnsinn steigert.
5: So küss mich und lass uns beide verdammt sein.

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1: In den USA und China gehören sie in immer mehr Großstädten zum Alltag. Autonome Shuttles. Wie wir hierzulande künftig fahrerlos unterwegs sein könnten, das hat DB Regio, die Nahverkehrssparte der Deutschen Bahn, in einer aktuellen Studie untersucht. Die Infos hat Danika Große.
2: Autonomes Fahren soll den Nahverkehr in Deutschland einfacher und flexibler machen. Busse könnten genau dann fahren, wenn sie gebraucht werden und uns gezielt von A nach B bringen, sagt Thomas Dreves von DB Regio Straße.
3: Mit autonomem Fahren wird sich unser öffentlicher Nahverkehr stark verändern. Kurze Zustiegszeiten, kurze Laufwege, kurze Fahrzeiten. Und das wird dann vergleichbar mit dem privaten Auto. Das heißt, wir kriegen eine echte Wahlfreiheit. Und das Beste ist, ich spare 170 Euro im Monat, wenn ich vom Auto komplett umsteige.
2: Vor allem für den ländlichen Raum sind autonome Busse eine echte Chance für eine bessere Mobilität.
3: Autonomes Fahren senkt deutlich die betrieblichen Kosten. Und gleichzeitig dienen diese kleinen, flexiblen Fahrzeuge als Zubringer zu den großen Gefäßen und lasten diese besser aus. Beides zusammen ist dann ein enormes Effizienzpotenzial in diesem integrierten Mobilitätssystem.
2: Erste Beispiele gibt es schon. In einigen Regionen fahren solche Fahrzeuge bereits testweise im Alltag. Dort wird ausprobiert, wie gut das System funktioniert und was noch verbessert werden muss.
3: In Testverkehren wie Kira in Darmstadt und Kreuz-Offenbach zum Beispiel, da sind aber noch Erprobungsverkehre mit Sicherheitsfahrer. Komplett fahrerlos können wir heute schon fahren, da sind wir gesetzlich tatsächlich Vorreiter. Was fehlt, sind die autonomen Serienfahrzeuge. Da ist die Industrie in der Pflicht.
1: Laut einer aktuellen Studie könnten autonome Fahrzeuge besonders die Mobilität im ländlichen Raum revolutionieren. Weitere Infos zum Thema gibt's auch unter dbregio.de.
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1: Und mit Captain Jack, alias Bruce Lacy. Am Anfang hatte der Kultstar aus den 90ern das Problem, dass niemand seinen Song haben wollte. Er gab aber nicht auf. Und so wurde Captain Jack zur Hymne einer ganzen Partygeneration.
2: Egal was passiert, du musst immer einen Schritt vorwärts laufen. 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
1: Eine Lebenseinstellung, die ihm auch seinen neuen Job gebracht hat. 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
2: 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Und das passt richtig gut zusammen. 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
1: Bruce selbst ist auch leidenschaftlicher Tipper und hat seine ganz speziellen Zahlen. 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Sollte Bruce tatsächlich selbst mal gewinnen, will er das ganze Geld übrigens nicht für sich allein behalten, sondern teilen. 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Ja, und das war's dann auch schon wieder mit der Technik-Show für diese Woche. Ich bin Oliver Heinze und wünsche eine schöne Woche. Bis nächste Woche.
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3: Ich bin Katrin Müller. US-Militärschläge gegen den Iran haben die Hoffnung auf ein Abkommen zum Ende des Kriegs und zur Öffnung der Straße von Hormuz gedämpft. Damit sind auch die Ölpreise wieder gestiegen. Der Preis für ein Barrel der globalen Referenzsorte Brent zur Lieferung im Juli stieg um mehr als 2% auf gut 98 US-Dollar. Gestern war der Preis auf den tiefsten Stand seit Mitte April gesunken. Hintergrund: US-Präsident Donald Trump hatte ein mögliches Rahmenabkommen mit Teheran als weitgehend ausgehandelt bezeichnet. Jeder zweite Flug an deutschen Hauptstadtflughäfen ist eine Kurzstrecke, überwiegend ins europäische Ausland oder von dort zurück. Besonders gefragt ist allerdings auch ein Ziel außerhalb der EU, London.
4: Auf der kurzen Distanz wird besonders häufig zwischen Frankfurt und Heathrow gependelt. Allein hier waren es rund 11.000 Passagierflüge. Aber auch zwischen Frankfurt und Berlin sowie Frankfurt und Hamburg nutzen viele den Flieger. Insgesamt ging die Zahl der Kurzstreckenflüge mit knapp 138.000 im ersten Quartal des Jahres allerdings leicht zurück. Aus Klimaschutzgründen sind Kurzstreckenflüge ohnehin umstritten. Angesichts eines möglichen Kerosinmangels kam von den Grünen bereits die Forderung, auf innerdeutsche Flüge gänzlich zu verzichten. Tanja Wagner, Nachrichtenredaktion.
3: Auch ohne die USA ist Europa nach einer Greenpeace-Untersuchung Russland in wesentlichen militärischen Kategorien zahlenmäßig überlegen. Zudem investieren die europäischen NATO-Staaten zusammen mit Kanada mehr in ihre Streitkräfte als Russland, heißt es in der Greenpeace-Studie Europa allein zu Haus. Im vergangenen Jahr hätten die europäischen Verbündeten und Kanada zusammen mehr als 620 Milliarden Dollar ausgegeben, Russland dagegen nur 190 Milliarden. Bei sommerlichen Temperaturen sind am Wochenende in Freibädern an Seen und Flüssen 6 Menschen ums Leben gekommen, darunter 4 Kinder und Jugendliche.
5: Langes Wochenende und Temperaturen um 30 Grad. In Schwimmbädern und an den Badeseen herrschte über Pfingsten Hochbetrieb. In Niedersachsen, Bayern, Nordrhein-Westfalen und Rheinland-Pfalz endete der Badespaß jedoch tödlich. Das jüngste Opfer, ein 4-jähriger Junge, wurde tot im Wasser in einem Freibad in Ludwigshafen entdeckt. Er ist vermutlich ertrunken. Diana Kramer, Nachrichtenredaktion.
3: Gerade zu Beginn der Badesaison wird auf entsprechende Baderegeln hingewiesen. Unter anderem sollte man nicht überhitzt ins noch kalte Wasser springen und badende Kinder sollten nie aus den Augen gelassen werden.
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6: Unterwegs im Berufsverkehr, das hier solltet ihr wissen, auf der A2 von Braunschweig in Richtung Dortmund zwischen Kreuz Hannover-Buchholz und Hannover-Langenhagen zieht sich der Stau auf 7 Kilometer hin, rechnet mit etwa einer Stunde Wartezeit. Ebenso sieht es auf der A7 aus Richtung Hamburg zwischen Hennstedt-Ulzburg und Hamburg-Schnelzen 8 Kilometer und etwa eine Stunde Verzögerung. Auch auf der A7 von Würzburg Richtung Ulm zwischen Rastplatz, Mühlburg und Aalen sind es 7 Kilometer Stau. Wir hören uns.
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6: Powered by KI. In Deutschland gibt der Sommer heute richtig Gas. Sonniger Dienstag, fast überall wolkenlos. Im Süden vereinzelt Quellwolken, aber geringe Gewittergefahr. Keine Panik. Lokal vielleicht ein kleiner Schauer. Temperaturen klettern auf satte 33 Grad, besonders in Rheinland-Pfalz und Baden-Württemberg. Ideal zum Sonnetanken, also UV-Schutz nicht vergessen. Gerade sieht's so aus. In Kiel an der Kieler Förde aktuell 20 Grad. In Wuppertal an der Schwebebahn 22 Grad und in Stuttgart am Mercedes-Benz-Museum auch 22 Grad.
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7: Herzlich willkommen zu einer neuen Ausgabe von Vollgas, das Automagazin. Viele haben darauf gewartet. Seit letzter Woche kann die neue Förderung für Elektroautos endlich beantragt werden. Wer bekommt die Prämie? Wie hoch fällt sie aus? Und bringt die Förderung wirklich etwas? Wir haben die wichtigsten Antworten. Dann wird's sommerlich. Autofahren bei Hitze, barfuß oder mit Flipflops hinterm Steuer? Ist das erlaubt oder riskant? Und welche Sonnenbrille taugen eigentlich wirklich fürs Fahren? Und welche sind eher gefährlich als hilfreich? Und zum Schluss geht's oben ohne weiter. Cabrio fahren im Sommer, Freiheit pur, aber auch teuer, wenn man nicht aufpasst. Warum ein offenes Dach schnell zum Kostenfaktor werden kann und was man beim Parken unbedingt beachten sollte, damit der Sommertraum kein böses Erwachen wird. Also anschnallen, Sonnenbrille auf, hier ist Vollgas, das Automagazin. Ich bin Tom Nitzsche, hallo.
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0: Hier ist ET-Radio, dein Eurotransportradio mit der Sendung Vollgas, das Automagazin. Ja, und wir haben ja alle drauf gewartet, zumindest diejenigen, die dieses Jahr ein E-Auto gekauft haben. Wer die neue Kaufprämie für Elektroautos nutzen will, kann die staatliche Unterstützung seit letzter Woche endlich beantragen. Das Antragsverfahren soll ausschließlich digital ablaufen. Bei mir ist meine Kollegin Fiona Reinhardt, die sich mit dem Thema ausgiebig beschäftigt hat. Hallo Fiona.
1: Hallo.
0: Wer kann denn nun alles diese Förderung bekommen?
1: Jeder, der ein neues E-Auto kauft oder liest, das ab dem 1. Januar 2026 zugelassen wird, kann einen Antrag stellen. Das geht also auch rückwirkend. Gefördert werden dabei nicht nur reine E-Autos, sondern auch bestimmte Plug-in-Hybride und Elektroautos mit sogenannten Reichweitenverlängerern. Wichtig, der Antrag kann ja nur online gestellt werden. Deswegen braucht jeder, der die Förderung haben will, eine Bund-ID, also die Online-Ausweisfunktion. Wie viel Geld dann am Ende wirklich fließt, hängt von verschiedenen Faktoren ab.
0: Wie wird denn die Höhe der Förderung berechnet? Es sind ja bis zu 6.000 Euro drin.
1: Die Bundesregierung schaut hier auf drei Faktoren. Das Auto, das Einkommen und die Familiengröße. Für reine E-Autos gibt es beispielsweise mehr Geld als für Plug-in-Hybride oder die E-Autos mit Reichweitenverlängerern. Außerdem steigt die Förderung pro Kind um 500 Euro und dann wird je nach Haushaltseinkommen nochmal abgestuft. Die Fördergrenze liegt hier bei einem Einkommen von 80.000 Euro. Man muss für den Antrag also einiges an Nachweisen griffbereit haben. Im Förderportal müssen zum Beispiel aktuelle Einkommenssteuerbescheide und ein Kindergeldnachweis hochgeladen werden.
0: Hat die Förderung denn wirklich einen Effekt?
1: Ja, die Bundesregierung ist auf jeden Fall überzeugt davon, so etwas für die Umwelt zu tun, für die Autoindustrie und auch für Haushalte, die sich sonst kein Elektroauto leisten könnten. Erste Zahlen würden das auch schon belegen. Jeder vierte Neuwagen, der zwischen Januar und April zugelassen wurde, sei ein reines E-Auto gewesen. Ein neuer Rekord. Auch der Verband der Automobilindustrie findet die Förderung erstmal positiv. Entscheidend seien aber auch eine bessere Ladeinfrastruktur und günstiger Ladestrom. Experten stellen außerdem in Frage, wie viel von der Förderung wirklich bei den Kunden ankommt und wie viel die Autohersteller einstreichen.
0: Das war Fiona Reiner mit den wichtigsten Infos zur neuen Kaufprämie für Elektroautos, die jetzt endlich beantragt werden kann. Vielen Dank dafür.
1: Ja, gerne. Tschüss.
0: Wer also in diesem Jahr auf Strom umgestiegen ist, sollte jetzt prüfen, ob alle Unterlagen vollständig sind. Denn der Antrag läuft ausschließlich online. Und wir bleiben natürlich weiter für euch am Puls der Mobilität hier bei ET Radio und Vollgas, das Automagazin.
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0: Ihr hört ET Radio, dein Eurotransportradio mit der Sendung Vollgas, das Automagazin. Sommer, Sonne, Urlaub. Viele Autofahrer sind gerade unterwegs zu Tagesausflügen oder sogar schon in die Ferien. Doch auch wenn es am Steuer oft bequem wirken mag, barfuß oder in Flipflops sollte man lieber nicht fahren. Der ADAC warnt, dass in kritischen Situationen der richtige Schuh entscheidend sein kann und es sogar rechtliche oder versicherungstechnische Konsequenzen geben kann. Außerdem gilt, auch die richtige Ladungssicherung ist wichtig, selbst bei kurzen Strecken, und nicht jede Sonnenbrille fürs Autofahren ist geeignet. Warum das so ist und worauf man alles achten sollte, das frage ich jetzt Unternehmenssprecher Alexander Schnars vom ADAC. Hallo.
1: Hallo.
0: Herr Schnars, wie sieht das denn nun aus? Darf ich barfuß oder mit Flipflops Auto fahren?
1: Ja, also es ist zwar nicht verboten, barfuß oder auch mit Flipflops Auto zu fahren, aber wenn es zu kritischen Bremssituationen kommt, dann kann der richtige Schuh eben doch von großer Bedeutung sein. Weil im Falle eines Unfalls droht einem, wenn man barfuß oder mit Flipflops unterwegs war, nicht nur eine Ordnungswidrigkeit, es kann dann sogar einem eine gewisse Teilschuld zugesprochen werden, weil man eben gegen die im Straßenverkehr gebotene Sorgfaltspflicht verstoßen hat. Und auch mit der eigenen Kaskoversicherung kann es dann zu Problemen kommen. Die können einem die Leistung ganz oder teilweise wegen grober Fahrlässigkeit verweigern.
0: Was ist denn nun der richtige Schuh fürs Autofahren?
1: Man muss in den Schuhen Halt und Sicherheit haben. Also sie dürfen nicht zu breit sein. Sie sollten eben nicht leicht verrutschen, wie zum Beispiel bei Flipflops oder eben auch barfuß, wo man leichter vom Pedal abrutschen kann und nicht so den richtigen Halt und die richtige Kraft aufwenden kann. Also hier wirklich auch auf das richtige Schuhwerk achten, die einem Halt und Sicherheit beim Autofahren geben.
0: Gibt es denn weitere Aspekte, die man beim Autofahren im Sommer beachten sollte?
1: Die Ladungssicherung ist ein ganz wichtiger Punkt noch beim Autofahren im Sommer, weil man kennt es, man möchte schnell zum See fahren, schmeißt alles in den Kofferraum rein, hat vielleicht noch ein Surfbrett, ein Subboard oder eben auch schon die bereits aufgeblasene Luftmatratze mit dabei, und die sollte man im Auto dann eben auch richtig sichern. Also nur lose irgendwie aufs Dach und provisorisch dann festbinden mit einer Schnur oder von Mitfahrern aus dem Fenster raus festhalten lassen, das ist eine schlechte Idee. Das wäre eine falsche Ladungssicherung, weil eben bei Vollbremsung oder plötzlichen Ausweichmanövern die Gegenstände alle verrutschen, herumrollen oder auch herunterfallen können. Und das ist nicht gut. Es droht dann ein Verwarngeld von 35 Euro. Bei Gefährdung sind es sogar 60 Euro und ein Punkt in Flensburg. Also hier auch ganz wichtig, auf die Ladungssicherung achten und alle losen Gegenstände sicher verstauen.
0: Was muss ich denn beim Tragen von Sonnenbrillen beim Autofahren beachten?
1: Na klar, also Sonnenbrillen schützen auch beim Autofahren vor Blendung, aber eben nicht jedes Modell ist auch fürs Autofahren geeignet, weil da gibt's verschiedene Blendschutzkategorien. Diejenigen der Blendschutzkategorie 4 sind für den Straßenverkehr definitiv ungeeignet, weil die Gläser relativ dunkel sind und die einen sehr hohen Blendschutz bieten und die lassen das Licht nicht komplett oder nicht genug durch für den Straßenverkehr. Auch sollte man Sonnenbrillengläser mit einer Lichtdurchlässigkeit von 25% und weniger oder einem Tönungsgrad ab 70% nach Einbruch der Dunkelheit nicht mehr benutzen. Das sollte man so oder so nicht. Also sobald es eben dunkel ist oder nachts, dann sollte man keine Sonnenbrille mehr tragen. Aufpassen sollte man auch bei der Farbe der Gläser, damit eben Ampelleuchten und Blaulicht noch erkannt werden können. Hier empfehlen sich braun- oder grau getönte Gläser. Die verfälschen den Farbeindruck in der Regel am wenigsten.
0: Vielen Dank für das Gespräch und die hilfreichen Tipps.
1: Sehr gerne.
0: Das war Unternehmenssprecher Alexander Schnars vom ADAC. Und denkt dran, auch der schönste Sommertag bleibt sicherer mit dem richtigen Schuhwerk und ein bisschen Köpfchen hinterm Steuer.
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0: Hier ist Vollgas, das Automagazin mit Tom Nitzsche. Offenes Verdeck, Sonne, Freiheit. Für viele gehört das Cabrio einfach zum Frühling und zum Sommer dazu. Aber genau dieses Gefühl von Leichtigkeit kann schnell teuer werden. Denn wer sein Auto mit offenem Dach unbedacht abstellt, macht es Dieben unter Umständen zu leicht. Worauf Cabrio-Fahrer noch achten sollten und wann das Dach besser geschlossen bleibt, darüber spreche ich jetzt mit meinem Kollegen Dirk Freitag. Hallo Dirk.
1: Hallo, ich grüße dich.
0: Dirk, viele Cabrio-Fahrer genießen es natürlich, offen zu fahren, aber wie groß ist denn das Risiko eigentlich, wenn das Auto später mit offenem Verdeck geparkt wird?
1: Na, das Risiko wird ganz einfach oft unterschätzt. Cabrios wirken auf viele Diebe schlicht besonders attraktiv, vor allem dann, wenn das Dach offen ist und der Wagen leicht zugänglich erscheint. Nach Angaben der Coburg geht es dabei nicht nur um gestohlene Fahrzeuge, sondern auch um Diebstähle aus dem Auto heraus. Entscheidend ist deshalb immer die Frage, wie leicht habe ich es einem Täter gemacht? Und genau da kann offenes Parken ganz schnell problematisch werden.
0: Tja, heißt das dann, ein offenes Verdeck ist grundsätzlich immer ein Fehler?
1: Nein, so pauschal kann man das natürlich auch nicht sagen. Es kommt stark darauf an, wo und wie lange das Cabrio geparkt wird. Wer den Wagen nur kurz abstellt, etwa um schnell etwas zu erledigen, der bewegt sich natürlich in einer anderen Situation als jemand, der sein Auto stundenlang offen auf der Straße oder in einer frei zugänglichen Tiefgarage stehen lässt. Autobesitzer mit abschließbarer Einzelgarage können das Thema Verdeck und Parken natürlich auch getrost vergessen, wenn der Wagen genau dort dann abgestellt ist.
0: Und was bedeutet das für den Versicherungsschutz, wenn tatsächlich mal was passiert?
1: Na, dann kann es wirklich heikel werden. Grundsätzlich sind fest eingebaute Teile wie etwa Bordelektronik oder Infotainment-Systeme über die Teilkasko mitversichert. Wenn aber der Eindruck entsteht, dass ein Diebstahl leichtfertig ermöglicht wurde, dann kann das Folgen für den Versicherungsschutz haben. Dann übernimmt die Versicherung den Schaden unter Umständen nämlich nicht vollständig. Das hat mir die Grit Renning von der Huck Coburg erklärt.
2: Wenn man sich nicht ganz sicher ist, sollte man das Verdeck einfach schließen. Gerade bei längeren Standzeiten oder an frei zugänglichen Orten ist das die vernünftigste Lösung. So haben es auch Diebe schwerer und beim Versicherungsschutz ist man auf der sicheren Seite.
1: Ja, genau, deshalb ist ein geschlossenes Dach am Ende oft nicht nur die sichere, sondern auch die klügere Entscheidung.
0: Gibt es neben dem Diebstahl denn noch andere Gründe, warum Cabrio-Fahrer vorsichtig sein sollten?
1: Ja, absolut. Viele vergessen das Wetter. Ein plötzlicher Regenguss reicht und schon sind Sitze und Teppichboden des Cabrios klitschenass. Das ist dann nicht nur ärgerlich, sondern auch ganz pragmatisch ein Problem. Wer sein Cabrio offen stehen lässt, der riskiert also nicht nur einen Diebstahl, sondern auch einen unnötigen Schaden, der zudem nicht versichert ist.
0: Das war mein Kollege Dirk Freitag. Vielen Dank.
1: Sehr gerne. Tschüss.
0: Und damit wird klar, ein offenes Verdeck steht zwar für Freiheit und Fahrspaß, beim Parken kann es allerdings schnell zum Risiko werden. Wer auf Nummer sicher gehen will, schließt das Dach lieber, vor allem bei längeren Standzeiten und an frei zugänglichen Orten. So schützt man nicht nur sein Auto, sondern eben auch seinen Geldbeutel.
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1: Ich bin Katrin Müller. Friedensforscher von Greenpeace sehen die Verteidigung in Europa stärker aufgestellt als von vielen angenommen. Selbst ohne die USA seien die europäischen NATO-Staaten Russland in wesentlichen militärischen Aspekten überlegen, heißt es in der Studie Europa allein zu Haus.
2: Den Rüstungswettlauf entscheiden die Europäer zusammen mit Kanada, den Friedensforschern zufolge für sich. Allein im vergangenen Jahr steckten sie umgerechnet 540 Milliarden Euro in ihre Streitkräfte, nahezu das Dreifache von Russland. Auch verfügen Europa und Kanada über doppelt so viele Kampfflugzeuge, viermal so viele Kriegsschiffe und dreimal so viel Artillerie wie die russischen Streitkräfte. Europas Verteidigungsressourcen seien enorm, so das Fazit der Studie. Tanja Wagner, Nachrichtenredaktion.
1: US-Militärschläge gegen den Iran haben die Hoffnung auf ein Abkommen zum Ende des Kriegs und zur Öffnung der Straße von Hormus gedämpft. Damit sind auch die Ölpreise wieder gestiegen. Der Preis für ein Barrel der globalen Referenzsorte Brent zur Lieferung im Juli stieg um mehr als 2% auf gut 98 US-Dollar. Gestern war der Preis auf den tiefsten Stand seit Mitte April gesunken. Bei sommerlichem Badewetter sind am Pfingstwochenende in Freibädern, Seen und Flüssen 6 Menschen ums Leben gekommen. Darunter waren 4 Kinder und Jugendliche im Alter von 4 bis 14 Jahren. Die Unglücke bei Temperaturen um die 30 Grad ereigneten sich in Niedersachsen, Bayern, Nordrhein-Westfalen und Rheinland-Pfalz. Es gibt immer weniger Spatzen, Schwalben und Mauersegler in unserer Umgebung. Das ist das eher ernüchternde Ergebnis der Mitmachaktion des Naturschutzbunds NABU, bei der Freiwillige im ganzen Land Anfang Mai Vögel gezählt haben. Es gibt aber auch positive Trends.
3: Die Finken sind nämlich wieder da. Die wurden zuletzt nur noch selten gesichtet. Nun gibt's aber ein fettes Plus in der Statistik, vor allem für Buchfinken. Doch dass die Spatzen und Mauersegler verschwinden, das macht den NABU-Experten Sorgen. Und sie sagen, das liege vermutlich daran, dass wir unsere Städte zubetonieren. Die Vögel kaum noch Nahrung finden, vor allem Insektenfresser. Zehntausende haben bei der Zählaktion mitgemacht und über 1 Million Vögel in unseren Parks und Gärten entdeckt. Claudia Wächter, Nachrichtenredaktion.
1: Insgesamt sind die Zahlen weiter rückläufig, wurden 2018 noch im Mittel knapp 34 Vögel pro Garten oder Park gezählt, so waren es diesmal nur noch etwa 28 Vögel.
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4: Powered by KI. A2 Berliner Ring Richtung Magdeburg zwischen Brandenburg und Rastplatz Wüstenforst Nord zieht sich der Verkehr auf 12 Kilometer. Macht euch auf 40 Minuten Verzögerung gefasst. A2 Braunschweig Richtung Dortmund zwischen Kreuz Hannover Buchholz und Hannover Langenhagen stockt's erbärmlich auf 7 Kilometern. Rechnet mit bis zu einer Stunde extra. A7 Flensburg Richtung Hamburg. Vom Stau zwischen Hennstedt-Ulzburg und Hamburg-Schnelsen sind's 12 Kilometer. Eine Stunde länger. Gute Fahrt euch.
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5: Powered by KI.
4: In Deutschland heizt die Sonne heute so richtig auf. Euch erwartet viel Sonne und kaum Wolken. Im Süden und Westen ist es sogar komplett wolkenlos. Die Höchstwerte klettern auf satte 33 Grad. Vergesst den Sonnenschutz nicht, dass der UV-Index ist hoch. Auch morgen bleibt es warm und sonnig mit bis zu 33 Grad. Aktuell sind es in Chemnitz 23 Grad, in Aachen 26 Grad und in Düsseldorf 24 Grad. So fühlt sich Sommer an, also Sonnenbrille. Brille auf und let's go. Genießt die Hitze.
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1: Ich bin Katrin Müller. Zur Sanierung der gesetzlichen Pflegeversicherung wird eine weitere Erhöhung des Beitragssatzes für Kinderlose diskutiert. Das berichtet das Redaktionsnetzwerk Deutschland. Demnach erwägt Gesundheitsministerin Nina Wagen bei der Reform der Pflegeversicherung den Beitragszuschlag für Kinderlose um 0,1 Prozentpunkte auf dann 0,7% anzuheben. Laut Bericht sollen Versicherte ohne Kinder ab einem Alter von 23 Jahren insgesamt einen Beitragssatz von 4,3% zahlen. Bei Versicherten mit Kindern ändert sich nichts. Jeder zweite Flug an deutschen Hauptverkehrsflughäfen ist eine Kurzstrecke, überwiegend ins europäische Ausland oder von dort zurück. Besonders gefragt ist allerdings auch ein Ziel außerhalb der EU, London.
2: Auf der kurzen Distanz wird besonders häufig zwischen Frankfurt und Heathrow gependelt. Allein hier waren es rund 11.000 Passagierflüge. Aber auch zwischen Frankfurt und Berlin sowie Frankfurt und Hamburg nutzen viele den Flieger. Insgesamt ging die Zahl der Kurzstreckenflüge mit knapp 138.000 im ersten Quartal des Jahres allerdings leicht zurück. Aus Klimaschutzgründen sind Kurzstreckenflüge ohnehin umstritten. Angesichts eines möglichen Kerosinmangels kam von den Grünen bereits die Forderung, auf innerdeutsche Flüge gänzlich zu verzichten. Tanja Wagner, Nachrichtenredaktion.
1: Auch ohne die USA ist Europa nach einer Greenpeace-Untersuchung Russland in wesentlichen militärischen Kategorien zahlenmäßig überlegen. Zudem investieren die europäischen NATO-Staaten zusammen mit Kanada mehr in ihre Streitkräfte als Russland, heißt es in der Greenpeace-Studie Europa allein zu Haus. Im vergangenen Jahr hätten die europäischen Verbündeten und Kanada zusammen mehr als 620 Milliarden Dollar ausgegeben, Russland dagegen nur 190 Milliarden. Bei sommerlichen Temperaturen sind am Wochenende in Freibädern an Seen und Flüssen 6 Menschen ums Leben gekommen, darunter 4 Kinder und Jugendliche.
3: Langes Wochenende und Temperaturen um 30 Grad. In Schwimmbädern und an den Badeseen herrschte über Pfingsten Hochbetrieb. In Niedersachsen, Bayern, Nordrhein-Westfalen und Rheinland-Pfalz endete der Badespaß jedoch tödlich. Das jüngste Opfer, ein 4-jähriger Junge, wurde tot im Wasser in einem Freibad in Ludwigshafen entdeckt. Er ist vermutlich ertrunken. Diana Kramer, Nachrichtenredaktion.
1: Gerade zu Beginn der Badesaison wird auf entsprechende Baderegeln hingewiesen. Unter anderem sollte man nicht überhitzt ins noch kalte Wasser springen und badende Kinder sollten nie aus den Augen gelassen werden.
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4: Powered by KI. Hier kommt der Verkehrscheck für unterwegs. A2 Berliner Ring Richtung Magdeburg zwischen Brandenburg und Rastplatz Wüstenforst Nord. 12 Kilometer Stau, Zeitverlust 40 Minuten. A2 Braunschweig Richtung Dortmund zwischen Kreuz Hannover Ost und Hannover Langenhagen. 9 Kilometer Stau, Zeitverlust bis zu einer Stunde. A7 Flensburg Richtung Hamburg zwischen Hennstedt-Ulzburg und Hamburg-Schnelzen. 12 Kilometer Stau bis zu einer Stunde einplanen. Kommt gut an.
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5: Powered by KI.
4: In Deutschland brennt die Sonne heute so richtig runter. Kaum Wolken und Temperaturen bis 33 Grad. Erwarten uns am Nachmittag. Besonders im Südwesten zeigt sich der Sommer mit strahlend blauem Himmel. Am Abend bleiben die Temperaturen angenehm warm bei etwa 29 Grad. Morgen gibt's erneut viel Sonnenschein und Werte bis 33 Grad. Aktuell sieht's so aus. In Wiesbaden am Kurhaus 27 Grad. In Hannover am Maschsee 26 Grad. Und in Köln am Rheinauhafen ebenfalls 27 Grad.
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6: Hallo liebe Kopfhörer, hier ist wieder Jochen Diekmann, Transport im Netz, und ich habe heute einen sehr prominenten Gast, Herrn Professor Dr. Dirk Engelhardt. Guten Tag.
7: Hallo, freue mich, dass ich heute Gast sein darf.
6: Für was genau sind Sie Professor?
7: Ich bin Professor für Logistik an verschiedenen Universitäten und lehre Transportlogistik an der WU Wien, an der FAU in Erlangen-Nürnberg und an verschiedenen weiteren Universitäten, auch an der Probatis.
6: Und was genau ist Ihr Titel beim BGL?
7: Beim BGL bin ich Vorstandssprecher, also für die Geschicke des BGLs mit meinen Kolleginnen und Kollegen verantwortlich.
6: Das ist der Bundesverband für Logistik und Entsorgung, habe ich es richtig gesagt?
7: War fast ganz richtig, Bundesverband Güterkraftverkehr, Logistik und Entsorgung, jawohl.
6: Transport im Netz, wir sprechen uns noch.
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0: Transport im Netz. Zu Gast Professor Dirk Engelhardt, Vorstandssprecher vom BGL. Wen vertritt der BGL?
1: Ja, wir sind die Interessensvertretung der mittelständischen deutschen Transportunternehmen. Das heißt, bei uns sind die Mitglieder, die einen eigenen Fuhrpark haben, die also jeden Tag auf Deutschlands Straßen die Transporte für die Bevölkerung durchführen.
0: Ist der Organisationsgrad genauso gering wie bei den Fahrern, sodass sie nur 5% aller Unternehmen vertreten, oder ist der etwas höher?
1: Das ist natürlich eine sehr provokante Frage. Wir vertreten deutlich mehr Unternehmen. Zwischen 20% und 30% ist der Organisationsgrad, aber es ist trotzdem noch Luft nach oben und deswegen werben wir auch weiter für Mitglieder.
0: Für Außenstehende ist es sehr schwer zu verstehen, dass es ja so viele verschiedene Verbände gibt. Den DSLV und dann noch, ach, Sie kennen die alle besser als ich. Wie ist das Verhältnis zu den anderen Verbänden? Sind das Konkurrenten oder haben Sie sich das so aufgeteilt mit den Zuständigkeiten?
1: Also es gibt natürlich Branchenverbände für die unterschiedlichsten Interessensgruppen. Zum Beispiel der DSLV vertritt ganz viel Spediteure, also Großunternehmen, die unsere Mitglieder als Frachtführer einsetzen. Die sind aber auch zuständig für die Seefracht und den Eisenbahnverkehr und für die Luftfracht. Wir kümmern uns ausschließlich um den Straßengüterverkehr, also um die Mittelständler, die einen eigenen Fuhrpark haben. Wir haben aber mit allen Logistik- und Transportverbänden in Deutschland und Europa ein gutes partnerschaftliches Verhältnis und wir tauschen uns auch in vielen Bereichen aus.
0: Und der Verband, ist das wie ein Verein organisiert, wo Sie jedes Jahr praktisch Vorstandswahlen haben?
1: Wir sind ein eingetragener Verein, aber wir haben nicht jedes Jahr Vorstandswahlen. Also die Vorstandsposition zum Beispiel von mir, die ist gesetzt, die wird nicht gewählt. Aber wir haben gewisse Gremien, die alle 3 Jahre, manche alle 5 Jahre neu gewählt werden.
0: Was ist genau die Aufgabe des BGL, die Vertretung nach außen?
1: Der BGL ist gegründet worden nach dem Zweiten Weltkrieg mit der Zielsetzung der Transportunternehmer. Wir brauchen eine Interessensvertretung gegenüber der Politik. Deswegen hat der BGL heute auch 3 Dienstsitze. Der Hauptsitz ist in Frankfurt. Wir haben ein Büro in Berlin und ein Büro in Brüssel. Von den Standorten Berlin und Brüssel kümmern wir uns einmal um die Bundespolitik in Berlin und um die Europapolitik in Brüssel und versuchen, die Interessen der Transportbranche dort zu hinterlegen.
0: Wie man genau die Lobbyarbeit macht, darüber machen wir gleich mal eine ganze Runde. Aber das heißt, Sie machen auch Öffentlichkeitsarbeit für Transport und für den bösen LKW. Der BGL ist, glaube ich, der Vater des Brummi, ne?
1: Es gibt den bösen LKW nicht. Über 85% der Güter in Deutschland werden auf der Straße, also mit dem LKW transportiert. Der sichert unsere tägliche Versorgung. Und jawohl, der Brummi wurde vom BGL entwickelt. Das ist unser Branchenzeichen. Wir lieben den Brummi, wir stehen zum Brummi. Und wir versuchen auch der Bevölkerung klarzumachen, dass es ohne Brummi einfach nicht funktioniert. Deswegen haben wir auch eine Kampagne, Ich fahr für dich, die immer weiter an Zuspruch gewinnt. Und wir sind sehr daran interessiert, dass auch bei jedem, der nicht mit der Branche zu tun hat, klar wird, ohne LKW ist das Supermarktregal leer.
0: Das ist aber eine große Aufgabe, da haben Sie noch viel vor sich.
1: Ja, ich will ja auch noch ein paar Jahre arbeiten und natürlich haben wir vor, und das geht auch nur gemeinsam mit unseren Mitgliedsunternehmen, mit unseren Landesverbänden, und das wird auch eine Aufgabe für die nächsten Jahre, Jahrzehnte sein, aber ich glaube, wir sind auf einem ganz guten Weg.
0: Denn es gibt keinen bösen LKW, aber das wissen nicht alle.
1: Viele sehen den LKW immer nur auf der Autobahn, der für den Stau verantwortlich ist. Die wenigsten denken so weit und sagen, der hat vielleicht meine Online-Bestellung gerade geladen oder der hat mein Getränk, das ich gerade im Getränkemarkt kaufen will, oder meinen Abendeinkauf oder Wocheneinkauf gerade auf der Ladefläche. Und das müssen wir bewusst machen, weil, wie eben schon gesagt, über 85% der Güter werden mit dem LKW transportiert. Und das wird in den nächsten Jahren noch zunehmen. Bis 2051 wird die Transportleistung auf der Straße um 54% zunehmen. Wir sind also alle gut beraten, dass wir den LKW nicht als den Feind, sondern als unseren Unterstützer wahrnehmen.
0: Transport im Netz, wir sprechen uns noch.
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0: ET-Radio, dein Euro-Transport-Radio, Transport im Netz, zu Gast Professor Dirk Engelhardt. Sie sagten, der Lkw-Verkehr wird um 54% zunehmen innerhalb der nächsten wie viele Jahre?
1: Also es gibt eine ganz aktuelle Prognose vom Verkehrsministerium, die startet 2019 und endet 2051. Und da sagt die Prognose, der Straßengüterverkehr wird in der Transportleistung, also Gewicht mal zurückgelegte Entfernung in Tonnenkilometern, um 54% zunehmen.
0: Jetzt sage ich mal ganz doof, das geht doch gar nicht. So viel Platz haben wir doch gar nicht auf. Ich meine jetzt gar nicht mal nur Parkplätze, sondern auch wenn die fahren. Ist da irgendwo mal eine Grenze oder soll das einfach jedes Jahr um 5-10% wachsen? Wir wissen alle, die Verkehrsdichte hat in den letzten 20 Jahren enorm zugenommen. Jeder Fahrer weiß das.
1: Also der größte Engpass wird wirklich der Fahrer sein. So, nur auf der anderen Seite müssen wir uns alle mal in die eigene Nase greifen. Wir bestellen immer mehr online, wir bestellen Lieferdienste für unser Abendessen.
0: Entschuldigung, dass ich Sie da unterbreche, aber ob man online bestellt oder im Geschäft kauft, macht keinen Unterschied. Vorher haben die LKWs das zum Geschäft gebracht, jetzt bringen sie es halt auch noch den letzten Kilometer zur Haustür. Das macht für die Warenmenge keinen Unterschied.
1: Das macht einen gewaltigen Unterschied. Ob ich eine Komplettladung mit einem LKW zum Supermarkt fahre, wo es dann vom Endverbraucher abgeholt wird, oder ich fahre eine Direktlieferung mit dem LKW zu einem Endkunden. Das erhöht die Transportintensität immens. Von daher macht es einen Unterschied. Die Menge in Summe ist zwar gleich, aber die Intensität wird deutlich erhöht. Wir werden also einen Mix an Fahrzeugen haben. Wir werden noch mehr Fahrpersonal brauchen, das wir heute schon nicht haben. Und auf der anderen Seite gerade die Flexibilität des LKWs und die schnelle Lieferung bedingt auch noch mehr Straßengüterverkehr. Das heißt, deswegen geht auch diese Prognose, die ich eben erwähnt habe, davon aus, dass es auf der Wasserstraße stagniert. Die Schiene wird weniger zunehmen, nur um 30%. Und deswegen ist es so wichtig, in die Straße zu investieren. Wenn wir das nicht machen, haben wir dort genau die gleichen Probleme, wie wir sie heute auf dem Schienennetz haben.
0: Naja, man könnte ja auch zum Beispiel sagen, dass der Zulieferer für Volkswagen nicht in Zagreb die Autotüren montiert, sondern in der Nähe von Baunatal. Dann würden Transporte einfach, wenn Transporte teurer würden, würde sich das dadurch reduzieren und trotzdem könnte man eine Menge Geld verdienen.
1: Transporte werden teurer werden und auch das sogenannte Local Sourcing, also das Einkaufen von Dienstleistungen oder Vorprodukten in der Region, wird auch zunehmen. Davon bin ich überzeugt. Das wird sich in Zukunft gar nicht mehr darstellen lassen, über weite Strecken Transporte durchzuführen, die ich auch anders realisieren kann, weil schlichtweg die Menge und der Fahrermangel das Ganze begrenzen werden.
0: Aber selbst wenn wir bei uns Öl finden würden, so viele Parkplätze kann man doch gar nicht bauen, wie es jedes Jahr mehr LKWs gibt.
1: Das ist so. Das Problem kennen wir auch. Es fehlen über 40.000 Parkplätze in Deutschland. Die BAST-Studie von der Bundesanstalt für Straßenwesen sagt 20.000. Da werden aber die Nichtbelegten mit den Überbelegten verrechnet. Wir gehen von 40.000 Fehlenden aus. Und deswegen sind wir auch als BGL selbst aktiv. Wir kümmern uns darum, dass zum Beispiel bei neuen Gewerbegebieten Lkw-Stellplätze ausgewiesen werden müssen. Wir kämpfen dafür, dass das STEP-Programm, also ein Förderprogramm für private Stellplätze, reaktiviert wird. Wir stellen jetzt auf dem Truck Grand Prix eine Lösung vor, nennen wir Sunny Tower, wo auf dem Beifahrersitz eine Waschmöglichkeit, eine Toilette verbaut wird, damit die Fahrzeuge autark werden, damit die Fahrerinnen und Fahrer eine Möglichkeit haben. Und nur alle Maßnahmen helfen ein Stück weit, um die Not zu lindern.
0: Also Sie halten das Problem für lösbar, theoretisch?
1: Theoretisch ist es lösbar, aber ich gehe einfach davon aus, es wird einen Riesenknall geben, dass allein der Fahrermangel und die Altersstruktur wird dazu führen, dass Transport genauso knapp wird wie heute schon die eine oder andere Handwerksdienstleistung.
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0: Transport im Netz, Professor Dirk Engelhardt, Sie sagten eben der Sunny-Tower für Lkw-Fahrer, der auf dem Truck Grand Prix vorgestellt wird. Was ist das bitte?
1: Das ist noch eine Premiere, deswegen kann ich nicht im Detail darauf eingehen, sondern eine Lösung, die wir gemeinsam mit Mercedes Kunstmann und einem Wohnmobilhersteller realisieren. Eine Möglichkeit, dass der Fahrer eine neueste Campingtoilette, eine Trockentoilette, eine Waschmöglichkeit mit Frischwasser und Abwasser im Fahrzeug verbauen kann, ohne viel Platz zu verlieren. Anstelle des Beifahrersitzes wird auch auf dem Beifahrersitz Schienen montiert, damit der Fahrer, die Fahrerin, egal wo sie abends zum Stehen kommt, ob es im Gewerbegebiet ist oder an einem nicht bewirtschafteten Parkplatz seine eigene sanitäre Einrichtung mit an Bord hat.
0: Steht der BGL auch im Kontakt mit Tank und Rast und den Autohöfen, was so Servicequalität betrifft?
1: Natürlich tun wir das. Jeder, der beim BGL Mitglied ist, kann bei Tank und Rast über den BGL die Brummi-Karte bekommen. Mit der Brummi-Karte können Sie die Sunny-Fähranlagen bei 95% aller Tank- und Rastbetriebe kostenfrei nutzen. Das heißt, jeder Fahrer sollte mit seinem Chef reden, dass er Mitglied beim BGL wird. Toilettennutzung, Duschennutzung kostenfrei. Das ist eine gelebte Kooperation mit Tank und Rast. Und der BGL macht auch die politische Arbeit zusammen mit der FEDA, mit dem Verband Deutscher Autohöfe. Und wir sind mit FEDA gerade im Dialog, ob wir nicht dieselbe kostenfreie Dienstleistung an den großen Autohöfen für die Fahrerinnen und Fahrer anbieten können.
0: Anderes Problem sind die Industriegebiete, wo wir viele Parkplätze hätten. Die werden aber dann immer mit Steinen blockiert. Dann heißt es ja, die Fahrer müllen alles voll. Man könnte ja auch öffentliche Toiletten aufstellen. Also da wäre ja eigentlich auch eine ganze Menge Luft nach oben, wenn man da noch mehr Parkraum nutzen könnte.
1: Auch dafür kämpfen wir. Wir haben zum Beispiel in der Corona-Zeit in ganz Deutschland zusammen mit dem Verkehrsministerium Duschen-Toilettencontainer aufgestellt, um den Fahrerinnen und Fahrern zu helfen. Natürlich auch in den Industriegebieten muss es ein Umdenken geben, aber hier auch ein klarer Appell an die Fahrerschaften. Ich war selbst viele Jahre mit 40 Tonnen unterwegs. Ich habe mir damit das ganze Studium verdient, war also selbst mal Fahrer. Es ist natürlich auch so ein bisschen die Pflicht des Fahrers, sich entsprechend zu benehmen. Ich sehe immer noch, dass Kolleginnen und Kollegen Müll aus dem Fenster werfen oder einfach tagsüber an Reifen pinkeln oder urinieren. Das hängt natürlich, geht das einher mit der Akzeptanz unserer Branche. Und da muss sich jeder an die eigene Nase greifen.
0: Ein anderes Problem, Softskill, ist die Behandlung an den Ladestellen. Was willst du? Ich habe dann immer gesagt, ich will nichts von Ihnen, ich habe was für Sie. Wartezeiten, was geht da an Kapital kaputt? Hat der BGL da irgendwelche Möglichkeiten, den Discountern mal auf die Finger zu klopfen?
1: Also wir sind da im Dialog, auch mit dem HDE, mit dem Handelsverband Deutschland, haben dort auch einen gemeinsamen Arbeitskreis, wo wir uns um die Situation der Rampe kümmern. Das funktioniert nicht immer, das ist mir durchaus bewusst, aber ich will Beispiele aus der Corona-Zeit nennen. Da gab es große Verlader, die haben in der Corona-Zeit den Fahrern ein Dixi-Häuschen auf das Werksgelände gestellt, wo wir das Ganze dann angeprangert haben, auch mit den Verladern gesprochen haben und es wurde abgestellt. Oder Großverlader, die gesagt haben, sie gewähren den Fahrern keinen Zugang zu Sanitäranlagen, wo wir dann auch in Dialog getreten sind und es bewirken konnten, dass es abgestellt wurde. Das funktioniert nicht immer, aber oft klappt es und auch dafür setzen wir uns ein.
0: Transport im Netz bleibt dran.
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1: Ich bin Babit Büchner. Die Bundesregierung plant offenbar, die Pflegebeiträge für Kinderlose zu erhöhen. Damit soll die schwer angeschlagene gesetzliche Pflegeversicherung saniert werden. Gesundheitsministerin Nina Wagen erwägt, den Beitragszuschlag für Kinderlose um 0,1 Prozentpunkte auf dann 0,7% anzuheben.
2: In der Pflegeversicherung droht ein Milliardenloch. Deshalb arbeitet die Gesundheitsministerin an einer Reform. Schon jetzt zahlen Kinderlose mehr ein in die Pflegeversicherung. Das geht zurück auf ein Urteil des Bundesverfassungsgerichts. Künftig könnte der Beitragssatz auf 4,3% steigen. Für Versicherte ab 23 Jahren, die keine Kinder haben. Bei Versicherten mit Kindern bliebe es demnach bei den bisherigen Sätzen, abhängig von der Anzahl der Kinder. Aber die Vorschläge müssen noch in der Koalition abgestimmt werden. Thomas Bremser, Nachrichtenredaktion.
1: In Belgien ist ein Schulbus mit einem Zug zusammengestoßen. In dem Kleinbus saßen unter anderem 7 Schulkinder. 2 Jugendliche, der Fahrer sowie eine Begleitperson kamen bei dem Zusammenprall ums Leben. Auf Bildern von Überwachungskameras ist einem Sprecher der Bahngesellschaft zufolge zu sehen, dass der Schulbus trotz geschlossener Schranke auf den Bahnübergang gefahren ist. Jugendliche in Deutschland rauchen wieder mehr. Nach einer Umfrage des Bundesinstituts für öffentliche Gesundheit haben im vergangenen Jahr 9,6% der 12- bis 17-Jährigen Nikotinprodukte konsumiert. 4 Jahre vorher waren es nur rund 6%.
3: Zigaretten zu rauchen ist schon lange out. Dass es bei Jugendlichen die Trendwende wieder hin zu mehr Nikotinkonsum gibt, liegt an E-Zigaretten mit ihren verschiedenen Geschmacksrichtungen und einem Marketing, das vor allem auf junge Menschen abzielt. Der Drogenbeauftragte der Bundesregierung Hendrik Streeck sieht in den Ergebnissen der Umfrage ein Warnsignal. E-Zigaretten sind aus seiner Sicht zu leicht zugänglich, erfordert mehr staatliche Regulierung bei Inhaltsstoffen wie auch Werbung. Aus Berlin Jan-Henner Reitze.
1: Fast jeder zweite Passagierflug an deutschen Hauptverkehrsflughäfen ist eine Kurzstrecke. Nach Angaben des Statistischen Bundesamts haben Verbindungen bis 1000 Kilometer im vergangenen Jahr 45% aller 1,5 Millionen Passagierflüge ausgemacht. Am häufigsten wurde dabei die Strecke zwischen Frankfurt und London Heathrow geflogen.
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4: Aktuell viel los auf den Straßen. A2 Braunschweig Richtung Dortmund. Zwischen Raststätte Lehrtersee Nord und Hannover Langenhagen 12 Kilometer Stau. Plane hier eine Stunde extra ein. Dann A3 Frankfurt Richtung Köln. Ihr steckt zwischen Bad Honnef, Linz und Kreuz Bonn. Siegburg ebenfalls in einem 10 Kilometer langen Stau fest. Auch hier bis zu einer Stunde Zeitverlust. A7 Flensburg Richtung Hamburg zwischen Hennstedt, Ulzburg und Hamburg-Schnelsen. 12 Kilometer Stau, bleibt staufrei.
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5: Powered by KI.
4: In Deutschland geht heute der Sommer ab wie Schmidts Katze. Sonnig und trocken, rekordverdächtige 34 Grad im Anmarsch. Vergiss nicht, Wasser ist dein bester Freund. Besonders heiß ist es in Mainz und Trier. Das Thermometer biegt Richtung 30 Grad ab. Der Himmel bleibt strahlend blau, zum Abend klar bei angenehmen 20 bis 14 Grad. Auch morgen scheint die Sonne und es bleibt warm. Aktuell sind es in Karlsruhe am Schloss und Bochum im Bermuda-Eck 28 Grad und in Köln am Kölner Dom 29 Grad. Genießt die Sommersonne.
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6: Hallo liebe Kopfhörer, hier ist immer noch Transport im Netz. Zweite Runde, zweite Stunde, Professor Dr. Dirk Engelhardt. Herr Professor Engelhardt, woher kommen Sie ursprünglich?
7: Ich bin in Friedberg in Hessen groß geworden.
6: Da haben Sie es ja weit gebracht bis nach Frankfurt.
7: Muss man es immer weit bringen? Ich bin in der Region groß geworden, ich bin in der Region verwurzelt, ich fühle mich hier wohl, ich bleibe auch hier.
6: Transport im Netz, heute geht es um den BGL, den Bundesverband für Logistik und Entsorgung und die Politik. Und in der nächsten Runde reden wir mal darüber, was Lobbyismus bedeutet und wie man lobbyiert.
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0: Transport im Netz, zu Gast Professor Dr. Dirk Engelhardt. Sie machen nun Lobbyismus in Berlin und in Brüssel. Wie macht man Lobbyismus? Also reden Sie einmal die Woche mit dem Minister und sagen dem, was der machen soll, oder wie geht das?
1: Also wir reden mit unterschiedlichsten Akteuren in der Politik. Das ist nicht nur immer der Minister, das sind oft auch die Staatssekretäre, die Abteilungsleiter, aber auch die Referatsleiter sind sehr wichtig. Und das geht auch nur, wenn man ein entsprechendes Netzwerk hat. Deswegen hat der BGL auch eine Außenstelle in Berlin. Die Berliner Außenstelle wird vom Kollegen Pawlowski geleitet, der viele Jahre im Bundestag gearbeitet hat. Unser Brüsseler Büro vom Kollegen Seile, der hat viele Jahre im Europaparlament gearbeitet.
0: Als Abgeordneter, oder?
1: Als Mitarbeiter von Abgeordneten. Und die haben entsprechende Netzwerke, das ist auch ganz wichtig, die pflegen die Netzwerke, das heißt, die sind jeden Tag mit Vertretern aus den verschiedenen Ministerien, Verkehrsministerium, Wirtschaftsministerium, Arbeitsministerium, Kanzleramt, Europäische Kommission, Europäisches Parlament in Terminen, um unsere Belange zu platzieren. Und natürlich bei vielen Terminen bin ich dann mit dabei und wir versuchen gemeinsam die Anliegen der Transportbranche nach Berlin zu tragen.
0: Machen Sie da auch mal sowas wie einen parlamentarischen Abend oder dass Sie mit den einzelnen Parteien reden und so?
1: Wir machen ganz viele unterschiedliche Formate. Natürlich machen wir parlamentarische Abende, wo wir dann Vertreter der Parteien einladen und auch Unternehmer einladen, um die Probleme zu diskutieren. Wir machen eine Politikarena im Frühjahr, wo wir direkt unseren Mitgliedsunternehmen ein Forum bieten, wo sie direkt mit der Politik reden können. Unser Hauptevent ist das Netzwerk der Logistik, immer im September, Oktober, zusammen mit der KRAVAG und der SVG. Über 400 Teilnehmer, wo wir zusammen mit Spitzenvertretern der Politik in die Diskussion gehen und natürlich auch in Einzelgesprächen oder in Zweiergesprächen, sei es mit dem Minister, mit dem Staatssekretär, mit dem Abteilungsleiter, mit dem Referatsleiter. Das ist ein stetiges Pflegen dieser Netzwerke.
0: Ich habe den Eindruck, in der Politik werden ja oft Interessen bedient und die Interessen der Versender und Empfänger der Waren werden höher bewertet als die Interessen der Transporteure, Autoindustrie, Zulieferer, Chemieindustrie und so weiter. Teilen Sie meinen Eindruck?
1: Nein, kann ich, oder ganz am Anfang, wie wir losgelegt haben, hätte ich Ihren Eindruck bestätigt. Mittlerweile finde ich, dass die Transport- und Logistikbranche und gerade der Straßengüterverkehr auch Gehör findet. Zum Beispiel werden jetzt die Fahrverbote an bundesuneinheitlichen Feiertagen abgeschafft.
0: Ist das durch?
1: Das kommt jetzt. Es ist schon beschlossen. Es muss noch in ein Gesetzespaket gegossen werden. Klassische Lobbyarbeit des BGLs und seiner Landesverbände. Wir haben auf Landesebene, auf Bundesebene lange dafür gekämpft. Das ist ein echter Zugewinn für unsere Fahrerinnen und Fahrer. Bekommen wir hin. Oder 2 Stunden zusätzliche Lenkzeit in Verbindung mit einer wöchentlichen Ruhezeit. Das gab es nicht. Das war auch in Brüssel nie vorgesehen in der Gesetzgebung. Ich habe mal nachgerechnet, ich war deswegen 60 Mal in Brüssel, habe mit allen Akteuren gesprochen, habe denen erklärt, wie schwierig das für einen Fahrer ist, wenn er am Freitag nach Hause will zu seiner Familie und wegen Stau, Schneefall, Unfall kommt er nicht nach Hause und muss irgendwie sein Wochenende auf dem Rastplatz verbringen. Dann wurden die 2 Stunden zusätzliche Lenkzeit ins europäische Recht geschrieben. Reine Lobbyarbeit des BGL.
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0: Transport im Netz. Zu Gast Professor Dr. Dirk Engelhardt. Herr Professor Engelhardt, Sie sind selber LKW gefahren früher während des Studiums. Was haben Sie studiert?
1: Also ich habe Agrarwissenschaften studiert, habe dann aber im Bereich Logistik promoviert und habilitiert und habe ganz normal mit 13 im Lager angefangen, Gabelstapler gefahren, kommissioniert, LKWs be- und entladen, Eisenbahnwaggons be- und entladen im Agrarbereich. Habe dann mit 18 angefangen, 7,5 Tonner zu fahren, mit 21 dann den Klasse 2 Führerschein, heute BCE gemacht und bin dann direkt auch umgestiegen auf 40 Tonner. Meine erste Fahrt war mit dem MAN-Gliederzug noch mit Fullergetriebe. Ich weiß heute noch, wie ich gezittert habe, weil ich die Schaltung nicht richtig oder das Getriebe nicht richtig bedienen konnte, aber ich habe es dann gelernt und bin das ganze Studium über gefahren, sowohl Gliederzüge, Sattelzüge, Kipper, Kippsilo, Tieflader, Tautliner, auch leichte Schwertransporte mit 8 Achsen, also Gefahrguttransporte, ADR-Transporte, sowohl im Stückgut wie auch im Tankbereich, also ziemlich viel. Und danach war ich viele Jahre für einen großen Agrar- und Ernährungskonzern, die Raiffeisenwarenzentrale Rhein-Main, für die Konzernlogistik verantwortlich. Da hatten wir über 700 eigene LKWs und hatten natürlich sehr viel natürlich mit Fahrerinnen und Fahrern zu tun.
0: Wir haben ja damals, ich bin ja ungefähr, ich bin 10 Jahre älter, aber wir haben damals schon Stapler gefahren, da gab es noch gar keinen Staplerschein. Irgendwann durften wir das dann nicht mehr, ne?
1: Ja, das ist so und da ist auch ein Punkt, wo wir als BGL sagen, ist denn vielleicht unsere Branche mittlerweile überreguliert? Da sind wir aber auch als BGL nicht schuldlos. Also vor 10, 15 Jahren haben meine Vorgänger damals auch zu Recht gesagt, wir müssen die Qualifikation an den Fahrerberuf nach oben schrauben, damit nicht jeder hinter das LKW-Steuer kommt. Heute sage ich, das war der falsche Weg. Wir müssen das leichter machen. Kein Bäcker muss nach 5 Jahren nachweisen, dass er noch Gerste von Weizen unterscheiden kann und auch keine Friseurin, dass sie blondes Haarfärbemittel von schwarzen unterscheiden kann. Nur die Berufskraftfahrer, die müssen alle 5 Jahre ran, wo ich sage, das geht nicht. Ich habe ganz viele Fahrer gehabt in meinem alten Job bei der RWZ. Die waren 65, 67, die waren topfit. Die hatten den Führerschein noch. Die haben aber gesagt, Chef, ich setze mich nicht nochmal auf die 5 Samstage hin und mache die 95. Und die Verlängerung, ich lasse es, dann fahre ich eben nicht mehr. Ich lasse den gewerblichen Güterverkehr oder die Möglichkeit, den durchzuführen, verfallen. Und das ist ein Trugschluss. Deswegen setzen wir uns heute als BGL dafür ein, BCE-Führerschein, wenn der Fahrer nicht auffällig ist, behält er seine Gültigkeit. Untersuchung, wenn nötig, dann beim Hausarzt. Der kennt den Fahrer, die Fahrerin, kennt auch die gesundheitliche Geschichte. Es muss deutlich einfacher werden.
0: Sie sind Professor in Nürnberg, in Wien.
2: In Frankfurt.
0: Und Sie sind gleichzeitig Vorstandssprecher vom BGL. Ist das jetzt nur ein Teilzeitjob? Kollidieren Sie mit dem Arbeitszeitgesetz? Sie müssen doch wahrscheinlich eine 80-Stunden-Woche haben.
1: Also es sind viele Stunden. Das funktioniert auch nur, weil wir hier im Team arbeiten. Wir sind im BGL ein tolles Team und eine Kollegin unterstützt mich auch bei den Studienaktivitäten sehr stark. Es ist uns aber ein Anliegen und es war damals eine Grundprämisse, wie ich zum BGL gegangen bin, dass ich gesagt habe, ich möchte die Unitätigkeiten weiterführen. Und ich glaube, es ist ganz wichtig, der jungen Generation an Studierenden auch klarzumachen, wie wichtig der LKW ist, wie wichtig der Straßengüterverkehr ist. Und das macht Spaß, mit der jungen Generation da im Dialog zu sein.
0: Ich habe gerade gesehen, die beiden in ihrem Vorzimmer sind auch duale Studenten. So zieht man dann eine neue Generation heran.
1: Ja, das ist ganz wichtig. Die eine Kollegin, Frau Eldau, die ist Studentin, die möchten wir gerne für den BGL gewinnen. Der andere Kollege, Herr Herbst, ist der Sohn der Spedition Herbst aus Bamberg. Das ist auch die nächste Generation, die wir hoffentlich als Mitglieder begrüßen dürfen. Und nur im Dialog und wenn man sich gemeinsam austauscht, funktioniert das auch. Und der Mix macht es am Ende des Tages. Wir brauchen viele junge Leute mit neuen Ideen. Wir brauchen erfahrene Mitglieder, die gewisse Expertise mitbringen. Und gerade dieser Mix macht es interessant.
0: Die Jungen gehen mit Elan voran, wir Alten kennen die Abkürzungen.
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0: Transport im Netz, zu Gast Professor Dr. Dirk Engelhardt, ringfrei zur letzten Runde. Was sind Ihre Herzenswünsche? Was sind die nächsten Projekte des BGL? Was sind die Forderungen des BGL?
1: Also ganz wichtig ist, dass unsere mittelständischen deutschen Transportunternehmen Rahmenbedingungen vorfinden, dass sie auch in Zukunft existieren können. Wir brauchen faire Wettbewerbsbedingungen, weniger Wettbewerbsverzerrungen durch Anbieter aus Mittel- und Osteuropa. Dafür werden wir kämpfen. Verstärkte Kontrolle der Kabotage, faire Wettbewerbsbedingungen, Preisgleichheit. Das ist die Unternehmerseite.
0: Preisgleichheit, wie kann man das machen? Durch feste Tarife wieder wie früher?
1: Nein, feste Tarife, der Zug ist abgefahren. Aber zum Beispiel keine Doppelbelastung, wie wir es im Moment haben. In Deutschland haben wir ein Brennstoffemissionshandelsgesetz. Das heißt, jeder Unternehmer, jeder Fahrer bezahlt zwischen 17 und 20 Cent CO2-Preis an der Zapfsäule und bezahlt dasselbe nochmal über die Lkw-Maut. Das kennen unsere europäischen Nachbarländer nicht. Und das ist einfach unfair gegenüber der jetzigen Situation für die deutschen Unternehmer.
0: Also die Marktverzerrung, etwas gegen die Marktverzerrung zu tun, das ist der eine Punkt. Was sind weitere Punkte?
1: Weitere Punkte ist natürlich, den Fahrermangel zu bekämpfen. Das heißt, es für die Fahrer attraktiver zu machen. Das fängt an bei dem autarken Führerhaus oder Fahrerhaus. Ich kann mir vorstellen, dass wir dort eben auch andere Lösungen finden, wie zum Beispiel ein Sanitärmodul, was mitgeführt wird, um es dem Fahrer angenehmer zu machen. Parkplatzmangel, Erleichterung beim Führerschein. Ich verstehe auch nach wie vor nicht, warum wir das auf EU-Ebene so rigide handhaben. Ich durfte mit meinem Pkw-Führerschein oder darf es heute noch bis 7,5 Tonnen fahren. Auch das ist ein Punkt, für den wir kämpfen, dass wir auch wieder normale B-Führerscheininhaber für den leichten Güterverkehr gewinnen können. Aber auch für die bestehenden Fahrer, wir brauchen eine andere Wertschätzung, wir brauchen mehr Akzeptanz.
0: Es braucht auch höhere Einkünfte für die Transportunternehmen, damit sie ihre Fahrer besser bezahlen können.
1: Richtig, aber da eine Anekdote vor IAA, vorletzte IAA bin ich mal gefragt worden, was glauben Sie denn, wie sich Fahrerlöhne entwickeln? Da habe ich gesagt, wir werden das recht bald erleben, dass wir jenseits der 4.000 bis 5.000 Euro kommen. Ja, und das war zu einer Zeit, als da noch deutlich unter 2.000 Euro waren. Wir sehen, wie sich die Löhne entwickelt haben und das wird sich auch weiterentwickeln. Und das geht auch nur, wenn der Unternehmer und die Fahrer gemeinsam agieren. Es muss eine Einheit sein. Und ich bin mir auch sicher, wenn dort ein vernünftiger Umgang stattfindet, ist das ein sehr attraktiver Beruf auch für die Zukunft.
0: Ja, und das andere sind Soft Skills, wie man an der Ladestelle behandelt wird. Wofür kriege ich ein Knöllchen? Also bei Sachen, die die Verkehrssicherheit betreffen, verstehe ich das ja. Aber wenn ich Landende, Landanfang nicht einstelle, ist das eigentlich nur ein bürokratischer Verstoß. Das wäre so, wie wenn Ihre Sekretärin falsche Briefumschläge bestellt und 27 Tage später marschiert ein belgischer Polizist rein und gibt ihr ein Knöllchen, einen Gehaltsabzug.
1: Da brauchen Sie mich nicht überzeugen. Sprechen Sie mir aus der Seele. Will ich auch alles weghaben? Kämpfen wir auch für, dass der Fahrer nicht immer der Letzte in der Kette ist und permanent bestraft wird, weil er transportiert unsere Güter und sichert unseren Wohlstand.
0: Also Sie stehen praktisch als Vertreter der Arbeitgeber nicht auf der anderen Seite wie ich als Fahrer, sondern Sie sagen auf der gleichen Seite.
1: Wir stehen auf der gleichen Seite. Es wird immer mal Interessenskonflikte geben, aber ohne unsere Fahrer funktioniert unsere Wirtschaft nicht, funktioniert unsere Versorgung nicht. Sie sind das wichtige Bindeglied und dafür war ich lang genug selbst Fahrer und weiß, wie ich behandelt worden bin an der Rampe oft. Und deswegen kämpfen wir auch dafür, dass da die Arbeitsbedingungen besser werden.
0: Transport im Netz, vielen Dank.
1: Ich danke Ihnen.
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1: Ich bin Babette Büchner. In Belgien ist ein Schulbus mit einem Zug zusammengestoßen. 4 Menschen kamen dabei ums Leben.
2: Was da genau und vor allem warum passiert ist, war zunächst noch unklar. An einem Bahnübergang in Flandern kollidierte ein Nahverkehrszug mit einem Schulbus. Die Schranken waren geschlossen, rote Warnlampen funktionierten, sagt der Bahnbetreiber. Wie die Bahn gegen den Bus prallte, blieb also erst einmal rätselhaft. 2 Kinder im Alter von 12 und 15 Jahren starben. Auch der Busfahrer und der Begleiter der Schulkinder, allesamt Sonderschüler, überlebten nicht. 5 andere Schüler wurden schwer verletzt. Die Behörden sprechen von einem der schwersten Unglücke an einem Bahnübergang in Belgien. Aus Brüssel, Dieter Ebling.
1: Die gesetzliche Pflegeversicherung steht vor einem Milliardendefizit. Nach Angaben aus Koalitionskreisen erwägt Gesundheitsministerin Nina Wagen daher, den Beitragszuschlag für Kinderlose um 0,1 Prozentpunkte auf dann 0,7% anzuheben. DRK-Chef Andreas Storm warnte, ohne schnelle Maßnahmen drohten mehreren Pflegekassen die Zahlungsunfähigkeit. Eine Umfrage des Bundesinstituts für öffentliche Gesundheit unter Jugendlichen zeigt, es wird wieder mehr geraucht. Fast jeder 10. 12- bis 17-Jährige hat demnach im vergangenen Jahr Nikotinprodukte konsumiert. Vor allem bei Mehrweg-E-Zigaretten und Nikotinbeuteln gibt es einen Aufwärtstrend. Der Drogenbeauftragte der Bundesregierung, Hendrik Streeck, fordert daher strengere Regeln, höhere Preise und mehr Kontrollen.
3: Daher müssen in meinen Augen die Tabaksteuern hoch. Die Zusatzstoffe und jugendaffine Aromen müssen verboten werden. Einwegvapes müssen zurückgedrängt werden, einfach auch aus Umwelt- und Schutzgründen. Und der Zoll muss illegale Waren auch konsequent aus dem Verkehr ziehen.
1: Nikotinprodukte würden für junge Menschen oft gezielt attraktiv gemacht, so Streeck. Und zum Sport. Harry Kane kann sich über eine weitere Auszeichnung freuen. Der Mittelstürmer des FC Bayern bekommt laut Kicker zum 2. Mal als bester Torschütze der Saison in Europa den goldenen Schuh. Kane kommt im Ranking auf 72 Punkte für seine 36 Tore in der Bundesliga-Saison. Auf Platz 2 landete mit deutlichem Rückstand Erling Haaland von Manchester City.
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4: Auf der A1 von Lübeck Richtung Hamburg staut es sich zwischen Stapelfeld und Dreieck Norderelbe auf 16 Kilometern. Plane 50 Minuten mehr ein. Auf der A2 von Braunschweig Richtung Dortmund steckst du zwischen Raststätte Lehrtersee Nord und Hannover Langenhagen 14 Kilometer im Stau, was eine Stunde mehr bedeutet. A7 Flensburg Richtung Hamburg zwischen Hennstedt Ulzburg und Hamburg Schnelsen steht auf 12 Kilometern. Hier dauert es ebenfalls eine Stunde länger.
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4: In Deutschland bleibt es heute heiß. Der Dienstag bringt hochsommerliches Wetter. Die Sonne strahlt ohne Wolken. Temperaturen klettern auf bis zu 34 Grad. Besonders um Trier und Koblenz, während Kaiserslautern 30 Grad meldet. Am Abend bleibt es klar. Die Nacht bringt Temperaturen von 14 bis 20 Grad. Morgen wieder viel Sonne, vereinzelt Schauer möglich. Temperaturspitzen erreichen 33 Grad. Aktuell in Mönchengladbach sind es 28 Grad. Münster 30 Grad und Leipzig 27 Grad.
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1: Ich bin Babette Büchner. Mehr Personal in Schulen und Kitas sowie bundesweit einheitliche Lernstandards. Das wünschen sich einer Umfrage zufolge 9 von 10 Erwachsenen, um eine bessere Bildung zu ermöglichen. Das geht aus dem Kinderreport des Deutschen Kinderhilfswerks hervor.
2: Das deutsche Bildungssystem bekommt regelmäßig schlechte Noten, weil nicht alle die gleichen Bildungschancen haben. Die hängen immer noch stark ab von der Bildung und dem Einkommen der Eltern. Das sei ein Armutszeugnis, sagt das Kinderhilfswerk. Es gebe zudem 400.000 fehlende Kitaplätze, viele Schulen seien schlecht ausgestattet und es fehlt Personal. Auch die Kinder selbst wurden für die Umfrage nach ihrer Meinung befragt. An erster Stelle steht für sie, dass Kitas, Schulen und Schulmaterial für alle Kinder kostenlos sind. Thomas Bremser, Nachrichtenredaktion.
1: In Belgien ist ein Schulbus mit einem Zug zusammengestoßen. 2 Jugendliche, der Fahrer sowie eine Begleitperson kam dabei ums Leben. 5 weitere Kinder wurden zunächst schwer verletzt und in kritischem Zustand ins Krankenhaus gebracht. Ihr Zustand sei derzeit stabil, hieß es von den Behörden. Die Schranke am Bahnübergang war demnach geschlossen. Wie es zu dem Unfall kam, ist noch unklar. Jugendliche rauchen wieder mehr. Das ergab eine Umfrage des Bundesinstituts für öffentliche Gesundheit. Demnach hat 2025 fast jeder 10. 12- bis 17-Jährige Nikotinprodukte konsumiert.
3: Vor allem Mehrweg-E-Zigaretten und Nikotinbeutel sind deutlich beliebter geworden, obwohl sie extrem ungesund sind und schnell abhängig machen. Der Sucht- und Drogenbeauftragte der Bundesregierung Streeck spricht von einem klaren Warnsignal. Nikotinprodukte sind für Jugendliche inzwischen leichter verfügbar. Deshalb fordert er strengere Regeln für Inhaltsstoffe, Aromen, Werbung und Verpackung. Laut Bundesinstitut für öffentliche Gesundheit sterben jedes Jahr rund 130.000 Menschen in Deutschland an den Folgen des Tabakkonsums. Aus Berlin, David Riemer.
1: West- und Mitteleuropa liegen unter einer Hitzeglocke. Der französische Wetterdienst hat gestern die für einen Maitag höchste Temperatur seit Beginn der Wetteraufzeichnungen gemessen. Die Hitzeperiode in Deutschland hat nach Vorhersagen des deutschen Wetterdienstes schon ihren Höhepunkt erreicht. Der deutsche Temperaturrekord für Mai von 36,6 Grad aus dem Jahr 1922 wird wahrscheinlich nicht geknackt.
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4: Powered by KI. A1 Lübeck Richtung Hamburg zwischen Stapelfeld und Dreieck. Norderelbe 16 Kilometer Stau bis zu einer Stunde Verzögerung. A2 Braunschweig Richtung Dortmund zwischen Raststätte Lerthersee Nord und Hannover Langenhagen 12 Kilometer Stau, ebenfalls bis zu einer Stunde Zeitverlust. A7 Flensburg Richtung Hamburg zwischen Hennstedt Ulzburg und Hamburg Bahrenfeld 14 Kilometer Stau. Es dauert etwa eine Stunde länger. Keep it cool on the road.
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4: In Deutschland gibt's heute eine Hitzewelle. Sonnig und wolkenlos mit Temperaturen von 28 bis 33 Grad. In Rheinland-Pfalz und Baden-Württemberg geht's hochsommerlich zu. Trier erwartet 34 Grad. Gegen Abend bleiben die Himmel klar, nur vereinzelt Wolken. Morgen im Schwarzwald vereinzelt Schauer. Ansonsten warme 33 Grad. Aktuell in Bonn am Beethovenhaus 30 Grad. In Bielefeld an der Sparrenburg 29 Grad. Und Düsseldorf am Rheinufer auch 30 Grad. Die Sonne bleibt uns treu.
6: Das ist die Radioreise, die neue Horizonte öffnet und damit Reiselust wecken soll. Im Studio Alexander Tauscher. Herzlich willkommen hier bei uns in dieser Show. Es geht heute in den Teil Italiens, in dem faktisch jeder Deutsch versteht oder auch Deutsch spricht, nämlich nach Südtirol. Wir beginnen unsere Reise aber in einer der wenigen Gemeinden Südtirols mit mehrheitlich italienischer Muttersprache. Es geht nämlich nach Leifa, sie liegt südlich von Bozen, nicht weit von der Region Kaltere See entfernt. Verena Gampa, sie ist Chefin vom Tourismusverein Leifa, sie begrüßte uns auf Deutsch und Italienisch und deswegen sagen wir schon mal das hier.
7: Buongiorno. Herzlich willkommen bei uns im Leifas. Buongiorno. Bei uns in Leifas sprechen 75% der Bevölkerung Italienisch und der Rest, die 25%, sprechen dann Deutsch.
6: Ich habe es, als ich ankam im Supermarkt, gemerkt, man wird gleich mit Italienisch angesprochen. Also manche sprechen sogar gar nicht Deutsch.
7: Das gibt es auch, zwar wenig. Also ich muss sagen, gerade in Leifas, wo wir Sprachgruppen so gut zusammen wohnen und zusammenleben, spürt man das extrem im Alltag und wir wachsen schon sehr gut zweisprachig auf.
6: Woher kommt das aus der Historie her, dass ausgerechnet Leifas im Gegensatz zu anderen Dörfern hier oder auch zum Kalterer See italienischsprachig ist?
7: Also bis 1919 hat Südtirol ja zu Österreich gehört und am Ende des Ersten Weltkrieges wurden wir dann an Italien annexiert Und in Bozen, natürlich in der Landeshauptstadt, ist dann viel Gewerbe und Industrie entstanden. Und dadurch, dass wir so nahe sind, sind ganz viele Italiener angesiedelt worden, um dort auch zu arbeiten. Und so ist das dann eben passiert, dass gerade die Orte um Bozen auch stark italienischsprachig sind. Und Saloren etwas weiter im Süden, die Grenzen ans Trentino. Und da überwiegen auch die italienischsprachige Bevölkerung.
6: Ihr seid ja eingebettet hier zwischen Kaltere See, zwischen Dolomiten, zwischen Bozen.
7: Wir sind eigentlich super im Zentrum von Südtirol. Im Südtiroler Unterland sind wir. Wir haben den Kalterer See rundum. Wir haben auch bei uns unsere Bergfraktionen Seid und Breitenberg. Dahinter liegen dann die Dolomiten. Also eigentlich ein toller Mix aus urbanem und landschaftlichem Bild, also alpinem Charakter auch.
6: Es ist teilweise alpin und rund um Leipa sind es auch Mittelgebirgscharakteristika, ja, von den Bergen.
7: Also unser Gemeindegebiet reicht von 250 bis über 1500 Meter. Würde man so nicht meinen, aber ja, es geht auch hoch hinaus und deshalb haben wir tolle Wanderwege auch, viel Natur zu erkunden und es ist sehr ruhig bei uns.
6: Ruhig im Sinne von weniger Besucher?
7: Wir sind nicht ein extrem starker Tourismusort, vielleicht im Südtirol-Vergleich, aber wir sind jetzt nicht am Tor zu den Dolomiten, sagen wir mal so. Deshalb, unsere Wanderwege sind noch sehr naturnah, nicht überlaufen. Es ist sehr ruhig. Man kann auch mal alleine für sich sein, die Aussicht genießen, die Tiere im Wald genießen. Also sehr schön bei uns.
6: Lass uns mal auf ein paar Wanderwege gehen, zum Beispiel den Wallfahrtsweg hier rund um Leifers.
7: Der Wallfahrtsweg beginnt in Leifers und der führt dann über 14 Kreuzwegstationen bis nach Weißenstein. Sind zwar ziemlich Höhenmeter zurückzulegen, also 1200 Höhenmeter, 3,5 bis 4 Stunden muss man laufen, aber ein sehr schöner Wanderweg.
6: Erlebt er zu gewissen Zeiten eine besondere Beliebtheit, also Ostern beispielsweise? Ist das ein klassischer Wallfahrtsweg?
7: Um Kirchenfeiertage merken wir schon, dass wir auch mehr Anfrage bei uns im Tourismusbüro haben.
6: Der andere Weg ist der Leiferer Höhenweg.
7: Man läuft da durchs Brandental und hat dann einen etwas steilen Anstieg und läuft dann das Brandental, den Breitenberg eben raus entlang an Bohrfürhängen. Der ist zum Teil an Stahlseilen gesichert. Also man sollte da schon trittsicher sein, keine Höhenangst haben, zumindest bei diesem ersten Stück, sehr abwechslungsreich. Und dann eröffnet sich einem ein wunderschöner Blick auf das Südtiroler Unterland, das Überetsch, und kann dann eben immer diese Aussicht genießen, wenn man dann den Berg und die Hänge entlang geht.
6: Ihr habt ja mehrere Aussichtspunkte hier in der Region. Tischenwarte zum Beispiel, Rotenstein.
7: Das sind jetzt Aussichtspunkte, die man von unserer Bergfraktion Seid aus angeht. Da kann man schon mit unserem Wanderbus zum Beispiel bis auf 1400 Meter hochfahren und von dort aus dann eine Wanderung starten, wo man alle drei Aussichtspunkte anschaut. Einmal die Ditschenwarte, die eben auf der anderen Seite des Berges liegt und schönen Ausblick auf die Dolomiten gibt. Da haben wir dann einmal den Schlern, den Rosengarten und den Latemar, den man da wunderschön anschauen kann. Und dann geht man wieder auf die andere Bergseite raus und sei es bei Rotenstein wie auch Rotwand, hat man dann wieder den Blick auf Leifers und das Unterland.
6: Und das andere Thema ist neben Wandern natürlich Biken. Also viele, die nach Südtirol kommen, kommen ja wegen des Bikens hierher, weil das Wetter tendenziell besser ist. Ihr habt verschiedene Routen, auf denen man Fahrrad fahren kann. Zum Beispiel den Etschtal-Radweg, eher, glaube ich, für die gemütlichere Fraktion.
7: Also dadurch, dass wir im Tal ja im urbanen Gebiet auf 250 Metern sind, kann man direkt auf den Etschradweg über Pfatten dann einfahren und von dort eigentlich immer super flach bis nach Meran oder auch Richtung Süden bis zum Gardasee fahren, immer die Etsch entlang. Ansonsten kann man auch in Richtung Bozen fahren, durch das Eisacktal bis Klausen und Brixen bis auf den Brenner. Da haben wir dann schon eine leichte Steigung. Der Etschradweg hingegen ist sehr flach und da geht es auch immer durch Obstwiesen an den Dörfern und Städten entlang. Ein sehr schöner Radweg für Genussradler.
5: Passeggiando in bicicletta, tanto a te.
6: Riccardo Cocciante in bicicletta, also das Fahrradfahren. Eine gemütliche Runde verläuft zum Beispiel von Leifers über den Etschtal-Radweg nach Auer und von da aus über Gmund zum Kalterer See und dann weiter auch nach Eppan.
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0: Benvenuti in Italia. Willkommen in Italien. Unser Kurzurlaub in Südtirol mit der Radioreise in der Apfelstadt Leifers. Alexander Tauscher hier. Ich sage Ciao, denn wir sind hier in einer mehrheitlich italienisch sprechenden Ortschaft. Leifers ist eine Gemeinde, in der Aktivurlauber zu verschiedensten Touren starten können. Mountainbiker erreichen zum Beispiel die Dolomiten und Genussradler, sie fahren durch die Obstwiesen am Radweg Unterland bis nach Trient oder nach Bozen. Leifers ist auch eine Adresse für Campingurlauber in Südtirol. So ist zum Beispiel der Campingpark Steiner mit rund 180 Stellplätzen und auch Holzbungalows sowie auch gemütlichen Fässern, in denen man übernachten kann, auch als Eco-Camping zertifiziert. Hinter dem Campingplatz schließen sich die Reben und auch die Obstbäume an und hier traf ich nach einer Weinprobe die Gastgeberin und auch Sommeliere Claudia Pfeiffer. Jeden Donnerstag um 17 Uhr können nämlich die Gäste an einer Tafel, an einer langen schönen Tischtafel in den Obstwiesen ein paar schöne Tropfen verkosten.
1: Wir haben drei autochthone Rebsorten in Südtirol. Einmal den Gewürztraminer, den man eigentlich weltweit kennt. Wir haben einmal den Fanatsch, das ist eine rote Rebsorte. Und dann den Lagrein, ist auch wieder eine rote Rebsorte. Und wir selbst bauen eben Lagrein an.
2: Ist es ein leichterer Wein? Ist es einer für den Sommer auch oder eher einer für die kälteren, schwereren Tage?
1: Also Lagrein ist eine Rebsorte, die mehr Gerbstoff hat, etwas kräftigeres Tannin hat. Und ich würde ihn absolut für den Winter empfehlen, beziehungsweise als Speisenbegleiter, wenn man rotes Fleisch zum Beispiel isst oder wenn man Wildgerichte isst, dann passt der Lagrein eigentlich hervorragend dazu. Im Sommer würde ich vielleicht auf Fanatsch wechseln. Fanatsch hat etwas weniger Gerbstoff und ist etwas weicher und leichter für den Sommer.
2: Eigene Kälterei auch oder gibt ihr die Trauben?
1: Wir geben die Trauben aus, weil wir relativ wenig an Menge haben aktuell und somit geben wir die vollständig an eine Kellerei und die produziert dann aus unseren Trauben einen tollen Lagrein und wir kaufen dann die fertigen Flaschen wieder zurück.
2: Du hast ja jetzt eine Weinprobe mit, glaube ich, 6 Weinen, also mit Weißen begonnen. Welche Weine kamen darin vor?
1: Also ich nehme in die Weinprobe meistens etwas mehr Weißweine mit, weil wir ja als Weinland Südtirol eher in die weiße Richtung entwickelt haben.
2: Das war früher nicht so. Ihr wart früher ein Rotweinland und habt euch da entwickelt zum Weißweinland.
1: Genau, man hat Südtirol eigentlich in den 90er Jahren vor allem über den Kalterer See bekannt gemacht. Und wir haben uns aber nach der Jahrtausendwende vor allem zu einem Weißweinland entwickelt. Und so bauen wir heute vorwiegend Weißburgunder, Grauburgunder oder wir sagen in Südtirol Ruländer, Pinot Grigio, ist immer dasselbe an. Wir haben Chardonnay, Sauvignon, Gewürztraminer, Müller-Thurgau, Silvaner, Riesling, Kärntner. Ein sehr vielfältiges Spektrum an weißen Rebsorten.
2: Und wenn du beginnst bei der Weinprobe, mit welchem beginnst du? Mit dem leichtesten Weißwein?
1: Ich beginne immer mit dem leichtesten Weißwein. In diesem Fall heute hatten wir zuerst einen Weißburgunder, der unweit von hier wächst, in der Kellerei St. Michael-Eppern dann gekeltert wird. Ich mache meistens als zweiten Wein dann entweder einen Sauvignon oder einen Chardonnay, um damit man auch ein bisschen versteht, was ist der Unterschied zwischen Weißburgunder und Chardonnay. Oder auch manchmal eine vergessene Sorte, und zwar den Goldmuskateller Pfefferer. Das ist eine Sondersorte, die die Goldmuskateller-Traube hat. Die hat so eine tolle Note nach weißem Pfeffer.
2: Und wenn jemand so wie ich auf die Säure achten müsste, wäre da der Traminer der Beste, der die wenigste Säure hat?
1: Ja, das kann man so nicht pauschalisieren. Das hängt auch etwas davon ab, wo der Wein angebaut wird. Da gibt es verschiedene Sorten. Ich würde vielleicht einen Wein empfehlen, der etwas Holzlagerung hat, weil da ist grundsätzlich die Säure etwas mehr abgebaut.
2: Im Sommer regelmäßig habt ihr diesen langen Tisch im Juli bis Anfang August, wo jeweils ein Winzer am Mittwoch seine Weine vorstellt. Es ist so eine Art Table in the Wine Yard. Wie bezeichnet ihr es?
1: Wir bezeichnen das als Tavolata. Der Gedanke dahinter ist in der Corona-Zeit entstanden. Da durfte man sich ja nicht mit Freunden treffen. Wir haben uns gedacht, genau deswegen möchten wir nach dem Covid das noch etwas fördern. Hängt ja auch mit unserem Leitgedanken des Campingplatzes zusammen, dass man einfach andere Leute kennenlernt, den Nachbar kennenlernt, mit neuen Menschen in Kontakt tretet, sie kennenlernt und ja, neue Freundschaften auch knüpft. Die Tavolata ist somit ein langer Tisch unter unserem großen Nussbaum unten bei dem Lagrein-Weingut, wo wir dann das Musik anbieten, ein Viergänge-Menü servieren und immer jede Woche ein anderer Winzer seine Weine passend zum Menü serviert.
2: Der Musiker ist auf der Bühne, auf der Hebebühne des kleinen Wagens?
1: Ja, korrekt. Ein Musiker, der ganz dezent Hintergrundmusik macht und Oldies und italienische Klassiker mit einbindet.
2: Und das andere Thema ist ja auch Malen mit Wein. Eine Schwester zeigt den Gästen, wie man mit Wein oder mit Essenzen von Wein malt, ja, also Wein auf Papier bringt.
1: Ja, die Idee ist entstanden. entstanden, als wir mal eine ganz, ganz alte Flasche aus unserem Weingut geöffnet haben. Wir haben ja noch den alten Weinkeller vom Urgroßvater, wo noch alte Weinflaschen lagern aus den 60er, 70er Jahren. Wir haben eine Flasche geöffnet und der Wein hatte eigentlich noch eine gar nicht so schlechte Farbe, aber man konnte ihn halt schon nicht mehr trinken. Und dann haben wir gesagt, ach, was machen wir denn jetzt mit dem? Und die Kinder haben dann mit den Händen reingetappt und haben gesagt, ach, wollten wir nicht da mal probieren, damit zu malen, weil die Farbe noch so intensiv ist. Es verdampft ja das Wasser mit der Zeit und was übrig bleibt, ist eigentlich der Farbstoff im Wein. Man sieht ja mit der Zeit im Keller der Inhalt der Flasche immer weniger und zurück bleibt eigentlich der Farbstoff und mit dem kann man sehr gut malen. Die Schwester unseres Vaters ist Künstlerin und die hat dann gesagt, komm, wir probieren das mal. Und da ist die Idee dann entstanden, das Malen mit Wein anzubieten. Da gibt es schon ein spezielles Aquarellpapier dafür.
3: Liebe male mir ein Bild von ihr.
0: Dafür braucht es sie, also sie kleingeschrieben, und es braucht einen guten, gereiften Wein. Das muss sein.
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0: Dort, wo Italien sehr an Österreich erinnert, haben wir heute unsere Zelte aufgeschlagen. In der Radioreise mit Alexander Tauscher, nämlich zwischen Leifers und Meran in Südtirol. Für Camper beginnt in Leifers spätestens zu Ostern die Saison. Ich sah viele Hartgesottene, die bei ersten Sonnenstrahlen bereits in kurzen Hosen vor dem Wohnwagen oder auch dem Camper saßen. Es ist eben die Freiheit dieses reisenden Hotels auf vier Rädern. Camper kommen ja in aller Regel schnell ins Gespräch, wobei das heute nicht mehr ganz so offen ist wie früher, sagten einige Reisende, weil dann doch viele mit dem Smartphone für sich alleine vor eben dem Camper setzen. Aber das ist eben die Freiheit, die jeder für sich da genießen kann. Ich sprach mit Verena Gamper vom Tourismusverein und mit Gastgeberin Claudia Pfeiffer, eingeleitet nun von diesen beiden Campern aus Österreich.
1: Das Wichtigste beim Camping ist ein erstklassiges Zelt. Man braucht einen Tisch, einen Sonnenschirm und auch ein Bett, das sehr gut hält. Man braucht einen Luftmatratzen, Schlafsack, einen Sessel für den Gast.
2: Wir haben die Stellplätze alle parzelliert und darüber wächst in den meisten Fällen auch Wein. Das heißt, man hat darüber so ein Weinlaubdach, wo man dann im Herbst auch die Trauben essen kann.
3: Dort, wo die Zelte und Wohnwagen stehen, da ist das Leben so schön.
2: Wir öffnen zwei Wochen vor Ostern und schließen dann kurz nach Allerheiligen. Wir gehen in Winterpause und brauchen die Pause gleich, wie der Rebstock sich zurückzieht, ziehen auch wir uns zurück. Und im Frühjahr, wenn dann alles sprießt, erwachen auch wir wieder aus dem Winterschlaf.
4: Dann kommen die Camper, das ist ja eine Klasse für sich. Also wer Camper ist, der wird nicht ins Hotel gehen und wer Hotelgast ist, wird auch nicht campen unbedingt. Ne?
2: Vielfach würde man das glauben, aber es gibt auch sehr viele neue, interessierte Camper, die sagen, ach, wir waren jetzt die letzten Jahre immer im Hotel, wir wollten mal den Campingplatz ausprobieren. Und umgekehrt gibt es auch viele Camper, die sagen, wir haben jetzt unseren Wohnwagen verkauft, aber ihr seid uns so ans Herz gewachsen, wir kommen jetzt gerne ins Hotel.
4: Und dann hat man ja, nachdem der Frühling so richtig in Blüte kommt, auch die Apfelblüte bei euch vor dem Haus. Ich weiß es, in Lana gibt es dann zur Apfelblüte immer diese Hofgänge, wo die Höfe aufmachen. Gibt es hier in der Region auch entsprechende Apfelfeste?
2: Es wird sehr viel zum Thema Apfel angeboten. Man muss aber auch zugeben, der Apfel ist jetzt nicht so interessant wie der Wein und leidet deswegen etwas darunter, dass dem nicht so viel Ehre gebührt wie der Traube.
4: Das heißt, es gibt jetzt wenig Apfelsaftverkostungen, wie es Weinverkostungen gibt.
2: Ja. Ganz genau, ja.
4: Aber Apfel in der Kulinarik spielt schon eine Rolle. Könnt ihr es besonders nutzen in Form von, jetzt mal abgesehen von Apfelküchler, in anderen Gerichten noch?
2: Ja, der Apfel ist sehr versatil. Also wir haben den Apfel nicht nur in unserem Apfelstrudel drinnen, Apfelküchel und Süßes. Wir nutzen den Apfel auch für Antipasti, also kalte Vorspeisen, für warme Vorspeisen, vor allem im Herbst dann, wenn es Teigtaschen gibt mit Apfel- und Speckfülle. Die schmecken hervorragend, weil das Geräucherte vom Speck und die Süße vom Apfel ergänzt sich einfach wahnsinnig gut. Im Sommer zum Beispiel nutzen wir den Apfel in einem Salatteller. Und im Herbst wiederum als Beilage zu Wildgerichten, als Apfelmus oder als Kompott oder auch als, ich sage jetzt mal, eingelegte Apfelspalten.
4: Und sicher auch in einem Apfelrisotto kann man es auch mitverwenden.
2: Absolut.
4: Wird auch der Apfel vergoren, wie es in Frankreich gemacht wird, zum Cidre? Oder ist es in Südtirol weniger ein Thema?
2: Wird immer mehr zum Thema, mit oder ohne Alkohol mittlerweile.
5: Ich esse rasch nur meinen Apfel auf.
6: Schon wieder ein Apfel?
5: Ja, ich esse die so gern.
4: Claudia sagt ja, der Apfel genießt noch nicht die gleiche Wertigkeit wie der Wein, beziehungsweise es wird nicht so viel um den Apfelkult betrieben wie um den Wein. Aber der Apfel ist ja euer wichtiger Exportschlager. Genau. Man sieht ihn überall, auch hier im Hotel, überall liegen die Äpfel aus.
7: Leifers war immer schon landwirtschaftlich geprägt. Die Leiferer waren auch in bestimmten Teilen Pioniere in der Obstwirtschaft. Wir hatten die erste Bezugsgenossenschaft im Land, die praktisch die Bauern mit landwirtschaftlichen Rohstoffen und Materialien versorgt haben. Wir hatten auch die erste flächendeckende Frostberegnung im Land. In Leifers haben wir 500 Hektar Apfelwiesen. Das macht ein Fünftel vom Territorium aus und deshalb ist das schon sehr sichtbar. Es sind zwischen 15 und 20 Sorten mittlerweile. Da gibt es bunt gemischt alles und wirklich bunt. Also den grünen Apfel natürlich, den Granny Smith, gelbe Äpfel wie den Golden zum Beispiel. Und dann haben wir noch eine Flut an roten Äpfeln vom Gala zum Pink Lady Fuji.
4: Und die Apfelblüte eben die große Zeit hier, ja?
7: Die Apfelblüte ist im Normalfall im April, so 2 bis 3 Wochen lang. Und da hat man dann in Leifers ein Blütenmeer. Für die Frühaufsteher, sagen wir mal so, für die Morgenmenschen, gibt es auch die Frostnächte. Das ist ein wunderbares Phänomen. Da wird, wenn es zu kalt wird für die Blüte, über Nacht die Frostberegnung eingeschalten. Das sind so, ist eine Kronenberegnung, da werden die Bäume von oben mit Wasser eben benetzt und so wird die Blüte in eine Eisschicht gehüllt und wird so von der Kälte und vom Frost geschützt. Ansonsten würde sie kaputt werden, dann würde kein Apfel mehr wachsen.
4: Ist sicher ein großer Aufwand, dann abends noch zu sprühen, zu spritzen, damit das geschützt wird.
7: Da sind die Bauern schon in Alarmbereitschaft auch nachts. Und wenn man das mal erlebt in der Früh, dann ist das halt ganz besonders. Einmal die Blüten, die eben diese Eisschicht rum haben und dann noch die Eiszapfen, die teilweise von den Bäumen runterhängen. Sehr schön. Im Morgenlicht.
4: Schön, wie ein Gemälde, wenn dann das Eis angestrahlt wird von der Sonne.
7: Also das ist was sehr Besonderes, sieht man aber eben nicht so oft.
4: Ihr seid ja Gemeinde, aber tragt diesen Spitznamen Apfelstadt, ob eben der vielen Obstblüten und Apfelbäume hier.
7: Bei uns spielt der Apfel eine sehr wichtige Rolle, nicht nur eben, weil wir viel Obstanbau hier haben und das auch geschichtlich ein bisschen geprägt ist, sondern auch, weil wir wichtige internationale Produktionsfirmen im Gebiet haben. Also es dreht sich schon sehr viel um den Apfel auch bei uns.
4: Und das ja heißt, an apple a day keeps the doctor away. Das sind wahrscheinlich die Menschen hier besonders auch gesund in der Region Leifers.
7: Das hofft man. Also bei mir steht auch der Apfel im Büro auf dem Tisch alle Tage. Ja. Deshalb kann ich nur empfehlen, einen Apfel am Tag mit dem Doktor keine Plag. Gell?
6: Der Nächste bitte.
0: Der Nächste bitte. Der Nächste ist der, der offenbar zu wenig Äpfel gegessen hat.
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0: Hier ist RIAS, Radio in Alpensüdlage, nämlich aus der italienischen Provinz Südtirol, Alexander Tauscher mit der Radioreise. Die für meine Begriffe schönste Stadt Südtirols, sie schmiegt sich an die Alpen und ist dennoch sehr mediterran, Meran. Ihre prächtigen Villen und Bauten vor der Kulisse von Palmen und teils auch noch schneebedeckten Gipfeln, sie sind eben das Bild, das so beeindruckt. Die Geschichte Merans ist so reich und vielfältig wie seine Landschaft. Der Hotelier Florian Elmenreich, Gastgeber im geschichtsträchtigen Hotel Adria, wirft in dieser Runde mal einen Blick in die Vielfalt der Religionen von Meran.
1: Österreichisch-ungarisches Kaisertum, ein Riesenreich mit vielen Völkern, mit vielen Kulturen, mit vielen Religionen. Und hier in Meran, 1840 und in der Folgezeit, entwickelte sich das Ganze eben als sehr attraktiver Ferienort für viele Gäste aus ganz Europa. Und wir haben seit der Zeit eine sehr große russisch-orthodoxe Gemeinschaft, die heute im Zarenbrunn ihren Sitz gefunden hat. Wir haben eine evangelische Gemeinschaft, was eigentlich sehr erstaunlich ist, weil im Heiligen Land Tirol evangelische Kirche, aber sehr rege und natürlich auch das Christentum. Und bereits damals gab es eine kleine muslimische Gemeinschaft auch noch. Heute natürlich ein bisschen größer, aber das sind dann andere Geschichten.
2: Fehlt nur noch eine kleine Synagoge, gibt es die auch hier?
1: Ja, es ist eigentlich eine größere Synagoge mit einem großen Museum und ist auch sehr, sehr interessant, das Ganze zu besichtigen, weil diese Synagoge und die jüdische Gemeinschaft eine sehr bedeutende Rolle gespielt hat in diesem geschichtlichen Kontext, wie Juden geflohen sind und so weiter und so fort.
2: Diese kleine russisch-orthodoxe Kirche liegt ja sehr idyllisch und wird ja auch Besuch an kirchlichen Feiertagen. Und auch das Schöne ist, Ukrainer und Russen gehen gemeinsam zum Gottesdienst.
1: Ja, das ist seit jeher so. Einmal im Monat kommt ein russischer Pope aus Mailand und feiert diese russisch-orthodoxe Messe. Als Außenstehender habe ich das einmal miterleben dürfen. Ist natürlich sehr beeindruckend.
2: Diese Gesänge auch, diese langen liturgischen.
1: Hört nicht auf und hört nicht auf. Aber sehr beeindruckend, ja. Und diese Gemeinschaft lebt in Meran. Und Russen und Ukrainer und die anderen Nationen alle vereint hier.
2: Ich finde es gut, weil man ja weiß, in der Ukraine hat man sich getrennt von der russisch-orthodoxen Kirche, dass es hier noch gelebt wird und dass auch noch der Vizebürgermeister von Moskau ab und zu hierher kommt.
1: Natürlich, bevor dieser ganze Konflikt entstanden ist, war ein sehr reger kultureller Austausch zwischen Moskau und Meran, der zum Teil auch wirtschaftliche Beziehungen gepflegt worden sind. Geschichte ist halt manchmal unvorhersehbar und ein bisschen kompliziert.
2: Nur auf Besserung, weil ich weiß es aus eigener Erfahrung, in Russland mag man Italien sehr und die Russen fühlen sich immer sehr verbunden mit Italien. Das ist für die eigentlich der Ausdruck von Europa, zumal auch noch Südtirol.
1: Absolut, ja. Ich könnte lange Geschichte erzählen von Charterflügen, die von Moskau und allen möglichen anderen russischen Städten, vor allem nach Norditalien, in die Emilia-Romagna, Mailand geflogen sind, zu Wochenend-Shopping-Touren in die großen Shopping-Zentren in Italien.
2: Wir treffen uns jetzt hier auf einer sonnigen Terrasse im Hotel Adria in Obermais, diesem Stadtteil, der etwas oberhalb liegt, dieser touristischen Highlights, wenn man so sagen darf. Man denkt, es ist ein kleiner Ortsteil, aber hier begann alles mit dem Tourismus. Wie und warum begann es hier?
1: Irgendwann 1840, 1850 Dr. Matzeker, der damals ärztliches Ambulatorium in Mailand betrieben hat und seinen Patienten gesagt hat, kommt noch mal ran, wir haben hier eine gute Luft und da können Sie sich erholen, Terrenkur, Kneippkuren und so weiter und so fort. Gegenüber vom heutigen Hotel Adria entstand die erste Kuranstalt. Auch der König von Belgien ist zu der Zeit schon einmal nach Meran zu ihm zur Kur gekommen. Und in der Nähe dieser Kuranstalt sind dann die ersten Hotels entstanden. Wir sitzen hier auf der Terrasse.
2: Die Vögel zwitschern.
1: Das Wasser plätschert hier im kleinen Springbrunnen vorne und sonst die Ruhe. Eine grüne Stadt. Das ist nicht nur von gestern auf heute, sondern das ist jahrhundertealter Baumbestand und eine Kultur hier im Iran, diese Gartenstadt.
2: Da läuft ja auch ein schöner Weg runter in die Stadt, aber auch ein anderer Höhenweg immer über der Altstadt von Meran.
1: Das sind einmal der Tabainerweg, dieser Höhenweg oberhalb von Meran. Dr. Tabainer, auch einer der Nachtan Kurärzte, der aus eigenen Mitteln diesen Weg geplant hat und dann auch finanziert hat. Und der heute benannte Sisi-Weg, der das Stadtzentrum mit dem Botanischen Garten verbindet. Wir haben wirklich zum Teil in diesem kleinen Raum ein wunderbares Klima. Und wenn Sie jetzt hier von der Terrasse rausschauen, dann sehen Sie auch Pflanzen, wo ein Botaniker sagen würde, Moment mal, wir sind mitten in den Alpen. Was machen hier Dattelpalmen, diese Atlas-Himalaya-Zedern, weiß Gott, Libanon-Zedern, Araucaria, alle möglichen tropischen und subtropischen Pflanzen, die hier im Iran bestens mitten in den Alpen gedeihen.
2: Wenige Kilometer nördlich, das Timmisjoch und Sölden ein ganz anderes Klima hat. Und auf so engem Raum, der Kontrast, Landschaft. Also das ist doch schon beeindruckend.
1: Ja, absolut.
2: Ich habe heute früh geschaut, die Wolken, sie schwappen dann mal rüber und dann denkt man, es trübt sich ein, aber jetzt wieder reißen die Wolken auf. Also sie kommen vom Alpenhauptkamm runter, aber schaffen es nicht ganz.
1: Das ist eine Wettersituation, denen ich auch den Gästen immer sage, wow, das schaut so furchtbar schwarz im Norden aus. Und dann sagen sie, bleiben Sie ganz ruhig. Das ist der Alpenhauptkamm und Jaufenpass. Da staut sich alles, was an schlechtem Wetter ist im Norden, auf. Und dann quillt diese Wolken wie so eine Milch, die beim Überlaufen ist, leicht drüber. Aber was entsteht hier? Ein Nordföhn, der den ganzen Himmel ausputzt. Wir haben es hier blau und in München draußen in Innsbruck regnet es und weiß Gott was. Und uns geht's hier gut.
0: Uns geht's gut hier, deswegen bleiben wir auf der Sonnenseite der Alpen in Meran und dann noch in Dorftirol oberhalb von Meran. Wie immer an dieser Stelle, auf Weiterhören.

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1: Ich bin Babit Büchner. Mehr Personal in Schulen und Kitas sowie bundesweit einheitliche Lernstandards. Das wünschen sich einer Umfrage zufolge 9 von 10 Erwachsenen, um eine bessere Bildung zu ermöglichen. Das geht aus dem Kinderreport des Deutschen Kinderhilfswerks hervor.
2: Das deutsche Bildungssystem bekommt regelmäßig schlechte Noten, weil nicht alle die gleichen Bildungschancen haben. Die hängen immer noch stark ab von der Bildung und dem Einkommen der Eltern. Das sei ein Armutszeugnis, sagt das Kinderhilfswerk. Es gebe zudem 400.000 fehlende Kitaplätze, viele Schulen seien schlecht ausgestattet und es fehlt Personal. Auch die Kinder selbst wurden für die Umfrage nach ihrer Meinung befragt. An erster Stelle steht für sie, dass Kitas, Schulen und Schulmaterial für alle Kinder kostenlos sind. Thomas Bremser, Nachrichtenredaktion.
1: In Belgien ist ein Schulbus mit einem Zug zusammengestoßen. 2 Jugendliche, der Fahrer sowie eine Begleitperson kamen dabei ums Leben. 5 weitere Kinder wurden zunächst schwer verletzt und in kritischem Zustand ins Krankenhaus gebracht. Ihr Zustand sei derzeit stabil, hieß es von den Behörden. Die Schranke am Bahnübergang war demnach geschlossen. Wie es zu dem Unfall kam, ist noch unklar. Jugendliche rauchen wieder mehr. Das ergab eine Umfrage des Bundesinstituts für öffentliche Gesundheit. Demnach hat 2025 fast jeder 10. 12- bis 17-Jährige Nikotinprodukte konsumiert.
3: Vor allem Mehrweg-E-Zigaretten und Nikotinbeutel sind deutlich beliebter geworden, obwohl sie extrem ungesund sind und schnell abhängig machen. Der Sucht- und Drogenbeauftragte der Bundesregierung Streeck spricht von einem klaren Warnsignal. Nikotinprodukte sind für Jugendliche inzwischen leichter verfügbar. Deshalb fordert er strengere Regeln für Inhaltsstoffe, Aromen, Werbung und Verpackung. Laut Bundesinstitut für öffentliche Gesundheit sterben jedes Jahr rund 130.000 Menschen in Deutschland an den Folgen des Tabakkonsums. Aus Berlin, David Riemer.
1: West- und Mitteleuropa liegen unter einer Hitzeglocke. Der französische Wetterdienst hat gestern die für einen Maitag höchste Temperatur seit Beginn der Wetteraufzeichnungen gemessen. Die Hitzeperiode in Deutschland hat nach Vorhersagen des deutschen Wetterdienstes schon ihren Höhepunkt erreicht. Der deutsche Temperaturrekord für Mai von 36,6 Grad aus dem Jahr 1922 wird wahrscheinlich nicht geknackt.
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4: Powered by KI. A1 von Lübeck Richtung Bremen. Zwischen Stapelfeld und Hamburg-Stillhorn sind 16 Kilometer Stau. Das kostet dich ungefähr eine Stunde. Auf der A2 von Braunschweig Richtung Dortmund zwischen Kreuz Hannover-Ost und Hannover-Herrenhausen 20 Kilometer Stau. Hier bist du 50 Minuten länger unterwegs. A7 Flensburg Richtung Hamburg zwischen Hennstedt-Ulzburg und Hamburg-Bahrenfeld 14 Kilometer Stau. Hier musst du eine Stunde extra einplanen. Also tief durchatmen, entspannt bleiben und Augen auf den Verkehr.
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4: Powered by KI. In Deutschland geht die Hitzewelle weiter. Sonnig und wolkenlos begleitet uns der Abend bei heißen 33 Grad. Besonders warm in der Mitte und im Süden, während der Wind aus nordöstlicher Richtung weht. Morgen gibt's wieder volle Sonne und nur ein paar Wolken. Gewitter sind möglich, aber eher selten. Also Sonnenbrille raus und den Tag genießen. Aktuell in Kiel an der Kieler Förde 27 Grad, während in Wuppertal an der Schwebebahn und in Stuttgart am Mercedes-Benz-Museum jeweils 31 Grad gemessen werden.
5: Richtet auf eure Lauscher, denn hier spricht der Tauscher. Der Alexander grüßt sie alle miteinander und wünscht auf diese Weise eine schöne Radioreise. Wir fühlen uns wohl in Südtirol, erst recht in der prächtigen Kurstadt Meran. Im Laufe der Jahrhunderte gehörte Meran zu verschiedenen Reichen und Königreichen, darunter dem Heiligen Römischen Reich oder auch der österreichisch-ungarischen Monarchie. Nach dem Ersten Weltkrieg wurde diese Stadt schließlich Teil Italiens, was ja im gesamten Südtirol eben die Zweisprachigkeit erklärt. Die architektonische Pracht wird zum Beispiel an der gotischen St. Nikolauskirche mit ihrem hochaufragenden Glockenturm sichtbar. Er stammt aus dem 15. Jahrhundert und zeugt noch heute vom mittelalterlichen Wohlstand dieser Stadt, über die ich weiter mit Florian Elmenreich sprechen werde, zum Klang eben dieser Glocken von Meran.
6: Die Glocken von Meran erzählen mir ein Lied.
7: Sisi ist für Meran ein Glücksfall gewesen. Heute würde man sagen, sie ist eine Influencerin. Sie ist sehr viel gereist, sie hat ihre Freunde gefunden, sie hat ihre Unterkunft gefunden. Das erste Mal, wie sie nach Meran gekommen ist, ist sie im Kaiserhof in der Nähe vom Bahnhof von Meran untergekommen. Und dort war, man höre und staune, mein Uronkel Alexander Elmenreich, Besitzer und Hoteldirektor, und hat für die Kaiserin dann einen ganzen Flügel des Hauses extra durch Mauern abtrennen lassen, damit sie einen eigenen Zugang hatte. Sie hat dann in der Folge bei den nächsten Aufenthalten in der Zwischenzeit von Graf von Trautmannsdorff das Angebot bekommen, eben im Schloss Trautmannsdorff zu nächtigen, wo man heute noch einige Räumlichkeiten, wo sie gewohnt hat. Wir reden immer von KMK-Monarchie, und dann hat es immer geheißen, was, wenn die Kaiserin nach Meran fährt, dann fahren wir auch nach Meran.
8: Wer heute auf diesen Spuren wandeln will, dem würden Sie empfehlen, was zu sehen in Meran?
7: Boah, da gibt es viele Sachen. Mittlerweile gibt es ja nicht nur das Sissi-Schloss, also das Schloss Trautmannsdorff, sondern tolle Sachen sind wie die Walwege, Wanderwege entlang den uralten Wasserkanälen, die hier entstanden sind.
8: Die verlaufen so auf einer Höhenlage in etwa, ja?
7: In einer Höhenlage, so vielleicht 200, 300 Höhenmeter, etwas oberhalb der Meraner Talkessel gibt es jede Menge. Auch durch Seilbahnen sind auch die Höhenlagen optimal erschlossen. 20 Minuten vom Hotel sind sie auf 2000 Meter Meereshöhe. Meran 2000, Hafling, ein fantastisches Wandergebiet an der Ostseite. Auf der Nordseite der Meraner Höhenweg, der durch Seilbahnen erschlossen ist. Das Figeljoch, ein herrliches Wandergebiet.
8: Das heißt, man sieht hier ab und zu auch Skifahrer, die mit Skiausrüstung in dieser subtropischen Kulisse zur Bahn gehen?
7: Absolut. Früher, wenn wir noch jung waren, war es für uns Jungs immer eine spannende Herausforderung, sich ins Auto zu setzen und dann in das Schnalztal, auf den Schnalzer Gletscher hochzufahren und in einer Stunde dort oben auf 3200 Meter die Ski anzuschnallen und wieder runterzufahren. In einer Stunde von Meran.
8: Und wer das Kurpromenadliche mag, gibt es noch so etwas wie Operettenkonzerte an der Passapromenade oder Ähnliches?
7: Leider in der Form ja nicht mehr. Damals gab es noch ein eigenes Kurorchester Meran, das täglich zweimal, vormittags und nachmittags, Kurkonzerte gemacht hat. Heute ist Meran ein bisschen anders. Es gibt ein unglaublich reges Kulturprogramm, das ihren Höhepunkt im August und September in den Meraner Musikwochen findet. Eines der wahrscheinlich tollsten Festivals, Kammermusik, große Orchester, die nach Meran kommen. Wenn ich Ihnen sage, dass fast jedes Jahr London Philharmonic Orchester sogar zwei Konzerte in Meran geht, und wenn ich mit meiner Frau in La Scala bin, schauen wir, was es Konzerten gibt, dann sehen, die waren schon hier, Prager Philharmonik war auch schon hier. Eigentlich in Meran sind wir bestens versorgt, auch moderne Konzertreihen mit moderner Musik.
8: Sie müssen also nicht zur Scala nach Mailand?
7: Nicht unbedingt. Zur Scala fahren wir trotzdem gerne hin, weil das natürlich die Scala ist.
8: Genau. Einen Punkt müssen wir noch ansprechen, weil wir uns gerade bei Ihnen im Adria treffen. Viele kommen ja auch in das Haus, um diesen historischen Fahrstuhl zu sehen. Ist es immer noch so, dass es gar nicht Hotelgäste sind, aber dass jeder mal reingehen will und diesen Fahrstuhl sehen will? Ist es ein besonderer?
7: Passiert uns immer wieder, dass Gäste sagen, können wir mal kurz, und wo ist dieser Aufzug? Ja, er ist hier. Es ist schon ein einzigartiges, technisches Konstrukt. Der Aufzug ist 1914 eingebaut worden. Und ja, der Aufzug funktioniert noch.
8: Alter, mit Stuhl auch drin, ja.
7: Ja, das Kernstück, nämlich die historische Kabine, gibt es noch. Rundherum mussten wir natürlich aus Sicherheitsgründen verschiedene Anpassungen machen.
8: Die Besucher kommen, um sich einfach mal auf diesen Stuhl zu setzen und einmal hoch und runter chauffieren zu lassen.
7: Runter zu wackeln sozusagen, weil er wackelt immer noch mal. Aber technisch ist natürlich alles top und gerade jetzt durch eine letzte nochmal bauliche Maßnahme alles sicher geworden. Aber das ist spannend, dass in der Zwischenkriegszeit eben ist auch eine Zeit, wo das Hotel Adria dann den Namen geändert hat, nämlich von Austria zu Adria. Mit Adria sind wir in allen alphabetischen Listen immer an erster Stelle.
8: Aber niemand denkt, dass er hier in einem kroatischen, slowenischen oder ex-jugoslawischen Haus ist.
7: Manchmal kriegen wir schon aus Opatija, Jume eine Mail oder sowas.
8: Und eben nicht der Geist erzählt, sondern wer hierher kommt, der will ein wenig von der Geschichte hören, aber jetzt nicht mit dem erhobenen Zeigefinger.
7: Ja, der Adria-Geist ist ja nichts Mystisches, sondern der Adria-Geist ist einfach, das Haus erzählt Geschichte und erzählt auch Detailgeschichten dazu.
5: Merano, umgeben von den majestätischen Gipfeln der Alpen und geschmückt mit grünen Weinbergen.
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0: Wir verbinden zwei wunderbare Dinge des Lebens, Radio und Reise. Und das Ergebnis lässt sich hören, hier bei Alexander Tauscher mit einem Ausflug nach Meran, eben für die Radioreise. Bereits im 19. Jahrhundert erhielt Meran die Bezeichnung klimatischer Winterkurort. Schon damals schätzten illustre Gäste das milde und wohltuende Klima im Winter, der ja hier auf der Alpensüdseite viel gemäßigter ausfällt. Zu jeder Jahreszeit locken heute Traubenkuren oder auch Sissi-Bäder Kurgäste in diese Stadt. Schließlich ist das Kurhaus als ein Meisterwerk des Jugendstils das Wahrzeichen von Meran. Daneben verlaufen die historischen Laubengänge mit ihren kleinen Geschäften darin. Und nur wenige Gehminuten von der belebten Passerpromenade entfernt liegt ein kleines Idyll in einem Park. Ein Haus mit besonderer Geschichte, nämlich das Hotel Mignon Meran Park & Spa. Geführt von einer Dame, dessen Vorname eben zu dieser Stadt nicht besser passen könnte. Sissi Amort-Elmenreich.
1: Ich bin sozusagen die dritte Generation in diesem Haus.
2: Und damit beginnen wir ja bei der Geschichte, die ja schon sehr, sehr weit zurückreicht. In das Jahr 1948 hat alles begonnen mit einer kleinen Pension.
1: Ja, meine Großmutter hat 1948 in der Otto-Huber-Straße ein kleines Haus gekauft und hatte dort das Pension Mignon aufgemacht mit ein paar Zimmern. Und da ja Meran eine Lazarettstadt war, waren die ganzen Hotels alle Lazaretts in Meran und natürlich nach dem Krieg alle ganz heruntergekommen. Und sie war dann die Erste, die dort wieder eine Pension eröffnet hat. Und natürlich hatte sie dann ganz tolle Gäste und zum Beispiel auch den Enkel von Johann Strauss. Und der war dort monatelang als Gast und hat meiner Mutter einige Schmuckstücke geschenkt, die sein Großvater vom Zar von Russland geschenkt bekommen hat für seine Auftritte in Russland. Und die haben wir heute noch in Familienbesitz.
2: Das freut mich, weil ich habe russische Wurzeln. Das freut mich ganz besonders. Очень хорошо.
1: Ja.
2: Es war ja damals auch, dass noch Aristokraten da außen eingingen. Wen könnte man noch nennen?
1: Ja, dann haben wir so ein paar so alte, die gar nicht mehr leben, die Maria Schell, Barbara Rütting.
2: Die Stars jener Zeit auch, ja.
1: Ja, ganz genau.
2: Vielleicht auch ein Hans Moser oder ein...
1: Ja. Sicher, ja? Die waren alle hier. Wir haben da noch so alte Karten, ja.
2: Der Name Mignon, für was stand das damals, Mignon?
1: Ja, Mignon heißt klein und fein. Der Goethe hat auch schon gesagt, Mignon, das Land, wo die Zitronen blühen. Wir haben das beibehalten und das ist ja auch in allen Sprachen.
2: Hier blühen ja auch schon die Zitronen, genau. In Meran. Und dann waren Sie ja auch gewissermaßen Pionier im Bereich Wellness. Heute ist Südtirol ein Land, was für sehr gehobene Wellness-Hotellerie steht, aber Sie hatten eine der ersten Häuser mit Wellness.
1: 67 haben wir das jetzige Mignon gebaut, wo wir dann den Namen mitgenommen haben. Und sie hatte damals schon Buttermilchbäder und Sauna, das hatten wir alles schon, Unterwassermassagen, das haben wir alles schon gehabt damals schon. Also 67 waren wir die Ersten, ja.
2: Wir sitzen ja in einem Garten, der mitten in Meran ist und trotzdem hört man nichts von der Straße, von der Fußgängerzone und auch so nichts, weil es alles so umhüllt ist von Pinien, von Zypressen, all dem.
1: Also wir sind ja nur 5 Minuten von der Innenstadt entfernt, also unsere Gäste leben hier in der Oase und wenn sie sich wollen eintauchen in die Stadt, dann gehen sie und haben dort Shoppingmöglichkeiten und Restaurants und Bars und alles dort, Theater, das Kurhaus, alles ist wirklich fußläufig erreichbar und wir leben hier, man meint, man ist am Lande.
2: Wir sind ja auch fast am Lande, weil wir sitzen vor einer Kapelle im Garten. Es ist sie, eine ganz besondere Kapelle, die auch eine Geschichte mit sich trägt hier.
1: Ja, bei uns gibt es alles Geschichten. Meine Großmutter war ja natürlich eine Pionierin in der Hotellerie und sie ist auch langlebig gewesen, hat gelebt bis 105 Jahren. Und zu ihrem 100. Geburtstag wollten wir ihr was ganz Besonderes bieten und dann haben wir gesagt, wir machen eine kleine Kapelle für sie. Und sie war ja nicht so sehr begottisch, aber trotzdem haben wir gesagt, das finde ich einfach schön, das gehört einfach dazu. Wir können halt auch kleine Feste veranstalten. Wenn jemand sagt, er macht eine Eheerneuerung nach 25 Jahren, nach 50 Jahren, wir haben auch schon Taufen hier gehabt. Also jeder von den Freunden hat dabei gesteuert, also der Architekt hat seinen Plan geschenkt, dann der Freund, der war der Holzhändler, hat das Holz geschenkt und ihr Taufkind war die Monika Malknecht, die im Algund die ganzen Kirchenfenster gemacht hat in der Pfarrkirche und die hat auch hier ein Fenster gestaltet und so hat halt jeder etwas beigetragen zum 100. Geburtstag der Großmutter.
2: Was war das für ein Moment gewesen, als die Großmutter das gesehen hat, als sie hier als Erste reintrat?
1: Sie war ganz angetan und sie ist dann leider verstorben und seitdem gibt es jedes Jahr einen Kirchtag.
2: An welchem Tag ist der Kirchtag?
1: Ja, der Kirchtag ist immer in der letzten Woche im August und das ist dann ganz bunt und alle in Tracht und Lederhose und Dirndl und da kommt dann die ganzen VIPs von Südtirol, der Landeshauptmann und Altlandeshauptmann und der Wirtschaftsminister und so weiter und die kommen dann alle und kommen immer gerne.
2: Ich fand es so toll, dass man mit so einer Kapelle so eine Institution schafft.
1: Ja. Sogar vom Bischof ist sie geweiht worden. Ja, wenn, dann machen wir das schon ordentlich.
2: Die Mutter ist nicht die Einzige, die so alt ist in ihrer Familie hindurch. Gibt es viele, die schon jenseits der 100 sind?
1: Ja, also die zweite Schwester wurde 100 und die jüngste Schwester von den 5, die ist jetzt noch 104, die ist noch noch ganz fit und lebt in Deutschland, ja.
2: Das haben Sie echt gute Gene in sich, ja?
1: Ich hoffe, werden wir schon sehen.
3: Ich werde 100 Jahre alt, das will ich noch erleben.
0: Na, dafür drückt die Radioreise beide Daumen. Vielleicht entsteht ja dann noch eine Kapelle in diesem kleinen Park. Es geht übrigens die Erkenntnis, Alter ist nur eine Zahl. Die Leidenschaft, die kennt kein Verfallsdatum.
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0: Wenn Urlaub, dann Radioreise mit den schönsten Erlebnissen, wie zum Beispiel eine Südtirolreise von Leifers nach Meran. Wir sind zu Gast in einem legendären Meraner Haus, dessen weibliche Handschrift lesbar und auch spürbar ist. Zenzi Glatt, Irmgard Amort und Sissi Amort Elmenreich. Ja, nicht nur die Kapelle erinnert an Zenzi. Ihre Gemälde zieren die Zimmer und die am Eingang aufgestellte Bronzeskulptur einer Meraner Künstlerin. Sie symbolisiert auch diese drei Generationen. Ein Mann ist es aber, der sich um die Philosophie der Bar kümmert. Philipp Elmenreich, der Hotelier in vierter Generation. Er ist in diesem Haus aufgewachsen und wir hören bereits, wie er den Cocktail shaket und auch das Eis crasht. Er shaket uns nämlich einen selbst kreierten Cocktail.
1: Ich wollte immer an die Bar herkommen, weil wir hatten ganz einen tollen Barchef damals. Der hat sowohl die Bar als auch im Restaurant immer mitgemischt und der war wirklich für alles immer da, war ein vornehmer Herr. Und dann habe ich das auch schon, sage ich mal, früh gesehen und gelernt, dass der Mann hinter der Bar nicht nur für die Getränke zuständig ist, sondern natürlich auch eigentlich für die Unterhaltung der Gäste, sage ich mal. Und deswegen sind auch immer die Dekenplätze sehr beliebt, weil da sieht man, wo die Magie passiert, sagen wir mal so. Also finde ich es auch super toll, wenn die Gäste dann fragen, ja, was machen Sie denn jetzt da rein, was ist denn jetzt das? Und deswegen, das Ganze hat so ein schönes Geschichtenerzählen an sich.
2: Da kann man sich ja auch erkennen, welche Gäste mit dem Barkeeper agieren wollen und welche unter sich sein wollen, aber das kann man sehr schnell spüren.
1: Genau, ja. Wenn dann mal zwei, drei an der Bar sitzen, an der Theke, die anderen trauen sich dann nicht dazu. Weil gestern Abend hatten wir zum Beispiel drei Pärchen, die sich vorher nicht gekannt haben und die sind dann auch so untereinander ins Gespräch gekommen und dann haben sie den Manfred, unseren Barmann, mit involviert auch ins Gespräch und das ist schön für mich, weil für mich ist es ein Zeichen dafür, dass die Bar lebendig ist.
2: Das muss man als Barchef auch wollen, also mit den Gästen reden. Man muss davon ausgehen, dass man jeden Abend andere Menschen hat, mit denen man, sei es oberflächlich ist, aber sich unterhält.
1: Also ich kann natürlich nur aus eigener Erfahrung sprechen, aber für uns ist es auf jeden Fall wichtig, dass die Person keine Angst vor Menschen hat. Auch wenn es nur Smalltalk ist, auch wenn nur eine Person alleine an der Bar ist, den ganzen Abend lang, dann muss das auch in Ordnung sein für den Barmann.
2: Und hier ist ja ein gepflegtes Etablissement. In anderen Bereichen ist der Barmann ja auch ein Frauenheld. Also ich glaube, da bekommt man sehr viele Avancen. Ich weiß nicht, wie es Ihnen hier gegangen ist in frühen Jahren.
1: Also bei unseren Gästen ist es normalerweise nicht so, dass das so. Die Erfahrung habe ich nicht gemacht, das kann ich nicht unterschreiben.
2: Aber man ist schon ein cooler Typ als Barkeeper, ja? Also ich glaube, es ist ein Beruf, der auch eine gewisse Anerkennung verdient.
1: Ja, also ich glaube, also Barmann bei uns muss kein diplomierter Cocktailmischer sein. Wichtig ist für mich persönlich, dass einmal das Interesse, sage ich mal, an den Spirituosen, Destillaten, Drinks insgesamt und zum anderen natürlich, man muss es auch wollen, nicht mit den Menschen umgehen. Auf unserer Karte, da findet man einige Sachen, aber bei weitem nicht so viel, wie wir Flaschen da haben. Nicht? Auf der Karte haben wir dann vielleicht eben am Beispiel Gin erklärt, haben wir, glaube ich, 12 oder 13 Gins, aber außerhalb der Karte haben wir jetzt insgesamt mit den letzten zwei, die heute gekommen sind, haben wir jetzt 106 verschiedene Gins.
2: Also auch über den Gin haben Sie ein wenig die Leidenschaft hier gewonnen für das Barkeeping.
1: Also das ist bei mir alles über den Gin gegangen.
2: Und jetzt haben Sie ja etwas schön Starkes gemischt, also einen Longdrink, der immer noch so einen schönen Schaum oben hat. Der einiges in sich hat, also natürlich Medizin ist das. Wie heißt diese Kreatur, Philipp?
1: Also diese Kreatur ist ein Last Word, das letzte Wort. Weil wahrscheinlich auch, weil er so stark ist um die Nomenklatur, bin ich mir nicht ganz sicher.
2: Die Winnemensch hat ja mal gesungen, und Schnaps, das war dein letztes Wort. Dann trugen ihn die Engel fort, ja.
1: Genau, so in die Richtung wahrscheinlich wird es gehen. Also da haben wir Chartreuse drinnen, den grünen, sage ich mal, 55-prozentigen. Ist man sich auch nicht ganz sicher, was da alles mit drinnen destilliert worden ist, weil ich glaube, da stand irgendwas, ich erinnere mich von, ich glaube, 900 verschiedenen Botanicals, haben sie gemeint. Dann haben wir einen Roku-Gin, einen japanischen haben wir da drinnen und einen Maraschino. Likör, frisch gepressten Limettensaft und eine Maraschino-Kirsche dann eigentlich noch. Jetzt hier haben wir sie mit Sirup ersetzt. Ich mache das nämlich manchmal gerne, weil je nach Glasform ist es so, dass wenn man dann die Kirsche schön am Boden im Getränk hat, dann trinkt man immer ein bisschen Süße noch mit, wenn die Kirsche drin liegt. Ich mache das aber so gerne, dass ich auch ein bisschen den Sirup mit reinmache, damit man in jedem Schluck den gleichen, egal aus welchem Winkel man dann jetzt vom Glas trinkt.
2: Und der Schaum hält sich auch so wunderbar lange. Es ist auch eine Kunst, dass er nicht in sich zusammenfällt hier.
1: Ein bisschen nachgeholfen. Das sind vegane, geschmackslose Tropfen, eigentlich als Eiweißersatz, sage ich mal, konzipiert.
2: Vegan, die vielen Kräuter, 100 Kräuter, ja. Und noch das Hochprozentige. Also ist gut für den Magen sicher, ja. Also desinfiziert. Das
1: ist ja auch von irgendwelchen französischen Mönchen damals natürlich erfunden worden, sage ich mal. Also das ist sicher Medizin auch.
2: Sind es auch die Klassiker, die am meisten nachgefragt werden? Gin Tonic, Mojito?
1: Bei uns natürlich Gin Tonic. Wird eigentlich fast jeden Abend getrunken.
2: Als Aperitif und Digestif?
1: Ja.
2: Sie sind ja ein Haus, wo doch ab und zu mal ein bekanntes Gesicht einen ausgeht. Kommen die auch mal an die Bar? Gibt es da Szenen, die in Erinnerung sind? Kommt man denen auch näher an der Bar oder serviert man dann nur und dann sind die unter sich oder unter sich selbst auch nur?
1: Wenn irgendwelche bekannteren Gesichter sind, dann bleiben die eigentlich meistens unter sich. Ich erinnere mich nur, wir hatten Sir Carl Jenkins da, den Komponisten, und der war an der Bar, hat sich jeden Abend da aufgehalten. Das war dann eigentlich ganz nett, aber so lernt man halt die Menschen kennen.
2: Am Ende eines Abends mixt der Barkeeper sich selbst auch etwas? Er muss ja etwas runterkommen nach so einem anstrengenden Abend und abschließen diesen Tag?
1: Jetzt der diesjährige Barchef, sage ich mal, der Manfred, der wohnt 3 Minuten zu Fuß hier weg, der hat mich schon gefragt, ob er sich was machen darf am Abend. Da habe ich gesagt, ja, natürlich darf er sich was machen. Also, und der ist auch selber begeistert, da sage ich mal. Ich glaube, der braucht schon einen Nightcap ab und an.
2: Also wenn der letzte Gast geht, in dem Moment macht man sich selbst was.
1: Die Autorisierung habe ich ihm gegeben, genau.
0: Da lächelt der Barkeeper Philipp, und schon der Gründungsvater der Vereinigten Staaten, Benjamin Franklin, der stellte einmal fest, there can't be good living where there is nothing good drinking.
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0: Hier ist Wellness für die Ohren, die Radioreise mit Alexander Tauscher von Süd nach Nord durch Südtirol. Dort, wo die schroffen alpinen Gipfel in das weiche Südtiroler Land fallen, da schlagen wir nun unsere Zelte auf. Im Ort Dorftirol, direkt an Meran angrenzend. Den schroffen alpinen Gipfeln ist man hier noch einen Schritt näher und ist trotzdem geschützt in mediterraner Wärme und umgeben von Wein- und Apfelgärten. Hier sind wir zu Gast in einem Haus, das Eva Ilmer mit ihrer Schwester führt. Nachdem ihre Eltern die Leitung an die Töchter übergaben, hatten sie das Haus komplett modernisiert. Mit Eva sprechen wir zunächst über dieses geschichtsträchtige Dorf, in dem das Hotel Laurin eingebettet ist.
1: Es ist so, dass wir hier im Ort das Schloss Tirol haben und das war der Stammsitz der Grafen von Tirol, die das Schloss im 12. Jahrhundert erbaut haben. Diese Grafen haben dem ganzen Land Tirol den Namen gegeben. Und dadurch, dass eben hier rund um das Schloss ein Dorf gegründet wurde, kam es zu diesem Namen Dorf Tirol. Es ist zwar offiziell per Gemeindebezeichnung nur Tirol, also Tirol, Tirolo auf Italienisch, man sieht es auch auf den Schildern, im Umgang oder bei den Gästen auch ist es bekannt als Dorf Tirol.
0: Gewissermaßen der Balkon von Meran, so ähnlich wie Schenna, liegt etwas oberhalb.
1: Wir liegen ja auf dem Hügel oberhalb von Meran, wie man das früher auch so gemacht hat. Ne? Mittelalterburgen wurden immer auf einer Erhöhung auch gebaut oder Festungen sowieso auch, damit sie schwerer einnehmbar waren.
0: Umgeben von Apfelplantagen im Ort sind die Häuser noch relativ flach am Hang, aber man sieht auch schon steile Hänge, wo Häuser kleben an den Bergen.
1: Also wir haben hier ja in Dorf Tirol und Meran und Umgebung ja auch ein spezielles Klima, dieses mediterrane Mikroklima. Zum Süden hin ist das Tal geöffnet, zum Etschtal Richtung Gardasee. Und da strömt diese milde Luft vom Gardasee rauf. Deswegen haben wir hier ja Wein, wir haben Olivenbäume, es wachsen Palmen bei uns hier in der Umgebung. Gleichzeitig haben wir der Hausberg, die Mutspitze und die ganze Gebirgsgruppe ist die Texel-Gruppe. Das ist auch ein Naturpark. Sehr hohe Berge und teilweise sehr steile, abfallende Hänge und Wiesen, wo wir dann auch die für Südtirol auch sehr typischen Bergbauernhöfe haben, die da auch bewirtschaftet sind, in oft sehr, sehr steilen Lagen.
0: Ja. Wir treffen uns jetzt an einem schönen sonnigen Mittag bei dir. Das Haus ist auf den ersten Blick ausgestorben, aber es ist nicht leer, sondern es sind die meisten Gäste wandern. Was heißt, ihr seid ein guter Ausgangspunkt für Wanderungen direkt hier ab dem Dorfzentrum von Dorf Tirol?
1: Also tatsächlich kann man hier direkt sämtliche Wanderungen starten. Wenn man jetzt sagt, man möchte hier direkt im Ort bleiben, dann hat man die Möglichkeit, einen gemütlichen Spaziergang, sage ich mal, zu machen, direkt an der Falknerpromenade, die rüberführt bis zum Schloss Tirol. Das ist hier vor der Haustür wirklich 50 Meter gegenüber. Oder man kann weiter oben im Ort die Seilbahn nehmen und direkt da auf die Hochmut fahren und von dort direkt in den Naturpark Texelgruppe einwandern. Da ist es aber auch möglich, eine leichtere Wanderung zu machen, genauso wie eine lange Tour zu machen, rauf zu den Spronserseen, die sehr, sehr bekannt sind. Das ist auch ein Anschluss zum Meraner Höhenweg hier. Also direkt von Dorf Tirol und von unserem Haus aus hat man sehr viele Möglichkeiten.
0: Die Wahlwege auch, die immer auf einer gewissen Höhe gleich verlaufen, bei euch auch hier?
1: Direkt hier am Ort ist kein Wahlweg, aber wir haben in unmittelbarer Umgebung hier den Meißer, den Meraner Wahlweg, wir haben den Algunder Wahlweg, den Sie auch einsteigen können, sozusagen direkt hier vom Haus ausgehend läuft man bis Schloss Tirol St. Peter und von dort kriegt man einen Einstieg in den Algunder Wahlweg. Dann gibt es den bekannten, auch sehr beliebten Marlinger Wahlweg und das sind sehr, sehr beliebte Wanderziele auch unserer Gäste im Haus, besonders im Frühling, wenn man noch nicht so ins Hochgebirge wandern kann, dann sind das die Top-Ausflugs Ziele und wenn das Wetter so herrlich ist wie heute, dann wird hier gefrühstückt und dann ist das ganze Haus sozusagen unterwegs und erkundet die Umgebung und genießt einfach die Natur und die Wärme und die Sonne.
0: Thema aktiv kann man ja noch weiterspinnen. Natürlich gibt es wahnsinnig viele Radfahrer, also fällt hier auch auf den Bundesstraßen, Landstraßen. Radfahrer kommen hier voll auf ihre Kosten in diesem Teil von Südtirol.
1: Kommen Sie, also wir haben sehr gut ausgebaute Radwege, also einer davon ist zum Beispiel der Etschtal-Radweg, also der geht hier von Meran Richtung Bozen bis weiter sogar runter Richtung Kaltern kann man in einem durchfahren, das sind ausgebaute Wege, oder in die andere Richtung, Richtung Westen, Nordwesten in den Finchgau. Das ist bis ganz rauf nach Malz und zum Reschenpass, bis an die Grenze ist der Radweg ausgebaut, da fährt man dann durch Apfelwiesen, Obstwiesen vorbei an den Dörfern. Wem die Tour zu lang wird, der kann jederzeit mit seinem Fahrrad in die Bahn einsteigen, die da verkehrt und die Fahrräder mittransportiert. Wer sein eigenes Fahrrad nicht dabei hat, der hat dort an verschiedenen Stellen Fahrradverleihe, wo das Fahrrad dann auch mal nur für einen Tag oder auch für länger ausleihen kann.
2: Und ein Sport, der wird von manchen belächelt, ich denke zu Unrecht, als gar nicht so anstrengend, aber wer ihn leidenschaftlich betreibt, der weiß, dass es sehr anstrengend ist, das ist Golfen. Und deswegen kommen ja auch viele nach Südtirol. Und du selbst bist auch eine Golferin leidenschaftlich, ja?
1: Ja, das bin ich. Ich habe relativ spät angefangen mit diesem Sport, aber früher, als ich jünger war, dachte ich, ja, Golf, spannend schon, aber irgendwie, es wirkt so, das machen nur ältere Leute. Das ist so ein Klischee, dass man vielleicht so ein bisschen im Kopf hat.
2: Da sieht man so einen gewissen amerikanischen Präsident mit Basecap, der dann so mit Pulli sich fahren lässt über seinen Resort, aber so ist es ja nicht nur. Ja,
1: dem ist es eben nicht so. Wir wissen ja spätestens seit Tiger Woods, dass das einen ganz anderen Anspruch haben kann, aber es ist tatsächlich so, es ist eine sehr anspruchsvolle Sportart, sei es technisch wie auch mental, und es ist aber wunderbar, weil man bewegt sich wirklich, wenn man eine 18-Loch-Runde spielt, 4 bis 5 Stunden im Freien in der Natur. Wenn man zu Fuß läuft und nicht mit dem Buggy läuft, dann hat man auch einige Kilometer absolviert. Man weiß nach einer Golfrunde schon, was man getan hat, weil natürlich auch die Konzentration und der Fokus schon auch Energie abverlangt.
0: Energie und Konzentration wird beim Golfen abverlangt. Man muss sich auf diesen kleinen weißen Ball fokussieren. Aber bei solcher schönen Kulisse wie in Südtirol besteht dann doch die Gefahr, denke ich, dass die Augen sich in der Berglandschaft verlieren.
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0: Die Radioreise mit Alexander Tauscher geht langsam in die Schlussetappe, heute von Leifers nach Meran. Wir hatten die Reise ja im Weinberg begonnen und beenden sie in einer Vinothek, nämlich in einer, die sich Weinkommissar nennt. Johannes Flara nennt er sich so, er ist Sohn einer Obstbauernfamilie aus Dorf Tirol. Die Leidenschaft für Wein und Weinbau wurde ihm buchstäblich in die Wiege gelegt. Denn von der Weinlese bis zur Abfüllung der Flaschen war er stets von Anfang an mit auf dem Hof dabei. Ich traf ihn in eben seiner kleinen Vinothek in Dorf Tirol.
1: Da wird man eigentlich von klein auf mitgenommen, das ist das Unterhaltungsprogramm der Kindheit. Es hat immer Spaß gemacht, wir sind immer gerne mit in die Anlagen raus. Ich glaube, es gibt nichts Schöneres in der Kindheit, man ist in der frischen Luft draußen, man bekommt Ernte, frische Früchte. Frisch vom Baum ist der Apfel halt doch immer am besten.
2: Hast du sicher immer bei den Freunden Punkte sammeln können, wenn du immer das frische Obst gebracht hast?
1: Ja, auf jeden Fall.
2: Und dann hast du eine Zeit lang mitgearbeitet im bäuerlichen Betrieb der Eltern, bevor du dich entschieden hast, dich selbstständig zu machen?
1: Ja, ich habe eigentlich immer zu Hause mitgeholfen, ich war zwischenzeitlich in der Gastronomie unterwegs, auch in der Kellerwirtschaft. Das bedeutet draußen im Weinkeller für verschiedene Betriebe. Da konnte ich viel Erfahrung durch diverse Praktika sammeln. Habe mich dann mit 23 entschieden, hier die Vinothek Weinkommissar in Dorf Tirol zu eröffnen.
2: Der Name ist etwas provokativ. Weinkommissar, war das deine Idee gewesen? Wie kam es dazu?
1: Ja, gegen den Willen meines Vaters habe ich dann doch einen in der Jugend verdienten Spitznamen Kommissar etwas umgewandelt zum Weinkommissar. Es hat sich sehr spontan ergeben. Ich war relativ lange auf der Suche nach einem passenden Namen und eines Abends ist mir wie durch einen Blitzschlag dieser Name Weinkommissar in den Kopf geschossen und dabei ist dann auch geblieben. Ich glaube, das bringt sehr gut auf den Punkt, was es hier zu erleben gibt.
2: Wir treffen uns ja bei dir im Weinkommissariat, kann man sagen, ja, vor wahnsinnig vielen Holzregalen und vielen Weinen. Sind das alles Südtiroler Weine hier oder auch andere?
1: Wir arbeiten hier ausschließlich mit regionalen Weinen. Ich glaube, das macht am meisten Sinn. Wir sind ein kleines, aber sehr, sehr, sehr spannendes, vielschichtiges Weinanbaugebiet.
2: Johannes, unsere Radioreise begann ja in Leifers, auch in einem Weinbaugebiet. Unterscheidet sich der Weinanbau in Leifers, was ja etwas südlicher liegt, bereits Richtung Öffnung zum Gardasee, zu den Weinbergen hier in Dorf Tirol, ja, die schon an den Alpen hängen kleben?
1: Absolut. Ich würde sagen, Südtirol ist sehr, sehr, sehr komplex allgemein aufgestellt. Wir haben ganz viele verschiedene Höhenlagen. Wir starten hier im Anbau bei knapp über 200 Höhenmeter. Das Ganze geht drauf mittlerweile um einiges über 1000 Höhenmeter. Wir haben verschiedene Hangausrichtungen. Wir haben verschiedene kleine Seitentäler, wie zum Beispiel das Finchgau oder das Eisacktal, das sich durch kühlere Temperaturen zeichnet. Also wir haben hier wirklich verschiedenste Gegebenheiten für unterschiedliche Rebsorten, was es uns natürlich erlaubt, hier in Südtirol so viele Sorten auf einem so hohen Niveau auszubauen und auch zu präsentieren dann.
0: Most und Wein. Und hier in Dorf Tirol verlängern wir gern bei einem guten Glas den Urlaub in Südtirol. In einer anderen Radioreise geht es zum Beispiel zum Torgelen und um Meran. Wir haben Sendungen aus Lana und Schenna, auch vor den Toren von Meran gelegen. Mit uns geht's auf die Seißer Alm nach Bozen mehrfach. Außerdem haben wir Sendungen aus dem Pustertal. Das alles im großen Südtirol-Urlaubskatalog zum Hören und Sehen unter www.radioreise.de. Das ist nämlich unsere Mediathek mit den Podcasts und Blogs, Bilder, die einfach urlaubsreif machen. 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Und damit grüße ich all unsere Nah- und Fernhörer. Goodbye, au revoir, adios, hüwasti, hi, das Vidania und Nastadanau, Salam Aleikum und Shalom. Und in Südtirol sagt man Ciao oder eben Servus.
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4: 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Grazie di averci ascoltato.
5: Liebe Grüße und ein herzliches hoffentlich Wiedersehen in Dorf Tirol, allen Hörern und Freunden und Fans der Radioreise. Ragazzi, ciao, un saluto di cuore a Tirolo.
1: Johannes von der Vinothek Weinkommissar verabschiedet sich. Bis bald.
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7: Ich freue mich, dass ihr zugehört habt und ich hoffe, dass ihr bald nach Meran kommt, euch zu begrüßen. Und grazie, arrivederci, a presto. Ich bin Sissi Amort aus Meran und ich freue mich auf euch. Danke, tschüss.
8: Siamo seduti qua sulla terrazza davanti. 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
0: Grazie mille. Bleiben Sie schön reisefreudig, meine Damen und Herren, denn es

0: noch mindestens 1000 Orte in dieser Welt zu entdecken. In diesem Sinn, wie immer, bis bald.
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2: Ich bin David Büchner. Das Auswärtige Amt hat den russischen Botschafter in Berlin einbestellt. Hintergrund sind Russlands Drohungen vor weiteren Angriffen in Kiew. Der Kreml hatte deshalb Ausländer und Diplomaten aufgefordert, die ukrainische Hauptstadt zu verlassen. Heute drohte Russland zudem mit dem Einsatz von Massenvernichtungswaffen. Das Außenministerium schrieb auf der Plattform X, man habe Russland heute deutlich gemacht, dass Deutschland sich durch Drohungen nicht einschüchtern lasse. Mehr Personal in Schulen und Kitas sowie bundesweit einheitliche Lernstandards. Das wünschen sich einer Umfrage zufolge 9 von 10 Erwachsenen, um eine bessere Bildung zu ermöglichen. Das geht aus dem Kinderreport des Deutschen Kinderhilfswerks hervor.
3: Das deutsche Bildungssystem bekommt regelmäßig schlechte Noten, weil nicht alle die gleichen Bildungschancen haben. Die hängen immer noch stark ab von der Bildung und dem Einkommen der Eltern. Das sei ein Armutszeugnis, sagt das Kinderhilfswerk. Es gebe zudem 400.000 fehlende Kita-Plätze, viele Schulen seien schlecht ausgestattet und es fehlt Personal. Auch die Kinder selbst wurden für die Umfrage nach ihrer Meinung befragt. An erster Stelle steht für sie, dass Kitas, Schulen und Schulmaterial für alle Kinder kostenlos sind. Außerdem finden sie es wichtig, dass in allen Schulen ähnliche Regeln gelten. Thomas Bremser, Nachrichtenredaktion.
2: Bundesfamilienministerin Karin Prien will die Einkommensgrenze beim Elterngeld trotz Spardruck nicht antasten. Daran wolle sie nichts verändern, sagte sie im Deutschlandfunk.
4: Klartext von der zuständigen Ministerin. Die Rahmenbedingungen in Deutschland müssen Familien mehr Lust auf Kinder machen. Das sagt Karin Prien. Sie würde sogar gerne die Mindest- und Höchstsummen beim Elterngeld anheben. Das sind in der Regel 65% des vorherigen Nettolohns, mindestens 300 und höchstens 1800 Euro pro Monat. Diese Summen gelten übrigens unverändert schon seit 2007. Gespart werden sollte an anderer Stelle. Da nennt sie die Stichworte Partnerschaftlichkeit und Bezugsdauer. Aus Berlin, Thomas Thonfeld.
2: Seit mehr als 80 Tagen war das internationale Internet im Iran gesperrt. Jetzt hat die Organisation NetBlocks mitgeteilt, dass Internetverbindungen laut Live-Daten teilweise wieder möglich seien. Es sei jedoch unklar, ob die Wiederherstellung von Dauer sein wird. Präsident Pezeshkian hatte nach einer Entscheidung eines Sonderstabs zuvor die Freischaltung angeordnet.
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6: Powered by KI. Auf der A1 von Lübeck Richtung Bremen staut es sich zwischen Stapelfeld und Hamburg-Stillhorn auf 14 Kilometern. Eine ganze Stunde Zeitverlust müsst ihr einkalkulieren. A6 von Nürnberg Richtung Heilbronn, da gibt es zwischen Kirchberg und Öhringen 20 Kilometer Stau, ebenfalls etwa 60 Minuten Verlust. A7 Flensburg Richtung Hamburg zwischen Hamburg-Schnelsen Nord und Hamburg-Bahrenfeld stockt's auf 8 Kilometern. Eine Stunde braucht ihr hier länger, bleibt unbedingt staufrei.
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6: Powered by KI. In Deutschland haben wir es heute mit hochsommerlichen Temperaturen zu tun. Nachmittags gibt's klare Verhältnisse mit Spitzenwerten bis 30 Grad. In Hessen und Bayern über 30 Grad. Der Abend bleibt klar. Temperaturen bei 27 bis 29 Grad. Morgen sommerlich. Im Süden bis 29 Grad. Über dem Schwarzwald sind kurze Gewitter möglich. Sonne kräftig bei 28 bis 33 Grad. In Chemnitz am Karl-Marx-Monument 28 Grad. Aachen am Dom 30 Grad. Düsseldorf an der Königsallee 31 Grad.
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9: Und los geht's in den Dienstag nach Pfingsten hier in der Fernfahrershow. Die Schifffahrt steckt weiter im Krisenmodus. Hapag-Lloyd warnt vor anhaltenden Problemen im Nahen Osten mit teuren Umwegen und steigenden Transportkosten. Außerdem, der Führerschein soll in Deutschland günstiger und einfacher werden. Weniger Prüfungsfragen, mehr digitaler Unterricht und flexiblere Fahrstunden sind geplant. Und wir schauen auf eine mögliche Klimarevolution für Frachtschiffe. Forschende haben eine neue Technik für Ammoniakmotoren entwickelt, die den Seeverkehr deutlich sauberer machen könnte. Das sind unter anderem unsere Themen. Ich bin André Sahorn. Ich wünsche einen fantastischen Dienstag.
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1: Die Fernfahrershow heute am Dienstag. Deutschlands größte Containerreederei bleibt vorsichtig. Auch knapp 3 Wochen nach dem Beginn des Irankriegs sieht Hapag-Lloyd noch lange keine Entwarnung für die Schifffahrt im Nahen Osten. Konzernchef Rolf Happen-Jansen sagte auf der Hauptversammlung, die Probleme werden die Branche wohl noch mehrere Quartale beschäftigen. Vor allem die wichtigen Handelsrouten bleiben ein großes Thema. Der Suezkanal wird wegen der Gefahr von Angriffen durch Houthi-Rebellen weiterhin gemieden und seit Beginn des Irankriegs ist zusätzlich die Straße von Hormuz blockiert, eine der wichtigsten Öl- und Handelsrouten weltweit. Die Folge, viele Reedereien müssen ihre Schiffe auf deutlich längere Strecken schicken, das kostet Zeit, Treibstoff und vor allem Geld. Laut Hapag-Lloyd laufen etwa 5% des weltweiten Transportvolumens der Reederei normalerweise durch die Straße von Hormuz. Die Auswirkungen bekam das Unternehmen schon im ersten Quartal zu spüren. Beim operativen Ergebnis rutschte die Hapag-Lloyd sogar in die roten Zahlen. Neben den Konflikten spielten auch Unwetter eine Rolle. Immerhin gibt es bei den Abläufen inzwischen leichte Entspannung. Laut Unternehmensführung konnten viele Containerstaus inzwischen abgebaut werden. Auch Häfen in der Region arbeiten wieder. Transporte werden teilweise über Land oder mit kleineren Zubringerschiffen organisiert. Trotzdem bleibt die Lage angespannt und wie stark sich die Krise am Ende von Frachtraten, Nachfrage und Preise auswirkt, ist weiter völlig offen.
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1: Der Dienstag hier in der Fernfahrershow. Der Führerschein könnte in Deutschland bald günstiger und einfacher werden. Das Bundeskabinett hat eine Reform auf den Weg gebracht, die Fahrschülerinnen und Fahrschüler finanziell entlasten soll. Verkehrsminister Patrick Schnieder sagt, Mobilität dürfte kein Luxus sein. Viele zahlen heute mehrere tausend Euro für den Führerschein. Das wolle die Bundesregierung ändern, ohne bei der Sicherheit Abstriche zu machen. Geplant sind deshalb mehrere Neuerungen. Fahrschule sollen künftig deutlich mehr digitalen Unterricht anbieten dürfen. Außerdem sollen sie freier entscheiden können, wie sie ihren Unterricht gestalten. Auch die theoretische Prüfung wird entschlackt. Der Fragenkatalog mit aktuell mehr als 1.100 Fragen soll um rund ein Drittel reduziert werden. Ziel ist, die Prüfung übersichtlicher und praxisnäher zu machen. Bei den Fahrstunden soll es ebenfalls flexibler werden. Für Sonderfahrten, also etwa Nachtfahrten oder Fahrten auf der Autobahn, sollen die starren Vorgaben wegfallen. Und auch die praktische Fahrprüfung soll künftig etwas kürzer dauern. Zusätzlich plant die Bundesregierung mehr Transparenz bei Fahrschulen. Künftig sollen Preise und Erfolgsquoten aller Anbieter online veröffentlicht werden. Fahrschüler können daher besser vergleichen. Bis die Reform tatsächlich gilt, dauert es aber noch etwas. Der Gesetzentwurf geht jetzt an den Bundestag und Bundesrat. Und wenn alles nach Plan läuft, sollen die neuen Regeln Anfang 2027 in Kraft treten.
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0: Die Fernfahrershow heute am Dienstag. Die Schifffahrt könnte künftig deutlich klimafreundlicher werden, dank einer neuen Technologie für Ammoniakmotoren. Forschende aus China und Schweden haben ein Verfahren entwickelt, das eines der größten Probleme beim Einsatz von Ammoniak lösen soll. Die internationale Schifffahrt verursacht enorme Mengen an Treibhausgasen. Noch immer fahren die meisten Frachter mit Schweröl, zuverlässig, aber extrem klimaschädlich. Deshalb sucht die Branche seit Jahren nach alternativen Kraftstoffen. Als große Hoffnung gilt grünes Ammoniak. Der Vorteil: bei der Verbrennung entsteht kein CO2, weil Ammoniak keinen Kohlenstoff enthält. Gerade für große Containerschiffe könnte das ein wichtiger Schritt in Richtung klimaneutraler Transport werden. Bisher gab es allerdings ein großes Problem. Ammoniak brennt nur schwer kontrolliert. Motoren liefen oft instabil oder ineffizient. Viele Projekte kamen deshalb nicht richtig voran. Ein Forschungsteam der Tianjin University und der Lund University meldeten jetzt aber einen Durchbruch. Die Wissenschaftler haben ein neues Verfahren entwickelt, das den Namen TACI trägt, kurz für Terminal Atmosphere Compression Ignition. Damit soll sich Ammoniak deutlich stabiler und sauberer verbrennen lassen. Ziel ist, Motoren effizienter zu machen und gleichzeitig Emissionen zu senken. Die Ergebnisse wurden jetzt im Fachjournal Engineering Energy veröffentlicht. Experten sehen darin einen möglichen wichtigen Schritt für klimafreundliche Frachtschiffe, auch wenn es wohl noch einige Jahre dauern würde, bis die Technik im großen Stil auf den Weltmeeren eingesetzt wird.
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0: Ich bin Babit Büchner. Die Europäische Union hat den Geschäftsträger der russischen Botschaft in Brüssel einbestellt. Hintergrund sind Russlands Drohungen vor weiteren Angriffen in Kiew.
1: Wir sehen hier eine konzertierte Aktion der EU mit einer ganz klaren Botschaft an Moskau, die lautet: Wir lassen uns nicht einschüchtern. Die EU hat den russischen Geschäftsträger in Brüssel einbestellt und Deutschland und andere EU-Länder, beispielsweise auch Schweden oder Norwegen, haben ebenfalls die jeweiligen russischen Botschafter einbestellt. Das ist die Reaktion auf diese Aufforderung, Kiew so schnell wie möglich zu verlassen, weil nämlich Russland dort massive Angriffe plane. Aus Brüssel, Edith Ebeling.
0: Halb so viele Grundschüler mit mangelnden Mathekenntnissen, mehr Jugendliche mit Spitzenleistungen und nur noch halb so viele Schulabbrecher wie heute. Bundesbildungsministerin Karin Prien will sich messbare Ziele für Verbesserungen im deutschen Bildungswesen setzen. Anlass ist der neue Kinderreport des Deutschen Kinderhilfswerks, eine Umfrage unter Erwachsenen und Schülern. Beide Gruppen wünschen sich demnach Reformen und unter dem Strich mehr Geld für das Bildungssystem. Morgen wird Bundeswirtschaftsministerin Katharina Reiche zu einem Besuch in China erwartet. Das Land zählt zu den größten Handelspartnern Deutschlands. Bei wichtigen Gütern wie Akkus und Antibiotika werden wir zudem immer abhängiger von China, zeigt eine Studie.
2: Akkus für E-Autos, Solarpanels oder seltene Erden für die Industrie. Bei vielen Gütern ist Deutschland auf China angewiesen. Diesen Vorteil nutzt Peking häufig auch als politisches Druckmittel. Die China-Strategie der Bundesregierung hat deshalb eigentlich zum Ziel, bestimmte Güter auch woanders einzukaufen. Stattdessen wächst die Abhängigkeit. Gemessen am Gewicht kamen im vergangenen Jahr rund 2/3 der Direktimporte von Lithium-Ionen-Akkus aus China. Bei Solarpanels stieg der Wert auf über 90%. Katrin Müller, Nachrichtenredaktion.
0: Kunden der Postbank müssen sich wegen Warnstreiks wieder auf Einschränkungen einstellen. Weil es in den Tarifverhandlungen keinen Fortschritt gibt, hat die Gewerkschaft Verdi für die nächsten Tage eine Ausweitung der Proteste angekündigt. Zunächst soll es morgen das Backoffice treffen, in dem Bankgeschäfte wie Zahlungsverkehr abgewickelt werden. Ab Donnerstag sollen dann die Beschäftigten in den Postbankfilialen und Callcentern ihre Arbeit niederlegen.
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4: Auf der A1 von Köln Richtung Koblenz staut es zwischen Gleuel und Kreuz Bliesheim. Ganze 5 Kilometer kosten euch etwa 50 Minuten. Weiter geht's auf der A6 von Nürnberg Richtung Heilbronn. Hier stockt es zwischen Kirchberg und Öhringen auf 16 Kilometern. Macht bis zu eine Stunde obendrauf. Dasselbe Spiel auf der A7 von Flensburg Richtung Hamburg. Zwischen Hamburg-Schnelsen und Hamburg-Bahrenfeld müsst ihr für 6 Kilometer eine Stunde extra einplanen. Bleibt staufrei.
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4: Powered by KI. In Deutschland heute Abend ein echter Sommertraum. Überwiegend wolkenloser Himmel. Im Süden und Osten ein paar Wölkchen. Die Temperaturen bleiben angenehm warm, ohne Hitze. Ein frischer Wind sorgt hin und wieder für Abkühlung. Die Nacht zu Mittwoch wird ruhig mit milden Temperaturen von 13 bis 19 Grad. Morgen viel Sonnenschein, aber kleines Gewitterrisiko im Süden. Die Höchstwerte klettern auf heiße 33 Grad. Aktuell in Braunschweig am Schlossplatz 29 Grad, in Duisburg im Landschaftspark Nord und in Frankfurt am Main Ufer jeweils 31 Grad.
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7: Und weiter geht's in die zweite Stunde und wir bleiben beim Thema nachhaltige Mobilität. Wasserstoff könnte künftig auch an Flughäfen eine größere Rolle spielen, allerdings erstmal am Boden statt in der Luft. Eine neue Studie sieht Chancen vor allem bei Fahrzeugen und Geräten auf dem Vorfeld, also etwa bei Gepäcktransport oder Flugzeugabfertigung. Gleichzeitig warnen Forschende aber vor hohen Kosten und einem langen Weg bis hin zum breiten Einsatz im Flugverkehr. Außerdem gehen wir nach Wien. Die österreichische Hauptstadt hat einen großen Masterplan für klimafreundliche Lieferverkehre beschlossen. Geplant sind mehr E-Lkw und Lastenräder, öffentliche Paketboxen, bessere Ladeinfrastruktur und langfristig sogar emissionsfreie Lieferzonen. Ziel ist, den Wirtschaftsverkehr sauberer, leiser und effizienter zu machen. Da schauen wir auch mal ganz kurz drauf. Ich bin André Sahorn und ich wünsche euch einen fantastischen Dienstag.
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1: Der Dienstag hier bei ET-Radio, dein Eurotransportradio. Wasserstoff könnte künftig auch an Flughäfen eine wichtige Rolle spielen, allerdings wohl nicht so schnell direkt im Flugzeug. Zu diesem Ergebnis kommt eine Studie des Fraunhofer Instituts für Materialfluss und Logistik im Auftrag des Bundesverkehrsministeriums. Die Analyse zeigt, während Autos und Lkw bei der Dekarbonisierung schon weiter sind, steckt die Luftfahrt noch mitten im Umbruch. Wasserstoffflugzeuge gelten als Zukunftstechnologie, sind aber technisch noch längst nicht serienreif. Kurzfristig sehen die Forschenden deshalb vor allem Chancen am Boden, also im sogenannten Vorfeldbetrieb an Flughäfen. Gemeint sind zum Beispiel Fahrzeuge und Geräte, die Flugzeuge abfertigen, Gepäck transportieren oder Maschinen bewegen. Hier könnte gasförmiger Wasserstoff schon in den nächsten Jahren eingesetzt werden. Erste Pilotprojekte seien grundsätzlich machbar. Allerdings warnen die Experten auch, allein damit lässt sich nur eine teure Wasserstoffinfrastruktur an Flughäfen wirtschaftlich kaum betreiben. Hinzu kommen hohe Investitionskosten und bislang nur wenige serienreife Fahrzeuge. Bundesverkehrsminister Patrick Schnieder spricht trotzdem von einer wichtigen Weichenstellung. Flughäfen könnten künftig gemeinsam mit Logistikunternehmen, Bussen und Industrieanlagen regionale Wasserstoffnetzwerke bilden. Die Studie macht aber klar, der Wandel wird kein schneller Sprint, sondern ein langfristiger Umbau des gesamten Systems Luftverkehr. Bis Wasserstoff im Stil im Flugverkehr ankommt, dürften also noch ein paar Jahre vergehen.
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1: Die Fernfahrershow am Dienstag und wir gehen nach Österreich. Wien will seinen Lieferverkehr deutlich klimafreundlicher machen und hat dafür jetzt einen großen Masterplan beschlossen. Ziel ist es, die urbane Logistik effizienter, sauberer und leiser zu machen. Hinter den sogenannten Masterplan Urbane Logistik stehen die Stadt Wien, die Wirtschaftskammer und die Wiener Stadtwerke. Hintergrund: der Wirtschaftsverkehr verursacht inzwischen bis zu 20% des gesamten Verkehrsaufkommens in der österreichischen Hauptstadt. Der Plan setzt auf drei Grundideen: Verkehr vermeiden, Transporte auf umweltfreundlichere Lösungen verlagern und bestehende Abläufe verbessern. Konkret sollen zum Beispiel mehr E-Lastenräder und andere emissionsfreie Fahrzeuge auf der sogenannten letzten Meile eingesetzt werden, also direkt bei der Zustellung an die Haustür. Außerdem plant Wien ein dichtes Netz öffentlicher Paketboxen. Die sogenannten Smartlocker sollen im Hausschlapfenradius erreichbar sein, also bequem zu Fuß. Dadurch sollen erfolglose Zustellungen und unnötige Fahrten reduziert werden. Geprüft werden auch sogenannte Zero-Emissionszonen für Lieferverkehre. Dort dürfen dann langfristig nur noch emissionsfreie Fahrzeuge unterwegs sein. Zusätzlich will Wien die Ladeinfrastruktur für E-Nutzfahrzeuge ausbauen, Ladezonen besser organisieren und sogar Wasserwege sowie den Schienengüterverkehr stärker nutzen. Besonders belastete Stadtteile sollen eigene Bezirkslogistikkonzepte bekommen. Als erstes der historische erste Wiener Bezirk. Die Stadt sieht den Plan als langfristigen Umbau der urbanen Lieferlogistik. Wien könnte damit zu einem europäischen Vorbild für nachhaltigen Wirtschaftsverkehr werden.
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2: Grüßt euch zusammen, mein Name ist Martin Huttinger. Mein Tipp ist heute: die Zahl der Lkw-Unfälle auf Parkplätzen und Rasthöfen entlang der Autobahnen nimmt zu. Kontrolliert deshalb euer Fahrzeug vor Fahrtbeginn und nach jeder Pause auf Risse in der Plane, beschädigte Verplombungen oder sonstige Schäden bzw. Veränderungen, auf Diesellachen unter dem Fahrzeug und auf den Füllstand im Dieseltank und auf Beschädigungen an Schlössern. Wenn ihr einen Schaden feststellt, meldet diesen umgehend der Polizei in Deutschland unter der Notrufnummer 110 und beachtet bitte folgende Hinweise. Fasst nach Möglichkeit nichts an und verändert nichts am Fahrzeug. Lasst euch bei Sprachproblemen vom Personal der Tank- oder Raststätte oder von anderen Fahrzeugführern helfen. Merkt und notiert euch Fakten zu verdächtigen Personen wie Bekleidung, Größe, sonstige Merkmale und zu Fahrzeugen wie Kennzeichen, Typ, Farbe und Fahrtrichtung. Übrigens, Fernfahrer-Stammtisch an jedem ersten Mittwoch an der A4 bei Bautzen auf dem Rasthof Oberlausitz Nordseite. Fernfahrer-Stammtisch, Beginn ist jeweils um 18 Uhr.

0: Die Fernfahrershow heute am Dienstag und Dienstag ist Transport im Netztag und heute hat Jochen Diekmann den Sprecher des BGL zu Gast, Professor Dirk Engelhardt vom Bundesverband Güterkraftverkehr, Logistik und Entsorgung.
1: Das ist natürlich eine sehr provokante Frage. Wir vertreten deutlich mehr Unternehmen, zwischen 20% und 30% ist der Organisationsgrad, aber es ist trotzdem noch Luft nach oben und deswegen werben wir auch weiter für Mitglieder.
2: Für Außenstehende ist es sehr schwer zu verstehen, dass es ja so viele verschiedene Verbände gibt. Den DSLV und dann noch, ach, Sie kennen die alle besser als ich. Wie ist das Verhältnis zu den anderen Verbänden? Sind das Konkurrenten oder haben Sie sich das so aufgeteilt mit den Zuständigkeiten?
1: Also es gibt natürlich Branchenverbände für die unterschiedlichsten Interessensgruppen. Zum Beispiel der DSLV vertritt ganz viel Spediteure, also Großunternehmen, die unsere Mitglieder als Frachtführer einsetzen. Die sind aber auch zuständig für die Seefracht und den Eisenbahnverkehr und für die Luftfracht. Wir kümmern uns ausschließlich um den Straßengüterverkehr, also um die Mittelständler, die einen eigenen Fuhrpark haben. Wir haben aber mit allen Logistik- und Transportverbänden in Deutschland und Europa ein gutes partnerschaftliches Verhältnis und wir tauschen uns auch in vielen Bereichen aus.
0: Also Transport im Netz heute von 13 bis 15 Uhr und am Freitag von 10 bis um 12 und am Montag von 16 bis 18 Uhr. Transport im Netz, also immer wieder interessant. Das war's mit der Fernfahrershow für heute, für den Dienstag. Morgen am Mittwoch hören wir uns wieder und das wieder frisch ab 7. Ich bin André Sahorn. Ich wünsche euch einen schönen Dienstag.
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1: Ich bin Babette Büchner. Die Europäische Union hat den Geschäftsträger der russischen Botschaft in Brüssel einbestellt. Hintergrund sind Russlands Drohungen vor weiteren Angriffen in Kiew.
2: Wir sehen hier eine konzertierte Aktion der EU mit einer ganz klaren Botschaft an Moskau, die lautet: Wir lassen uns nicht einschüchtern. Die EU hat den russischen Geschäftsträger in Brüssel einbestellt und Deutschland und andere EU-Länder, beispielsweise auch Schweden oder Norwegen, haben ebenfalls die jeweiligen russischen Botschafter einbestellt. Das ist die Reaktion auf diese Aufforderung, Kiew so schnell wie möglich zu verlassen, weil nämlich Russland dort massive Angriffe plane. Aus Brüssel, Eddie Tabling.
1: Halb so viele Grundschüler mit mangelnden Mathekenntnissen, mehr Jugendliche mit Spitzenleistungen und nur noch halb so viele Schulabbrecher wie heute. Bundesbildungsministerin Karin Prien will sich messbare Ziele für Verbesserungen im deutschen Bildungswesen setzen. Anlass ist der neue Kinderreport des Deutschen Kinderhilfswerks, eine Umfrage unter Erwachsenen und Schülern. Beide Gruppen wünschen sich demnach Reformen und unter dem Strich mehr Geld für das Bildungssystem. Morgen wird Bundeswirtschaftsministerin Katharina Reiche zu einem Besuch in China erwartet. Das Land zählt zu den größten Handelspartnern Deutschlands. Bei wichtigen Gütern wie Akkus und Antibiotika werden wir zudem immer abhängiger von China, zeigt eine Studie.
3: Akkus für E-Autos, Solarpanels oder seltene Erden für die Industrie. Bei vielen Gütern ist Deutschland auf China angewiesen. Diesen Vorteil nutzt Peking häufig auch als politisches Druckmittel. Die China-Strategie der Bundesregierung hat deshalb eigentlich zum Ziel, bestimmte Güter auch woanders einzukaufen. Stattdessen wächst die Abhängigkeit. Gemessen am Gewicht kamen im vergangenen Jahr rund 2/3 der Direktimporte von Lithium-Ionen-Akkus aus China. Bei Solarpanels stieg der Wert auf über 90%. Katrin Müller, Nachrichtenredaktion.
1: Kunden der Postbank müssen sich wegen Warnstreiks wieder auf Einschränkungen einstellen. Weil es in den Tarifverhandlungen keinen Fortschritt gibt, hat die Gewerkschaft Verdi für die nächsten Tage eine Ausweitung der Proteste angekündigt. Zunächst soll es morgen das Backoffice treffen, in dem Bankgeschäfte wie Zahlungsverkehr abgewickelt werden. Ab Donnerstag sollen dann die Beschäftigten in den Postbankfilialen und Callcentern ihre Arbeit niederlegen.
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0: Die Europäische Union hat den Geschäftsträger der russischen Botschaft in Brüssel einbestellt. Hintergrund sind Russlands Drohungen vor weiteren Angriffen in Kiew.
1: Wir sehen hier eine konzertierte Aktion der EU mit einer ganz klaren Botschaft an Moskau, die lautet, wir lassen uns nicht einschüchtern. Die EU hat den russischen Geschäftsträger in Brüssel einbestellt und Deutschland und andere EU-Länder, beispielsweise auch Schweden oder Norwegen, haben ebenfalls die jeweiligen russischen Botschafter einbestellt. Das ist die Reaktion auf diese Aufforderung, Kiew so schnell wie möglich zu verlassen, weil nämlich Russland dort massive Angriffe plane. Aus Brüssel, Edith Ebeling.
0: Halb so viele Grundschüler mit mangelnden Mathekenntnissen, mehr Jugendliche mit Spitzenleistungen und nur noch halb so viele Schulabbrecher wie heute. Bundesbildungsministerin Karin Prien will sich messbare Ziele für Verbesserungen im deutschen Bildungswesen setzen. Anlass ist der neue Kinderreport des Deutschen Kinderhilfswerks, eine Umfrage unter Erwachsenen und Schülern. Beide Gruppen wünschen sich demnach Reformen und unter dem Strich mehr Geld für das Bildungssystem. Morgen wird Bundeswirtschaftsministerin Katharina Reiche zu einem Besuch in China erwartet. Das Land zählt zu den größten Handelspartnern Deutschlands. Bei wichtigen Gütern wie Akkus und Antibiotika werden wir zudem immer abhängiger von China, zeigt eine Studie.
2: Akkus für E-Autos, Solarpanels oder seltene Erden für die Industrie. Bei vielen Gütern ist Deutschland auf China angewiesen. Diesen Vorteil nutzt Peking häufig auch als politisches Druckmittel. Die China-Strategie der Bundesregierung hat deshalb eigentlich zum Ziel, bestimmte Güter auch woanders einzukaufen. Stattdessen wächst die Abhängigkeit. Gemessen am Gewicht kamen im vergangenen Jahr rund 2/3 der Direktimporte von Lithium-Ionen-Akkus aus China. Bei Solarpanels stieg der Wert auf über 90%. Katrin Müller, Nachrichtenredaktion.
0: Kunden der Postbank müssen sich wegen Warnstreiks wieder auf Einschränkungen einstellen. Weil es in den Tarifverhandlungen keinen Fortschritt gibt, hat die Gewerkschaft Verdi für die nächsten Tage eine Ausweitung der Proteste angekündigt. Zunächst soll es morgen das Backoffice treffen, in dem Bankgeschäfte wie Zahlungsverkehr abgewickelt werden. Ab Donnerstag sollen dann die Beschäftigten in den Postbankfilialen und Callcentern ihre Arbeit niederlegen.
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1: Ich bin Babit Büchner. Die Europäische

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1: Ich bin Diana Kramer. Der gesetzlichen Pflegeversicherung droht ein Milliardendefizit. Die Bundesregierung arbeitet deshalb an einer Reform. Nun ist eine weitere Erhöhung des Beitragssatzes für Kinderlose um 0,1 Prozentpunkte im Gespräch. Das wurde der dpa aus Koalitionskreisen bestätigt.
2: Kinderlose Versicherte ab 23 Jahren müssten dann einen Pflegebeitragssatz von 4,3% zahlen. Für versicherte Mütter und Väter würden die Sätze gleich bleiben, also bei 3,6% bei einem Kind und entsprechend kleineren Beiträgen bei mehr Kindern. Gesundheitsministerin Wagen wollte die Pläne nicht bestätigen, sondern kündigte

0: ein Gesamtkonzept an. Das wünscht sich auch der Koalitionspartner SPD. Es sei legitim, unterschiedliche Stellschrauben zu diskutieren. Das ersetze aber keine umfassende Reform, hieß es. Auch Verbände wünschen sich ein Gesamtkonzept und nicht nur kleine Anpassungen. Ursula Winkler, Nachrichtenredaktion.
1: Nach Drohungen aus Moskau über einen massiven Angriff auf die ukrainische Hauptstadt Kiew haben die EU und die Bundesregierung russische Vertreter einbestellt. Eine Sprecherin der EU-Außenbeauftragten Kaja Kallas schrieb auf der Plattform X, der russische Aufruf an ausländische Staatsbürger und Diplomaten, Kiew zu verlassen, stelle eine inakzeptable Eskalation dar. Unterdessen drohte der russische Parlamentschef mit dem Einsatz von Massenvernichtungswaffen gegen die Ukraine im Fall von Angriffen gegen die russische Zivilbevölkerung. Jugendliche in Deutschland rauchen wieder mehr. Laut Bundesinstitut für öffentliche Gesundheit konsumierte 2025 fast jeder Zehnte der 12- bis 17-Jährigen Nikotinprodukte. 2021 waren es noch gut 6%.
2: Vor allem Mehrweg-E-Zigaretten und Nikotinbeutel sind deutlich beliebter geworden, obwohl sie extrem ungesund sind und schnell abhängig machen. Der Sucht- und Drogenbeauftragte der Bundesregierung Streeck spricht von einem klaren Warnsignal. Nikotinprodukte sind für Jugendliche inzwischen leichter verfügbar. Deshalb fordert er strengere Regeln für Inhaltsstoffe, Aromen, Werbung und Verpackung. Laut Bundesinstitut für öffentliche Gesundheit sterben jedes Jahr rund 130.000 Menschen in Deutschland an den Folgen des Tabakkonsums. David Riemer, Berlin.
1: Mit mehr als 10.000 Fans hat der SC Paderborn auf dem Rathausplatz seinen Aufstieg in die Fußball-Bundesliga gefeiert. Am Tag nach dem 2:1-Sieg in der Relegation gegen den VfL Wolfsburg trug sich die Mannschaft auch ins Goldene Buch der Stadt ein.
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1: Ich bin Diana Kramer. Der gesetzlichen Pflegeversicherung droht ein Milliardendefizit. Die Bundesregierung arbeitet deshalb an einer Reform. Nun ist eine weitere Erhöhung des Beitragssatzes für Kinderlose um 0,1 Prozentpunkte im Gespräch. Das wurde der dpa aus Koalitionskreisen bestätigt.
2: Kinderlose Versicherte ab 23 Jahren müssten dann einen Pflegebeitragssatz von 4,3% zahlen. Für versicherte Mütter und Väter würden die Sätze gleich bleiben, also bei 3,6% bei einem Kind und entsprechend kleineren Beiträgen bei mehr Kindern. Gesundheitsministerin Wagen wollte die Pläne nicht bestätigen, sondern kündigte ein Gesamtkonzept an. Das wünscht sich auch der Koalitionspartner SPD. Es sei legitim, unterschiedliche Stellschrauben zu diskutieren, das ersetze aber keine umfassende Reform, hieß es. Auch Verbände wünschen sich ein Gesamtkonzept und nicht nur kleine Anpassungen. Ursula Winkler, Nachrichtenredaktion.
1: Nach Drohungen aus Moskau über einen massiven Angriff auf die ukrainische Hauptstadt Kiew haben die EU und die Bundesregierung russische Vertreter einbestellt. Eine Sprecherin der EU-Außenbeauftragten Kaja Kallas schrieb auf der Plattform X, der russische Aufruf an ausländische Staatsbürger und Diplomaten, Kiew zu verlassen, stelle eine inakzeptable Eskalation dar.

0: Unterdessen drohte der russische Parlamentschef mit dem Einsatz von Massenvernichtungswaffen gegen die Ukraine im Fall von Angriffen gegen die russische Zivilbevölkerung. Jugendliche in Deutschland rauchen wieder mehr. Laut Bundesinstitut für öffentliche Gesundheit konsumierte 2025 fast jeder Zehnte der 12- bis 17-Jährigen Nikotinprodukte. 2021 waren es noch gut 6%.
1: Vor allem Mehrweg-E-Zigaretten und Nikotinbeutel sind deutlich beliebter geworden, obwohl sie extrem ungesund sind und schnell abhängig machen. Der Sucht- und Drogenbeauftragte der Bundesregierung Streeck spricht von einem klaren Warnsignal. Nikotinprodukte sind für Jugendliche inzwischen leichter verfügbar. Deshalb fordert er strengere Regeln für Inhaltsstoffe, Aromen, Werbung und Verpackung. Laut Bundesinstitut für öffentliche Gesundheit sterben jedes Jahr rund 130.000 Menschen in Deutschland an den Folgen des Tabakkonsums. David Riemer, Berlin.
0: Mit mehr als 10.000 Fans hat der SC Paderborn auf dem Rathausplatz seinen Aufstieg in die Fußball-Bundesliga gefeiert. Am Tag nach dem 2:1-Sieg in der Relegation gegen den VfL Wolfsburg trug sich die Mannschaft auch ins Goldene Buch der Stadt ein.
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1: Ich bin Diana Kramer. Der gesetzlichen Pflegeversicherung droht ein Milliardendefizit. Die Bundesregierung arbeitet deshalb an einer Reform. Nun ist eine weitere Erhöhung des Beitragssatzes für Kinderlose um 0,1 Prozentpunkte im Gespräch. Das wurde der dpa aus Koalitionskreisen bestätigt.
2: Kinderlose Versicherte ab 23 Jahren müssten dann einen Pflegebeitragssatz von 4,3% zahlen. Für versicherte Mütter und Väter würden die Sätze gleich bleiben, also bei 3,6% bei einem Kind und entsprechend kleineren Beiträgen bei mehr Kindern. Gesundheitsministerin Wagen wollte die Pläne nicht bestätigen, sondern kündigte ein Gesamtkonzept an. Das wünscht sich auch der Koalitionspartner SPD. Es sei legitim, unterschiedliche Stellschrauben zu diskutieren, das ersetze aber keine umfassende Reform, hieß es. Auch Verbände wünschen sich ein Gesamtkonzept und nicht nur kleine Anpassungen. Ursula Winkler, Nachrichtenredaktion.
1: Nach Drohungen aus Moskau über einen massiven Angriff auf die ukrainische Hauptstadt Kiew haben die EU und die Bundesregierung russische Vertreter einbestellt. Eine Sprecherin der EU-Außenbeauftragten Kaja Kallas schrieb auf der Plattform X, der russische Aufruf an ausländische Staatsbürger und Diplomaten, Kiew zu verlassen, stelle eine inakzeptable Eskalation dar. Unterdessen drohte der russische Parlamentschef mit dem Einsatz von Massenvernichtungswaffen gegen die Ukraine im Fall von Angriffen gegen die russische Zivilbevölkerung. Jugendliche in Deutschland rauchen wieder mehr. Laut Bundesinstitut für öffentliche Gesundheit konsumierte 2025 fast jeder Zehnte der 12- bis 17-Jährigen Nikotinprodukte. 2021 waren es noch gut 6%.
3: Vor allem Mehrweg-E-Zigaretten und Nikotinbeutel sind deutlich beliebter geworden, obwohl sie extrem ungesund sind und schnell abhängig machen. Der Sucht- und Drogenbeauftragte der Bundesregierung Streeck spricht von einem klaren Warnsignal. Nikotinprodukte sind für Jugendliche inzwischen leichter verfügbar. Deshalb fordert er strengere Regeln für Inhaltsstoffe, Aromen, Werbung und Verpackung. Laut Bundesinstitut für öffentliche Gesundheit sterben jedes Jahr rund 130.000 Menschen in Deutschland an den Folgen des Tabakkonsums. David Riemer, Berlin.
1: Mit mehr als 10.000 Fans hat der SC Paderborn auf dem Rathausplatz seinen Aufstieg in die Fußball-Bundesliga gefeiert. Am Tag nach dem 2:1-Sieg in der Relegation gegen den VfL Wolfsburg trug sich die Mannschaft auch ins Goldene Buch der Stadt ein.
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1: Ich bin Diana Kramer. Bundesfamilienministerin Karin Prien will die Einkommensgrenze beim Elterngeld trotz Spardrucks nicht antasten. Daran solle sich nichts verändern, sagte Prien im Deutschlandfunk. Die Koalition will allerdings wegen der angespannten Finanzlage im Haushalt für das kommende Jahr auch sparen.
2: Klartext von der zuständigen Ministerin. Die Rahmenbedingungen in Deutschland müssen Familien mehr Lust auf Kinder machen, das sagt Karin Prien. Sie würde sogar gerne die Mindest- und Höchstsummen beim Elterngeld anheben. Das sind in der Regel 65% des vorherigen Nettolohns, mindestens 300 und höchstens 1.800 Euro pro Monat. Diese Summen gelten übrigens unverändert schon seit 2007. Gespart werden sollte an anderer Stelle. Da nennt sie die Stichworte Partnerschaftlichkeit und Bezugsdauer. Thomas Thonfeld, Berlin.
1: Nach Drohungen aus Moskau über einen massiven Angriff auf die ukrainische Hauptstadt Kiew haben die EU und die Bundesregierung russische Vertreter anbestellt. Eine Sprecherin der EU-Außenbeauftragten Kaja Kallas schrieb auf der Plattform X, der russische Aufruf an ausländische Staatsbürger und Diplomaten, Kiew zu verlassen, stelle eine inakzeptable Eskalation dar. Die Gewerkschaft Verdi hat die Beschäftigten der Postbank von heute bis Samstag zu Warnstreiks aufgerufen. Hintergrund sind die laufenden Tarifverhandlungen. Betroffen von den Warnstreiks ist heute das Backoffice der Postbank. Dort wird unter anderem der Zahlungsverkehr geregelt.
3: Wer heute über sein Postbankdepot Aktien verkaufen will, da könnte die Bearbeitung vielleicht etwas dauern. Und wenn ausgerechnet der Backoffice-Mitarbeiter heute im Warnstreik ist, der meine Kreditanfrage prüft, dann wird sich die Antwort der Postbank in der Sache verzögern. Ab morgen gibt es auch Arbeitsniederlegungen in den Filialen. Verdi fordert für die Beschäftigten der Postbank 8% mehr Geld, mindestens aber 300 Euro mehr pro Monat. Verhandelt wird wieder am 15. Juni. Lea Matschulat, Nachrichtenredaktion.
1: Deutschland ist am Dienstag ordentlich ins Schwitzen gekommen. Die 35-Grad-Marke wurde aber nicht geknackt. Laut vorläufigen Daten des Deutschen Wetterdienstes war es in Regensburg an der Donau gestern mit 34 Grad Celsius bundesweit am wärmsten. In Neunkirchen-Wellesweiler im Saarland wurden 33,2 Grad gemessen, im baden-württembergischen Ohlsbach 33,1 Grad.
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